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0: Michael Patrick Kelly hat am frühen Freitagmorgen bei Neo 1 Blurry Eyes immer gehört von ihm.
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0: Ja, das ist ein besonderer Morgen, der 28. August. Zwei Wochen nach der Sonnenfinsternis schon das nächste Spektakel im Himmel. Der Morgen gibt es eine partielle Mondfinsternis. Gestartet hat das Ganze etwa vor einer Stunde. Pascal Rupp.
2: Das Maximum ist näher etwa um 4 ab 6, denn sie in der Schweiz rund 94% vom Mond im Schatten der Erde.
0: Und wir haben vorhin rausgeschaut, oder?
2: Ja, es ist eben ein bisschen schwierig.
0: Es man hat braucht, so eine Wolke vor dran.
2: Man braucht freie Sicht sowieso und dann wäre es auch noch gut, wenn nicht noch Wolke im Weg wäre.
0: Ja, definitiv. Ich sehe ja eh schon nichts, der Mond leuchtet und dann ist noch eine Wolke dort. Von dem her, ich habe mich ja gefragt, brauchen wir da eigentlich auch so Spezialbrille?
2: Ich glaube nicht. Ja, man schon geschaut, das hat die Augen nicht
0: gemacht. Also kann ich meine... Also kann ich meine nicht so schön dem Mondfinsternis-Zeug ausliefern, wenn ich es dann suche.
2: Das wäre das gäbiger Mondfinsternis, dafür ist sie halt jetzt schon so von früh am Park.
0: Okay, ja, falls ihr 4 ab 6 Uhr im Radio kommt, wir sind dem Mondfinsternis schauen, falls wir sie dann sehen.
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0: Es hat eine Woche zu lang noch, und sonst hat es eigentlich noch nicht so viel Regen. Der kommt heute irgendwann vor, wie Nachmittag kommt der. Der Regentemperatur auch nicht mehr so hoch wie noch gestern, etwas um die 20 Grad. Ein bisschen drüber überkommen wir. Morgen Samstag ist der Regen eigentlich aber schon um und durch. Es gibt einen sonnigen Tag, aber die Temperaturen auch morgen ja näher bei 20 als bei 25 Grad. So um die 22 gibt es den Maximum.
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0: Da habe ich nichts zu melden. 2 Minuten nach der halben 6 heute die freie Fahrt im Neo 1 Land. Fahren gut.
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0: Was machen? Vielleicht seht ihr die einfach so aus.
2: Was jetzt?
0: Als wäre eine Woche vor dran.
2: Ja,
0: das weiss ich doch
2: glaube
0: nicht.
2: Dann würden wir zumindest etwas schon sehen.
0: Ach so, okay. Ja, du. Wir behalten sie im Auge und berichten laufend.
2: Definitiv, ja.
0: Über die Mumpe. Hast du auch etwas zu tun im Frühdienst? Also neben allem anderen, wo wir eh schon zu tun haben, aber das ist noch gar nicht so schlecht. Ein bisschen Abwechslung am Freitagmorgen. Das Fakt. Schön seid ihr mit uns unterwegs. Startet gut mit einem Mix. Pascal Rupp, Kobo Thiemann. Ciao zusammen.
2: Guten Morgen.

0: Coldplay mit Paradise am Freitagmorgen, 16 Minuten vor der 6 haben wir.
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0: Der Sommer heute ist extrem heiß und trocken. Das müssen wir euch nicht erzählen. Das ist jetzt nichts Neues. Wir haben einen Haufen Überheuerungen jetzt im Sommer berichtet. Darüber, wie es im Wald, den Gewässern und den Tieren ja, bei dieser Hitze geht. Oder was Buddies müssen schauen, bei so langen Hitzephase. Alles gibt es zum Nachhören auf neoeis.ch. Zuletzt hat es jetzt etwas abgekühlt. Jetzt reden wir aber eben gleich um über die Hitze. Weil der Kanton Bern hat wegen der Hitze und Trockenheit den Sommer zwischenverboten.
2: Das bedeutet, dass wir in der Emme, in der Ilfis, im Lombach, in der Gürbe, oberhalb der Lonsdorfbrücke und im Schwarzwasser bis Ende dieser Fischereisaison, die geht bis Ende September, Bachforelle nicht mehr fischen.
0: Erklärt Andreas Knutti, Leiter vom kantonalen Fischereiinspektorat. Der Kanton Bern will so die Fische, die der Sommer überlebt haben, schützen. Wie schlecht, dass es diesen Fischen in den Berner Gewässern gibt. Und was sich der Kanton erhofft, das erzählen wir am 6. in den Neo 1 Nachrichten.
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0: Falco Espinosa, dem Freitagmorgen, Out of the Dark, immer gehört von ihm, und jetzt ist 6.
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2: Diesen Morgen mit dem Pascal Rupp. Der Kanton will die Fischbestände schützen und verbietet das Fischen in 5 Berner Gewässern. Der Hitzesommer hat die Schweizer Bevölkerung stark belastet. Und das Wetter heute zuerst noch trocken, gegen Mittag kann es regnen und es gibt zum Teil auch Gewitter. Wegen dem heissen und trockenen Wetter in den letzten Wochen hat der Kanton Bern diese Woche ein befristetes Fischereiverbot für 5 Gewässer herausgegeben. Von morgen an ist das Fischen in Emmen, Ilfis, im Lombach, in Teilen von Gürben und im Schwarzwasser verboten. Der Andreas Knutti, Leiter vom kantonalen Fischereiinspektorat, erklärt.
3: Damit möchten wir die Tiere, die den Sommer überlebt haben und sich demnächst werden fortpflanzen, schonen.
2: Einheimische Fische wie die Bachforellen haben den Sommer gelitten. Der Kanton hat mehr als 100'000 Fische müssen umsiedeln. Ganz viele Tiere haben die extremen Bedingungen aber nicht überlebt. Der Kanton will verhindern, dass die Fischbestände weiter geschwächt werden.
3: Es ist sicher so, dass in den Gewässern, die austrocknet sind oder wo es einfach sehr warm geworden ist und wo man auch Fische müssen abfischen, dass es dort natürlich sehr wenig oder in gewissen Strecken auch keinen Fisch mehr hat. Also in diesen Strecken ist der Fischbestand sehr stark geschwächt worden. Wir müssen davon ausgehen, dass wir in vielen Gewässern im Kanton Bern, wo es Bachforellen hat, einen Einbruch vom Fischbestand erwarten.
2: Das Fischereiverbot in diesen 5 Berner Gewässern gilt bis Ende September. Ob der Kantonsverbot auf die nächste Fischsaison will oder muss verlängern, zeigen die nächsten Wochen, sagt Andreas Knutti. Die Waadtländer Staatsrätin Valerie Dittli geht aus der Mitte-Partei raus. Sie gründet eine eigene Partei mit dem Namen Mouvement Libéral, sagt Dittli in einem Interview mit der Zeitung Le Temps. Mit der neuen Partei kandidiert die 33-Jährige nächsten Februar wieder für einen Staatsrat. Vor ein paar Tagen haben die Parteispitze und der Kantonalvorstand von Mitte-Waadt entschieden, dass sie die Dittli nicht mehr unterstützen. Nächsten Mittwoch hätten die Delegierten von Mitte-Waadt sollen entscheiden, ob sie die Dittli für die Wahlen aufstellen. Aus dem wird so nichts. Sie haben keine andere Wahl, sagt Dittli. Der Hitzesommer hat die Schweizer Bevölkerung stark belastet. Eine grosse Mehrheit hat die Temperaturen unangenehm gefunden. 74% sagen, dass der Sommer sehr oder eher belastend war. Das zeigt eine Umfrage bei knapp 13'000 Leuten, die das Forschungsinstitut LEWAS für 20 Minuten und Tamedia gemacht hat. Insgesamt haben mehr als ein Drittel der Befragten angegeben, dass sie gesundheitliche Probleme hatten. Frauen haben mit der Hitze mehr Mühe als Männer. 84% machen sich Sorgen um die Natur und Landwirtschaft in der Schweiz. Und noch zum Sport. Die Audrey Vero verbessert bei Weltklasse Zürich ihren Schweizer Rekord über 800 Meter. Die Freiburgerin gewinnt das Rennen und ist dabei ein Zehntel schneller als ihr eigener Rekord. Auf einen Weltrekord fehlen der 22-Jährigen noch 42 Hundertstel. Auch Fabienne Hönke über 200 Meter und der Jason Joseph über 110 Meter Hürde gewinnen ihre Rennen. Dazu gibt es zwei neue Weltrekorde. Der Brasilianer Alisson dos Santos ist über 400 Meter Hürde, so schnell wie noch niemand vor ihm. Die US-Amerikanerin Masai Russell über 100 Meter Hürde.
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4: Also wenn wir zuerst noch trocken an diesem Freitagmorgen auf früher Mittag und Mittag, Nachmittag kommt der Regen, aber daher flächendeckend am ersten Ort im Neuseeland wird es auch irgendwie ist nass heute. Dazu kannst du heute am Nachmittag auch noch Gewitter dabei haben, das Ganze bei Temperaturen von um die 20 Grad.
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4: Da fahrt es unterwegs. 4 Minuten nach der 6. Keine Meldungen von der Strasse im Neuseeland. Hitzorg.
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4: Wo wir ein bisschen zum Fenster rausgeschaut haben, heute Morgen, gell, Pascal? Also nicht, dass wir das sonst nicht machen, aber heute intensiv.
2: Ja, die Mondfinsternis ist jetzt schon noch schön gewesen.
4: Das ist noch schön gewesen. Wir haben ja gejammert, wir sehen sie nicht wegen der Wolke. Und dann haben wir, irgendwie ist 2 Minuten später, ob die Wolke fort ist. Und dann haben wir uns das zu Gemüte geführt.
2: Es ist jetzt nicht ganz so spektakulär wie die Sonnenfinsternis gewesen, aber gleich schon.
4: Aber dafür haben wir keine Brille gebraucht und nicht anstehen dafür irgendwo, sondern einfach können schauen.
2: Ja. Voilà.
4: Gut, es ist einfach auch durch. Jetzt hat sie zwar gerade den Höhepunkt im Mondfinsternis, aber da der Mond einfach auch schon hinter dem nächsten Hocker unger ist und langsam hittert, haben wir es jetzt einfach auch gesehen für heute. Aber schön gewesen. Schön gewesen, oder?
2: Es ist schön gewesen.
4: Schöner Start in Freitagmorgen, wo dir hoffentlich auch hit. Zumindest einfach auch mit uns in der Mix. Best Group, Kobo Timo sind mit nach unterwegs. Guten Morgen zusammen.
2: Ciao zusammen.

0: Ray Dalton, oh my God, 11 Minuten nach der 6 an diesem Freitagmorgen. Ihr Leben passt eigentlich kaum in einen einzigen Instagram-Post, weil da sind spektakuläre Downhill-Abfahrten, schwere psychische Zeiten und das Leben auf vier Rädchen. Die Oberländerin, Ramona Kupferschmid, zeigt all das. Auch die Seite, die eben dann minder perfekt aussehen.
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0: Rund 13'000 Menschen schauen der 27-Jährigen da dabei zu, wie sie die Sachen teilt. Luke Kiesling hat Ramona Kupferschmid treffen.
2: Intensiver ihr Leben zu teilen hat Ramona dann angefangen, wo sie wegen dem Sturz nicht mehr so viel über Downhill konnte posten. Über diesen Sturz haben wir schon genauer geredet. Ihr könnt es nachhören auf neoace.ch.
3: Ich bin jemand, der immer sehr gerne Sprünge hatte, oder? Und auch ein bisschen gröbere Sachen ist gefahren. Und gerade als Frau erweckt das je nachdem halt schon einmal mehr Aufmerksamkeit. Ich habe aber immer auch schon, sag ich mal, in der Caption so mentale Struggles mitgeteilt, aber nie so intensiv wie jetzt. Und ich glaube, einerseits habe ich mir überlegen, ja, wie ich meinen Content neu gestalte, weil ich halt die Bike-Videos wie nicht mehr habe.
2: Und in dieser Zeit hat sie sich angefangen überlegen, was sie sonst gerne macht und was ihr wichtig ist.
3: Und angefangen hat es, glaube mit dem, dass ich einfach so Tagesvlogs gemacht habe, wo es mir wirklich recht schlecht ist gegangen, wo ich sehr fest Kopf hatte.
2: Das sei kurz nach ihrer Klinikzeit gsi, wo sie wegen Depressionen für 6 Wochen stationiert gsi. Darum teilt die Oberländerin mittlerweile auf Social Media alle Höchst und Tiefs von ihrem Leben. Wie es ist im Event zu leben, teilt aber alles über den Sport, den sie macht und
3: über Gedanken, die in meinem Kopf sind, Fragen, die ich mir vielleicht stelle, aber auch Erfahrungen, die ich gemacht habe, eben in Bezug auf Kopfschmerzen, zum Beispiel Migräne und Kopfschmerzen, habe ich sehr, sehr viel auch, Rückwind bekommen von Leuten, die mir folgen, wo ich nie denke, dass so viele Leute Migräne haben. Das ist noch krass. Und es ist natürlich schön, wenn man Sachen teilen kann, die einem geholfen haben und die vielleicht auch anderen nachher helfen. Und das Gleiche in Bezug auf die ganze psychische Geschichte.
2: Und darum ist Ramona Kupferschmid wichtig, ehrlich auf den Social Media Plattformen zu sein. Und eben auch mal ein Video zu teilen, wenn es ihr nicht so gut geht, oder zu teilen, was sie beschäftigt.
0: Ja, die sozialen Medien, definitiv nicht ein Ringspflaster, aber eben ein wichtiges, das anderen Menschen helfen kann, wenn sie selber Mühe haben oder Hilfe brauchen. Wie das genau aussieht, wenn Ramona ihr Leben auf Instagram oder TikTok teilt, das könnt ihr jetzt schon bei uns auf der Webseite Mühe haben oder Hilfe brauchen. Wie das genau aussieht, wenn Ramona ihr Leben auf Instagram oder TikTok teilt, das könnt ihr jetzt schon bei uns auf der Webseite oder auf unserem Instagram-Kanal

0: Gotthard ist das. Dem Freitagmorgen, 28. August, bin ich auch eins. 20 Minuten nach der 6. Himmeritze. Und von dieser Schweizer Musik aus dem Tessin gehen wir auf Bern. Dort könnt ihr durch die Stadt laufen, durch die Stadt Bern vorbei, am Zeitglocken, durch die Gassen, vielleicht durch Kramgasse, Junkergasse. Und plötzlich steht ihr an einem Ort, wo Berner Musikgeschichte ist geschrieben wurde. Clubs, Bühnen, Treffpunkte, die es teilweise schon lange nicht mehr gibt, aber eben prägend waren für die Berner Musikszene. Diese Spuren, die könnt ihr seit gestern entdecken auf der neuen Stadtführung Bern rockt. Die neue Stadtführung, die nimmt Besucherinnen mit auf eine musikalische Reise der Berner Innenstadt. Und die Berner Musikszene, die ist wahnsinnig vielseitig. Das erklärt uns Manuela Angst. Sie ist Geschäftsführerin der Tourismusorganisation Bern Welcome, die die neue Stadtführung anbietet.
1: Vom Chanson über Jazz, Rock, Pop, Mundart bis zu Rap und Slam. Bern hat eine Schweizer Musiklandschaft über Generationen geprägt und macht das eigentlich heute noch.
0: Bern ist lebendig, erklärt Manuela Angst weiter.
1: Wenn man am Gurtenfestival sieht, wo Schweizer Künstlerinnen und Künstler, besonders auch Berner Musikerinnen, einen wichtigen Platz haben, ist das wirklich, Bern spielt sehr eine grosse Rolle in der Musikszene.
0: Ja, genau in diese Berner Musikszene gehört ihr seit gestern in der neuen Stadtführung Bern rockt eintauchen. In dieser Stadtführung besucht man verschiedene Orte, Clubs, Treffpunkte in Stadt Bern, wo die Musikgeschichte von Mani Matter bis zu Kleinklasse ist geschrieben worden. Ja, wenn wir im Radio über Musik reden, dann ja, reden wir in der Regel nicht nur darüber, sondern hören auch rein. Zum Beispiel eben jetzt in ein Stück, das definitiv Berner Musikgeschichte geschrieben hat, «Hemmingen» von Mani Matter.

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2: Guten Freitagmorgen zusammen, wir sind 6:30.
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4: Mit dem Pascal Rupp. In Teilen vom Breitenrhein und vom Lorrainenquartier und in der Speichergasse zu Bern ist nachts der Strom ausgefallen. Um 6:45 sind die Lichter aus. Ein paar Stunden später meldet Energiewasser Bern, dass alles wieder funktioniert. Wieso genau der Strom ist ausgefallen, wird abgeklärt. Energiewasser Bern geht davon aus, dass ein Kurzschluss in der Trafostation Altenberg die Schuld ist. Nach der Sturzflut im Grenzgebiet zwischen Nepal und China machen sich die Leute Sorgen um eine mögliche zweite Flutwelle. Durch den Schutt hat sich ein Fluss aufgestaut und ein grosser See ist entstanden. Die Behörden fordern die verbliebenen Anwohnenden und die Rettungskräfte auf, dass sie vom Flussufer fortbleiben. Bei Flutkatastrophen sind laut den neuesten Zahlen von der nepalesischen Polizei mindestens 470 Leute gestorben. 1'500 Menschen sind gerettet worden, mehr als 1'400 werden noch vermisst. Zum Sport Schutten. Der FC Thun spielt im Rückspiel der Playoffs für die Europa League gegen polnischen Meister Lech Posen 2:2. Das Hinspiel hat Thuner 0:7 verloren. Sie schutten damit die Saison Conference League. Neben Thun ist auch Lugano in der Ligaphase vom dritthöchsten europäischen Wettbewerb dabei. Nach dem 2:1 daheim schaffen die Tessiner auswärts gegen Maccabi Tel Aviv ein 1:1. St. Gallen und Sion verpassen die Conference League.
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2: Da kommen dann über den Tag ein bisschen mehr Wolken daher. Durch den Freitag durch. Zuerst ist es dann trocken, dann so auf später Vormittag, Mittag kann es die ersten Regengüsse geben. Es regnet ja, fast im ganzen Neuweisland ist heute durch den Tag durch. Dazu kann es dann noch ein paar Gewitter geben, die recht viel Strub raus. Erstens Gewitter, zweitens auch noch Luft dazu. Das Ganze bei um die 20 Grad.
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2: Der Verkehr ist gegen noch einen Ring verzählt. An diesem Freitagmorgen habe ich gegen noch keine Meldungen. Fahrt gut.
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2: Wo wir gleich als nächstes neue Musik vom Berner Musiker EDB zwecke für auf die Ohren. Mein Herz macht, hören wir den neuesten, der rausgekommen vom EDB, der seinen Musikstil ja so beschreibt.
6: Ich sage immer vereinfacht, das ist so ein bisschen frecher Pop, frecher Indie-Pop.
2: Lassen wir also den frechen Indie-Pop zum Einstieg in die ja, Halbstunde Richtung Sidney zu. Hier ist der EDB mit «Mein Herz macht». Startet gut in der letzten Richtung vor Wochen mit euch an der Mix unterwegs. Best Group, Kabutimo. Ciao zusammen.
4: Salut zusammen.

0: Hirn, der etwas weckt, falls es noch etwas schlaft, 20 Minuten vor der 7. Dopamin für auf die Ohren, könnte man sagen, Purple Disco Machine immer gehört mit diesem Song Dopamin.
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0: Ja, noch trockener Start in der letzten Wertung dieser Woche. Maren Rindlisbacher vom Meteo Test Bern. Der Regen, der kommt aber, gell?
3: Ja, nach dem sieht es aus. Wir haben jetzt eine Störung, die heute in die Schweiz reinzieht und das ist eine Kaltfront. Und dementsprechend sind die heute Temperaturen nicht mehr so hoch wie gestern. Jetzt am Morgen gibt es noch trockene Phasen, aber die Wolken die nehmen zu und über den Tag gibt es dann immer wieder Regengüsse. Zum Teil können auch recht starke Gewitter dabei sein, die dann auch starken Wind können mitbringen können und die Temperaturen am Nachmittag noch so bei knapp 20 Grad.
0: Ist das dann so ein bisschen Eintagesflüge mit dieser Kaltfront oder geht es auf das Wochenende her weiter?
3: Nein, es wird dann wieder freundlicher und ruhiger. Morgen Samstag, da haben wir noch ein paar Wolken rum, allenfalls am frühen Morgen, Richtung Berge ein paar Tropfen, aber sonst dann schnell mal ziemlich freundliches Wetter. Zeitweise scheint die Sonne, das bei Temperaturen von etwa 23 Grad. Am Sonntag ist das Wetter zuerst auch ziemlich sonnig. Am Nachmittag, da könnte es dann ein bisschen mehr Wolken haben und gegen Abend dort mal einen kurzen Regenguss bei etwa 25 Grad.
0: Und noch die Blick in die neue Woche, schon der letzte August, Montag, wie starten wir?
3: Dort hat es wahrscheinlich am Morgen noch recht viele Wolken rum und dort ein bisschen Regen. Über den Tag ist dann das Wetter aber wieder ziemlich freundlich am Montag. Zeitweise kommt auch die Sonne zum Vorschein bei etwa 23 Grad am Nachmittag.
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0: Mit noch eins. Durch den Freitagmorgen, 11 Minuten vor der 7. Nehmen wir jetzt gerade.
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0: Weltrekord, Schweizer Rekord. Bei Weltklasse Zürich im letzten Rund ist nach die Post abgegangen, Pascal Rupp.
2: Ja, und wir starten mit dem Schweizer Rekord. Der kommt von Audrey Vero. Die Freiburgerin gewinnt das Rennen über 800 Meter und ist dabei so schnell wie noch nie. Sie unterbietet ihren eigenen Rekord um einen Zehntel. Vero kommt damit auch im Weltrekord gegen näher. Auf die Bestzeit aus dem Jahr 1983 fehlen der 22-Jährige jetzt noch 42 Hundertstel.
0: Und damit kommen wir eben zu den zwei Weltrekorden, die innerhalb von 40 Minuten sind aufgestellt wurden. Der erste schafft der Alisson dos Santos über 400 Meter Hürde. Der Brasilianer ist 14 Hundertstel schneller als der bisherige Weltrekord. Der zweite kommt von Masaya Russell. Die US-Amerikanerin säckelt über 100 Meter Hürde so schnell wie noch keine Frau vor ihr.
2: Über die 100 Meter Hürde sind auch zwei Schweizerinnen dabei. Die amtierende Weltmeisterin Ditashi Kambunchi wird 7. Direkt hinter der Berner kommt Danik Kählin als 8. ins Ziel.
0: Besser ist der Fabian Hönke gelaufen. Hönke gewinnt das Rennen über 200 Meter. Nur zweimal in ihrer Karriere war sie schneller gewesen. Cynthia Reinle, Leonie Pointe und Mushinga Kambunchi säckeln auf die Plätze 6, 7 und 8.
2: Oder Jason Joseph gewinnt. Der Europameister setzt sich über 110 Meter Hürden durch. Ein weiterer Schweizer Sieg gibt es dank dem Rollstuhlfahrer Marcel Hug über 1500 Meter.
0: Ja, wär's das gewesen von Weltklasse Zürich. Wir wechseln zum Schutten. 0-7 hat Thun im Hinspiel von den Playoffs für die Europa League vom polnischen Meister Lech Posen auf den Deckel bekommen. Im Rückspiel Nächte spielen die Thuner 2-2. Für die Europa League längt es so nicht, aber die Berner Oberländer können die Saison in der Conference League schutten.
2: Neben Thun ist auch Lugano in der Ligaphase der Conference League dabei. Nach dem 2-1 daheim arbeitet Dessiner auswärts gegen Maccabi Tel Aviv ein 1-1. Und das, obwohl sie nach einer gelb-roten Karte eine halbe Stunde mit einem Mann weniger mussten shooten.
0: St. Gallen und Sion hingegen verpassen die Conference League. St. Gallen verliert gegen die Dänen von Nordsjælland nach 0-1 auswärts auch das Heimspiel. Und zwar 2-3. Die Ostschweizer müssen die zweite Halbzeit nach einer Schwalbe von Stefanovic à la Embolo in Unterzahl shooten.
2: Auch Sion verliert gegen Ajax Amsterdam nach dem Hin- und Zurückspiel. Daheim hat es ein 2-4 gegeben. Nächte auswärts verlieren die Walliser 3-5.
0: Der europäische Schutzverband UEFA macht gegen Schweizer FIFA-Chef Gianni Infantino ein Strafverfahren zu Weg. Es geht um einen gescheiterten EM-Investorendeal von Infantino. Die UEFA fordert von FIFA, dass sie Dokumente rund um das Projekt rausgibt. Heisst es in einem 60-seitigen Dokument, das die UEFA bei einem Gericht in Florida deponiert hat.
2: Ab aufs Velo, der Tadej Pogacar holt sich an diesjährigen Spanien-Rundfahrt Vuelta, der dritte Etappensieg. Der Slowen setzt sich auf der 6. Etappe durch und baut seine Gesamtführung weiter aus.
0: Mountainbike, Zina Frey gewinnt der WM Italien im Shorttrack die Bronzemedaille. Nicole Koller fährt auf den 5. Titelverteidiger Alessandra Kauer auf den 6. Platz.
2: Bei den Männern gibt es für die Schweiz keine Medaille. Der Dario Lillo wird als bester Schweizer 6. Umso besser haben es die Jungen gemacht. In Rau 23 gibt es bei den Frauen und bei den Männern WM Gold. Die Monique Halter und ihre jüngere Brüder Nicola Halter fahren allen davon.
0: Dann noch das Resultat vom Eishockey. Die SL Tigers sind Nächte gegen Ambri Piotta getestet. Die Langnauer gewinnen das Spiel mit 6-3.
2: Und noch Tennis. Der Stan Wawrinka spielt bei seinem letzten US Open wie schon zu Wimbledon in der ersten Runde gegen Matteo Berrettini. Belinda Bencic startet in New York gegen die Kasachin Julia Putintseva ins Turnier. Die Viktoria Golubic hat gegen die Französin Diane Parry, Simona Walter gegen die Argentinierin Nadia Podoroska.
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0: Ricky Morgan, Mary Chaplich, Family Affair, Kurt Benewies.
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0: So, um die Tageszeit hat er dann auf das Mal Alben Körig Sipni immer.
2: 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Heute Morgen mit dem Pascal Rupp. Der Kanton will die Fischbestände schützen und verbietet das Fischen in 5 Berner Gewässern. Der Hitzesommer hat die Schweizer Bevölkerung stark belastet. Und das Wetter heute zuerst noch trocken, gegen Mittag kann es regnen und es gibt zum Teil auch Gewitter. Wegen dem heissen und trockenen Wetter in den letzten Wochen hat der Kanton Bern die Woche ein befristetes Fischereiverbot für 5 Gewässer herausgegeben. Von morgen an ist das Fischen in Emmen, Ilfis, im Lombach, in Teilen von Gürben und im Schwarzwasser verboten. Der Andreas Knutti, Leiter vom kantonalen Fischereiinspektorat, erklärt.
3: Damit möchten wir die Tiere, die den Sommer überlebt haben und sich demnächst werden fortpflanzen, schonen.
2: Einheimische Fische wie die Bachforellen haben den Sommer gelitten. Der Kanton hat mehr als 100'000 Fische müssen umsiedeln. Ganz viele Tiere haben die extremen Bedingungen aber nicht überlebt. Der Kanton will verhindern, dass die Fischbestände weiter geschwächt werden.
3: Es ist sicher so, dass in den Gewässern, die austrocknet sind oder wo es einfach sehr warm geworden ist und wo wir auch Fische müssen abfischen mussten, dass es dort natürlich sehr wenig oder in gewissen Strecken auch keinen Fisch mehr hat. Also in diesen Strecken ist der Fischbestand sehr stark geschwächt worden. Wir müssen davon ausgehen, dass wir in vielen Gewässern im Kanton Bern, wo es Bachforellen hat, einen Einbruch vom Fischbestand erwarten.
2: Das Fischereiverbot in diesen 5 Berner Gewässern gilt bis Ende September. Ob der Kantonsverbot auf die nächste Fischsaison will oder muss verlängern, zeigen die nächsten Wochen, sagt Andreas Knutti. Die Waadtländer Staatsrätin Valerie Dittli geht aus der Mitte-Partei raus. Sie gründet eine eigene Partei mit dem Namen Mouvement Libéral, sagt Dittli in einem Interview mit der Zeitung Le Temps. Mit der neuen Partei kandidiert die 33-Jährige nächsten Februar wieder für einen Staatsrat. Vor ein paar Tagen haben die Parteispitze und der Kantonalvorstand von Mitte-Waadt entschieden, dass sie die Dittli nicht mehr unterstützen. Nächsten Mittwoch hätten die Delegierten von Mitte-Waadt sollen entscheiden, ob sie die Dittli für die Wahlen aufstellen. Aus dem wird so nichts. Sie haben keine andere Wahl, sagt Dittli. Der Hitzesommer hat die Schweizer Bevölkerung stark belastet. Eine grosse Mehrheit hat die Temperaturen unangenehm gefunden. 74% sagen, dass der Sommer sehr oder eher belastend war. Das zeigt eine Umfrage bei knapp 13'000 Leuten, die das Forschungsinstitut LEWAS für 20 Minuten und Tamedia gemacht hat. Insgesamt haben mehr als ein Drittel der Befragten angegeben, dass sie gesundheitliche Probleme hatten. Frauen haben mit der Hitze mehr Mühe als Männer. 84% machen sich Sorgen um die Natur und Landwirtschaft in der Schweiz. Und noch zum Sport. Die Audrey Vero verbessert bei Weltklasse Zürich ihren Schweizer Rekord über 800 Meter. Die Freiburgerin gewinnt das Rennen und ist dabei ein Zehntel schneller als ihr eigener Rekord. Auf einen Weltrekord fehlen der 22-Jährige noch 42 Hundertstel. Auch Fabienne Hönke über 200 Meter und der Jason Joseph über 110 Meter Hürde gewinnen ihre Rennen. Dazu gibt es zwei neue Weltrekorde. Der Brasilianer Alisson dos Santos ist über 400 Meter Hürde, so schnell wie noch niemand vor ihm. Die US-Amerikanerin Masai Russell über 100 Meter Hürde.
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0: Da nehmen die Wolken ein bisschen zu durch den Freitag durch. Auf vom später Vormittag, Mittag und vor allem auf den Nachmittag kommt der Regen oder her. Dazu kann es auch an vielen Orten kräftig gewittern mit toll Luft dabei. Im Moment haben wir so Temperaturen von um die 18 Grad. Sie gehen nicht wahnsinnig drauf. Heute durch den Tag etwas über 20 gibt es dem Nami.
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0: Da fahrt es gegen noch wie sollte unterwegs. Keine Meldungen, fahren gut.
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0: Aus 4 Minuten nach der 7. tun wir uns auch heute ein bisschen strecken. So strecken. Und dann tun wir auch relativ viele Leute einfach mal auf ein Knöpfchen drücken. Was ein ist, ein Kaffee rauslassen, ist ja ganz unterschiedlich, wie die Leute Kaffee trinken.
4: Meistens Milchkaffee.
5: Ich trinke vor allem Cappuccino mit viel Milch und viel Zucker.
6: Kaffeecreme nehme ich meistens.
7: Cappuccino.
8: Nespresso.
9: Latte Macchiato nicht gerne.
10: Ja. Nespresso. Wirklich einfach schwarz.
0: Ich bleibe auch lieber einfach beim Kaffeecreme und gehen wir auch jetzt sehen. Könnte sein, dass wir uns rauslassen. Kurz, um so richtig gut in den Freitag reinkommen, wo noch ein bisschen wach sind. Nicht wahr. Musikalisch kommen wir auf jeden Fall gut in den Freitag rein. Zürich Westizweg mit dem Taucher, dem Mix. Die zwei Stimmen heute Morgen. Besco Rupp, Cabo Timo. Startet gut.

0: Ariana Grande, 11 Minuten nach der 7. an diesem Freitagmorgen bei Neo Eis. Nicht auf irgendeinem Sportplatz oder im Stadion, sondern mitten in der Stadt. Es wäre eigentlich ein ganz spezieller Sportanlass. City Athletics in Stadt Langenthal. Mit der Betonung auf «Wer eigentlich?». Der Sportanlass in Langenthaler Merikas, wo sich Athletinnen und Athleten im Stabhochsprung messen, ist für das Jahr abgesagt. Hinnig wäre der Anlass geplant gewesen, aber wegen der aktuellen Wetterprognose hätte die Verantwortlichen City Athletics in Stadt Langenthal müssen absagen. Das heisst schon am Mittwoch in der Mitteilung, Neo Eis hat berichtet. Dieses Event abzusagen, das war nicht ein einfacher Entscheid gewesen. Das erklärt uns David Rentsch. Er ist OK-Präsident von City Athletics.
1: Es hat natürlich schon geschmerzt. Unsere Athletenverpflichtung unter Nicole Büchler hat ja für dieses Jahr mit der Katharina Stefanidi, Weltmeisterin, Olympiasieger und mehrfache Europameisterin, engagiert gehabt. Sie wäre am Start gewesen. Auf sie haben wir uns natürlich gefreut, dass es schmerzt.
0: Dazu kommt auch noch, dass sie das Jahr eigentlich ihr 30-Jahr-Jubiläum gefeiert hätten.
1: Also 1996 hat LV Langenthal das erste Mal in Markgasse ein Meeting in dieser Form durchgeführt. Und so haben wir eigentlich noch ehemalige OK-Mitglieder für ein Apéro eingeladen gehabt. Und auf das haben wir uns natürlich auch sehr gefreut. Das waren auch Punkte, die es schwierig gemacht haben und auch für uns schmerzhaft waren. Ja.
0: So, der David Rentsch im Neo Eis Interview. Das Jubiläum, das muss jetzt also noch ein Jahr warten. Wegen dem schlechten Wetter haben sie das heutige Stabhochsprung Events lange durch Amerikas müssen absagen. Was ihr die Absage mit der Kasse macht von City Athletics, über das haben wir schon berichtet. Ihr findet das online zum Nachhören auf neoeis.ch.

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0: Dennis Station, sick and tired, 20 Minuten nach der 7. wo ihr hoffentlich noch nicht müde seid, an diesem Freitagmorgen. Wir müssen noch ein bisschen bis Wochenende ist. Oder wir haben euch vielleicht schon das erste Mal Ausgang gehabt. Zum Beispiel auf Thun, auf das Ex-Bariator.
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1: 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Einerseits zum Tanzen und andererseits aber auch einfach zum gut Musik hören, Bands, die von den 80s bis in die neuesten Sachen spielen.
0: Auf etwas freut sich der Fabian Zürcher aber besonders.
1: Und ein Highlight dort, das so ein bisschen neu ist, ist, wir haben am 29. August, am Samstag, haben wir einen Daydance, der dann auch ein bisschen das jüngere Publikum anziehen soll. Das ist sicher auch so einen spannenden Meilenstein. Genau.
0: 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September geht. 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Umso spielen tun wir dann nach der halb acht.
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0: Musik von Winterthur, der André mit Geheimnis, haben wir gehört.
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0: 7:30 haben wir.
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4: Mit dem Pascal Rupp. In Teilen vom Breiterrhein und vom Lorrainenquartier und in der Speichergasse zu Bern ist nachts der Strom ausgefallen. Um 6:45 sind die Lichter aus. Ein paar Stunden später meldet Energiewasser Bern, dass alles wieder funktioniert. Wieso genau der Strom ist ausgefallen, wird abgeklärt. Energiewasser Bern geht davon aus, dass ein Kurzschluss in der Trafostation Altenberg schuld ist. Nach der Sturzflut im Grenzgebiet zwischen Nepal und China machen sich die Leute Sorgen um eine mögliche zweite Flutwelle. Durch den Schutt hat sich ein Fluss aufgestaut und ein grosser See ist entstanden. Die Behörden fordern die verbliebenen Anwohnenden und die Rettungskräfte auf, dass sie vom Flussufer fortbleiben. Bei Flutkatastrophen sind laut den neuesten Zahlen der nepalesischen Polizei mindestens 470 Leute gestorben. 1'500 Menschen sind gerettet worden, mehr als 1'400 werden noch vermisst. Zum Sport Schutten. Der FC Thun spielt im Rückspiel der Playoffs für die Europa League gegen polnischen Meister Lech Posen 2:2. Das Hinspiel hat die Thuner 0:7 verloren. Sie schutten damit die Saison Conference League. Neben Thun ist auch Lugano in der Ligaphase vom dritthöchsten europäischen Wettbewerb dabei. Nach dem 2:1 daheim schaffen Tessiner auswärts gegen Maccabi Tel Aviv ein 1:1. St. Gallen und Sion verpassen die Conference League.
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0: Der Freitagmorgen, der ist noch trocken, die Sonne mal noch ein bisschen durchgeliessen. Er sollte es aber so im Verlauf vom Vormittag hin ein bisschen anfangen zu tun. Für Mittag kann es sein, dass schon erst die Regentröpfe schlenken. Das kann auch Gewitter dabei haben, heute am Nachmittag. Und auf ein bisschen Strub raus, mit Luft dazu auch noch. Um die 20 Grad gestern Nachmittag an Temperatur. Die geht nicht herz darauf. Im Moment haben wir etwas um die 18 Grad.
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0: Da hat es Unfall gegeben auf der A1 zu Bern, Murten Richtung Bern, zwischen Brünnentunnel und Bern-Bethlehem. Müsst ihr aufpassen, dort ist zum einen Trümmerteile auf der Fahrbahn, nur gegen Richtung Bern-Murten zwischen Bern-Bethlehem und Brünnentunnel. Müsst ihr aufpassen, weil so dort auf der Fahrbahn hat. Dazu ist dort auch noch die hinterste Spur gesperrt, eben wegen dem Unfall. Ihr verliert dort im Moment rund 10 Minuten, weil eben gesperrt ist. Wegen dem Unfall hier Sorge, wenn ihr unterwegs seid.
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0: 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Frage ich ganz einfach und simpel. Wenn die Antwort von euch auf diese Frage ja ist, dann könnt ihr mir jetzt anrufen. 0588 17 17 17 ist das Nummer zu mir ins Studio.
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0: Miles Smith, Niall Horan, Drive Safe, gehört bin ich auch an diesem Freitagmorgen, 20 Minuten vor der 8. Heimer.
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0: Auch an die OH angehen, heute Morgen der Cousin Gäber von Wattewil. Guten Morgen, Cousin.
2: Morgen, Timo.
0: Guten Morgen. Wir haben noch ein bisschen technische Geschwindigkeiten gehabt. Jetzt sind wir aber auf dem Schlitten, hey, wie es so ist am letzten Wächtig. Manchmal sind, genau. wir noch ein bisschen müde und die Technik ist noch ein bisschen müde, aber es kommt einfach auch gut. Und du bist noch ein bisschen müde, nicht nur unbedingt wegen der Technik, du bist noch unterwegs gewesen, richtig, gell?
2: Ja, genau. Ich bin da, der Schwiegervater hat so ein Whisky-Klüppli und die Degustation gehabt bei Roggenbräu und dann gegessen. Und ich war der Fahrer gewesen, dafür darf ich nicht gratis essen. Aber, ja, aber ich kann jeden heimstellen und die können ein bisschen, müssen nicht schauen, ja. was sie zu sich nehmen.
0: Du hast vorhin zu dir gesagt, eben, du bist zumindest nur müde, aber ohne Kopf. In dem Fall, je nachdem, was man da zu sich nimmt, die das gesehen hast.
2: Definitiv ohne Kopf.
0: Okay. Und du bist ja unterwegs für auf den Bügel heute. Der Bügel ist Thun, wo bist du angestellt?
2: Ja, bei der kantonalen Steuerverwaltung. Region Oberland. Genau, die so beliebt sind.
0: Genau, ich
2: sagen.
0: Mit dem ein bisschen mehr. Ein bisschen weniger. Ja, was machst du denn? Was musst du denn so machen bei der Steuerverwaltung? Du bist jetzt auch nicht der, der die Einzahlungsscheine ausfüllt und schickt, oder?
2: Nein, ja, also indirekt. Das ist die Steuererklärungen prüfen, was der Hauptarbeit ist. Aber ich bin auch am Schalter als Empfang, wo die Leute können vorbeikommen, wenn sie irgendwelche Fragen haben, anlegen und so. Und das ist natürlich auch noch ein bisschen abwechslungsreich. Wir sind dort mehr die Personen, die dort lang helfen. Für die Leute, die direkt vorbeikommen.
0: Wenn es du aus der Steuerverwaltung ist, steht also mit grosser Wahrscheinlichkeit der Cousin hinter dem Glas. Das ist doch sehr gut.
2: Also heute auf Allfall, ja.
0: Heute auf Allfall, ah gut. Das alle, die nicht schauen können auf die Steuerverwaltung. Wir werden jetzt einfach mal schauen, ob du die Gutscheine gewinnst. Morgen, vielleicht sogar der Jackpot-Raum gekommen. Bist du nachher für die Stimme? Ich würde sie noch gleich einspielen.
2: Jawohl.
0: Also.
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0: So, Cousin, kennst
2: du? Ich habe gesagt, das ist der Matthias Lückiger.
0: Absolut richtig, Matthias Lücker, Mountainbiker, die Woche in unserer Neo-E-Sport-Story.
1: Auf Risiko.
0: Die Hatschaffe 50, Cousin, jetzt ist natürlich noch die Frage, gehen wir geht auf alles, auf Tutti, auf die 250 Franken zu Dorf?
2: Ja, ich glaube nicht, ich habe nicht so viel Neo-E gelassen die Woche, nicht so dazugekommen. Und das, ich bin schon mal durchgekommen, dann bin ich auf Risiko gegangen, nicht so viel gelassen und dann sind die Hose. Ich glaube, ich lasse es sein mit 50 Franken, nur einmal das Jahr und dann geht es nicht tiptop, etwas zu essen, genau.
0: Ist ein bisschen gebrannt von unserem Risikospiel, das ist doch gut.
2: Ja, wenn ich jetzt gelassen habe, nicht unbedingt, ich bin sonst gerne, ich sonst noch gerne, aber heute habe ich das Gefühl, das ist doch tiptop.
0: Das ist doch tiptop. Genau. Du, gratuliere dir zu den 50er, oder? Dann hat morgen Samstag jemand für oder Jackpot kann räumen. Und ganz erfolgreichen Tag und guten Freitag dir, gell?
2: Merci vielmals.
0: Merci dir vielmals, Cousin. Schönen Ciao. Merci. Wie hast du schon angetönt, dann hat der morgen jemand früher, weil die 50 Franken nehmen wir jetzt auch fort von diesen 250, die im Jackpot waren. Morgen Samstag ging es dann nach den 9 noch um 250 Franken für eben an die OH zu gehen, die ab heute Abend läuft.
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0: Neue Musik von Katy Perry, die fängt meiner Meinung nach Watch It Burn von gut 2 Monaten rausgekommen. Gehört bin ich auch 10 Minuten vor der 8. Himmel. Auf einer Alp tönt es so. Wenn die Kühe vor einem Maulstang warten, aber es tönt auch so. Wenn dann nach dem Mauchstang zu verdienten zu Morgen auf den Tisch kommt, auf der Alp Brittwang im Eritz.
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0: Diana Weiss hat im Juli bei der Familie Reusser in ihrem Tag dürfen schauen auf der Alp und hat aber am Morgen dürfen zuhocken. Kaffee, feines Brot mit Anken, Gomfi, Alpkäse hat es gegeben. Und eine Tür weiter, ihre alte Rohküche, verändert sich währenddessen etwas.
2: Vor dem Morgen hat Vreni Reusser die frische Milch im Käsekessi eingelabert. Raus la ruhe. Genau 30 Minuten lässt sie die Milch sein. Einen guten Moment für das Morgen zu nehmen. Und wenn wir zurückkommen von Kaffee und Ankenbock, sehen wir, was das Lab hat gemacht. Die Milch ist dick geworden. Das Vreni Reusser kann anfangen schneiden.
3: Das mache ich jetzt hier mit den Harfen. Ein Metallgestell mit ganz vielen feinen Drähten drin.
2: Vorkäse sieht man dem Ganzen, was jetzt passiert. Das machen das Vreni und der Ueli zusammen.
4: Das Vorkäse, das ist auch die Arbeit, die wirklich wichtig ist oder was auf kleine Nuancen ankommt. Und die behalten wir für uns. Wir müssen ja zuletzt auch wirklich für die Qualität selber gerade stehen. Und darum gehen zumindest sicher eins von uns dabei.
3: Jetzt sieht man hier beim Vorkäse, beim Schneiden, dass die Käsekörnchen immer wie kleiner werden. Weil wir Hartkäse machen, schauen wir, dass wir einen feinen Bruch herbringen. Der ist nachher schlussendlich etwa so gross wie ein Reiskorn.
2: Es geht ein Zeitchen, bis die Körnchen genug klein sind. Dann wird der Bruch nochmal über dem Feuer erhitzt, auf 52 Grad. Dazu arbeitet das Rührwerk. Das geht wieder etwa eine Stunde. Käse brauche ich Geduld, höre ich vom Ueli. Und spüre ich.
4: Also einfach schauen, ob der Bruch trocken genug ist, also ob das Bruchhorn reif ist. Dann nehme ich so einen Hang von außen. Zusammendrücken, muss er schön kleben und nachher muss er dann reissen. Das tut er jetzt auch schon. Dann ist es schön am Käse. Dann geht er ein bisschen schnauzen. Dann muss er schön also gixen zwischen den Zähnen. Das erinnert sich ein bisschen, wenn man Styropor beissen würde. Und nachher, wenn man ihn zwischen den Hängen verreibt, sollte er um die einzelnen Bruchkörnchen verkeilen. Das macht er jetzt noch nicht, also braucht er noch ein bisschen Zeit. Sind hier noch ein bisschen zu wenig reif. Das tun wir jetzt hier kontrollieren, dass wir eben den Zeitpunkt nicht verpassen. Ich laufe eigentlich auch nicht mehr davon.
3: Also zu dem ist das Zeitpunkt. Hier der Heikelspunkt?
4: Nein, der Heikelspunkt würde ich nicht sagen, aber wir haben noch einen relativ grossen Einfluss auf die Beschaffenheit vom Käse. Und darum ist es schon der Wert, hier dabei zu bleiben und nicht davon zu laufen. Dass man eben den Punkt verwünscht, den man eigentlich will. Ja.
2: Und dann stimmt der Zeitpunkt. Der Ueli und das Vreni sind parat.
3: Wir ziehen den ganzen Käse mit einem grossen Tuch alle und reinisch raus. Dann kommt er in einen Vorpressrahmen, tun ihn dort vorpressen und dann wird er in Blöcke geschnitten.
2: Geschafft! Der Käse ist im Vorpressrahmen. Dort ist er ein Moment, bevor das Vreni in 6 gleiche Stücke schneidet. Die kommen dann in die runden Formen, wo sie gepresst werden, bis am nächsten Morgen.
0: Und dann ist der fertig gekäset für heute. Um 5 Uhr morgens ist es losgegangen und etwa um 9:30 ist die Milch fertig verarbeitet. Aber der Tag auf der Alp, der geht natürlich nicht nur bis um 9:30. Da kommt noch viel mehr, was noch alles auf dem Programm steht. Das lassen wir dann auch noch heute Morgen nach der 8. Nachrichten.

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6: Schönen guten Morgen zusammen, 8 Uhr immer. Gut informiert, richtig Vormittag gehört ihr heute mit dem Pascal Rupp.
7: 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Das AKW Betznau 2 kann wieder Strom machen. Mittelgrosse Städte sind für Familien attraktiver als Zürich und Genf. Und das Wetter im Moment ist es leicht bewölkt und trocken. Auf den Mittag kommt es regnen. Grünes Licht für Betznau 2. Gut 3 Wochen war das Kernkraftwerk für einen Brennelementwechsel und Revisionsbüzen vom Netz gewesen. Jetzt darf das Kraftwerk wieder Strom machen. Das Eidgenössische Nuklearsicherheitsinspektorat ENSI hat gestern das OK gegeben, meldet das ENSI. Bei Revision haben Fachleute 20 von den insgesamt 121 Brennelementen ausgewechselt. Die beiden Reaktoren zu Betznau machen all Jahr rund 6 Terawattstunden Strom, rund ein Zehntel von dem, was die Schweiz braucht. Mittelgrosse Städte sind vor allem für Familien häufig attraktiver als die ganz grossen Städte. Zu diesem Schluss kommt eine neue Studie von Grossbank UBS. Entscheidend ist, dass das Wohnen und Leben dort günstiger ist. Besonders gut schneiden Kantonshauptorte wie Solothurn, Freiburg, Sion, Luzern, Aarau, Chur und St. Gallen ab. Zürich und Genf sind dagegen nicht ganz vorne dabei. Die UBS hat die Studie Schweizer Gemeinden in 10 Regionen unter die Lupe genommen und als Beispiel eine Familie mit 2 Kindern und einem Einkommen von brutto 150'000 Franken im Jahr gewählt. Die Zürcher Kantonalbank ZKB hat im ersten Halbjahr heuer mehr verdient. Unter dem Strich macht der Konzern 679 Millionen Franken plus 11 Millionen mehr als im ersten Semester fern, meldet ZKB heute. Auch der Ems-Gruppe läuft es gut. Der Schweizer Chemiekonzern macht im ersten Halbjahr 260 Millionen Franken Fürschi. 2,5% mehr als in den ersten 6 Monaten fern, schreibt die Ems-Gruppe. Besser vor Stürmen und Sturzfluten können warnen, Waldbrände helfen überwachen. Für das ist der neue europäische Wettersatellit MTG-I2 ins All gestartet. Der Satellit ist gestern am späten Abend vom Europäischen Weltraumbahnhof zu Französisch Guyana abgehoben, meldet der Raketenbetreiber Ariane Space. Der Satellit macht alle 2,5 Minuten ein Bild von Europa und Nordafrika. Und noch Sport Mountainbike. Zina Frey gewinnt der WM im italienischen Val di Sole im Short Track Bronzemedaille. Die 29-Jährige muss sich nur vor Österreicherin Laura Stiger und der Britin Ivy Richards geschlagen geben. Nicole Koller fährt auf den 5. Die Titelverteidiger Alessandra Kauer auf den 6. Platz. Bei den Männern gibt es für die Schweiz keine Medaille. Der Dario Lillo wird als bester Schweizer 6. Gold geht an Franzose Adrien Boischi. Umso besser ist es für einen Schweizer Nachwuchs gelaufen. In U23 gibt es bei den Frauen und bei den Männern WM Gold. Die Monique Halter und ihre jüngere Brüder Nicola Halter fahren im Shorttrack allen davon. 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
6: Da haben wir ein bisschen Bewölkung umeinander, die auf den Mittag langsam aber sicher zunimmt und ich kann ausleeren kann. Der Regen kommt auf den heutigen Nachmittag, sind ja auch Gewitter möglich. Dazu kann so viel ein bisschen Tau kommen, luften bei Temperaturen um die 20 Grad. Morgen Samstag ist es ja um ein bisschen freundlicher. Ein paar Wochen hat es nur eine Temperatur um die 23 Grad, aber es sollte im Grossen und Ganzen ehrlich auf die zweite Tageshälfte trocken bleiben.
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6: Auf der A1 beschäftigen Gängler den Unfall, den es gegeben hat, vor gut einer halben Stunde Bern Richtung Murten. Auf der A1 zwischen dem Weirmannshaus und dem Brünnentun und Stauen, wegen einem Unfall. Dort könnt ihr nur auf 4 Spuren nebendurch momentan. Dann müsst ihr heute ein bisschen mit Stop und Go rechnen dort. Sonst habe ich aber nichts zu melden von der Strasse. Hey, Sorge.
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6: Ich war ja schon ein bisschen eifersüchtig auf meine Moderationskollegin Diana Weiss, weil sie einfach auf die Alpbreite Wang im Eriz konnte, ich schneugen, wie das so läuft. Gut, sie hat früh aufmüssen. Um 5 Uhr morgens geht der Tag los bei der Familie Reusser, die die Alp dort betreibt. Dann geht es los mit diversen Büzen, unter anderem Melken. Dann geht es weiter mit Käse oder auch Käsepflege. Es klingt in dieser Währung. Um 9:30 sind wir vorhin bleiben stehen, vor den 8 Nachrichten. Der Tag der geht aber natürlich noch weiter bei Reusters. Wie und mit welchen Aufgaben gibt es in dieser Halbstunde als nächstes zu hören. In diesem Freitagmorgen bin ich auch eins. Jetzt aber zuerst auf Mount Rolling Stones mit Brown Sugar aus dem 71. Der Mix, Bass Group, Kobo Timo. Ciao zusammen.
7: Guten Morgen.

0: Nelly Furtado, All Good Things. Wir haben Freitag Vormittag, Schrägstrich, morgen 12 Minuten nach der 8. Himmel. Und vielleicht, ja, einfach auch, weil es der letzte Werktag ist vor Wochen. Und eben, gestern war der Vize-Freitag gewesen, oder? Vielleicht ist mir da noch ein bisschen müde. Oder seid noch ein bisschen Dreifingen in diesen neuen Tag. Auf der Alp Bretwang im Eritz, gerade unter dem Hagant, da sind sie schon fein ein bisschen drin im Tag.
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0: Jana Weiss hat dort die Familie Reusser, die Vreni, der Ueli und ihre Zegiele begleitet. Morgen um 5 Uhr im Stall, um 7 Uhr beim Zmorgen, um 7:30 Uhr beim Vorkäse und um 9 Uhr beim Käse rausnehmen. So gegen die 9:30 Uhr gibt es auf der Alp Bretwang nochmal eine Kaffeepause. Die Familie hat die zwei Angestellten und der Lehrling hocken auf der Lobe aussen Hurti ab.
2: Das sind irgendwann 5 Minuten, dort die herhocken. Das braucht es schon. Auch wenn es manchmal nach dem Mittag ist. Oder? Aber die Pause, die wir dann eingeführt haben, wegen etwas ist sie da. Ja, die braucht
3: es. Hier sind alle seit dem 5 Uhr dran. Und der Tag ist noch lang.
4: Nachher koche ich mit dem Mittag für alle. Und jetzt, heute Nachmittag mache ich dann noch Käsebrat. Es sind noch Käsebestellungen reingekommen. Und dann gehe ich das noch machen in den Talbetrieb. Wir kommen immer wieder hier hoch zum Melken, etwa um 5 Uhr. Wir essen dann immer alle miteinander die Nacht, wenn es fertig ist. Wir hoffen, dass das auch so um die 7 Uhr der Fall ist. Das kann natürlich auch ein bisschen abweichen, gerade wenn es Erntewetter ist, wird es für ein bisschen später.
5: Und wann geht es dann ab ins Bett?
4: Ich gehe immer recht früh ins Bett und tue aber oben noch etwas lesen. Dann habe ich noch etwas Zeit für mich. Die Männer bleiben meistens noch auf der Laube hocken. Aber gleich merkt man auch da, dass die etwa einmal ins Bett gehen, weil halt gleich der Arbeitstag streng ist.
3: Vor dem Mittag wird gekäset. Am Nachmittag stehen ich gängig verschiedene an. Im Talbetrieb, wo eine Viertelstunde weg ist mit dem Auto, oder auch oben auf der Alp. Die Weidpflege mache ich da einen grossen Teil aus, erzählt mir der Ueli.
6: Wir sind also auf einer blöden Höhe bei uns, kommt fast alles. Das Unruhen kommt noch gerade und das Obachen kommt eben auch schon gerade. Und da gibt es einen Haufen verschiedene Unkräuter, die man gerne ein bisschen zurückdrücken muss. Sonst manchmal lässt der Baum irgendwo die Zaun gehen oder so, dann muss man den Daumen flicken. Und dann, wenn es schön ist, gehen wir von den Betrieb heuen. Da gehen wir irgendwie auch alle miteinander.
3: Gehen etwas zu tun. Vom Morgen bis am Abend, den ganzen Sommer lang. 7 Tage in der Woche sind der Ueli und die Vreni Reusser dran. Viel Zeit für Hobbys bleibt da nicht. Aber das Vreni hat sich einrichten.
4: Mein Hobby ist das Jodeln, das Singen. Ich tue auch einen Club dirigieren. Aber es ist einfach die Abmachung mit ihnen, dass sie einmal im Monat kommen sie zu mir im Sommer. Und dann ja, gibt es dann noch so einen gemütlichen Teil. Ein bisschen Käse und Kaffee und so. Das ist dann schön. Und so passt es auch für mich, weil ich möchte es gar nicht. Also da jede Woche im Sommer ein bisschen Käse und Kaffee und so. Das ist dann schön. Und so passt es auch für mich, weil ich möchte es gar nicht. Also da jede Woche im Sommer so viel spät ins Bett.

0: Podcast diese Woche gehört, in unserem Wochenthema. Ihr könnt die Familie Reusser zusammen mit uns begleiten. Wir haben alle Beiträge zweckgemacht auf neowise.ch. Dort gibt es auch ein Video, wo ihr seht, wie die 200-jährige Alp, die noch über dem Feuer gekäset wird, aussieht.
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0: Benson Boone, the time of my life. 7 Minuten noch und dann haben wir 8:30 an diesem Freitagvormittag. Vielleicht kennt ihr es. Wenn ihr irgendwie im Bett liegt, langsam aber sicher, wollt ihr eindösen und dann hört ihr auf das Mal irgendwie etwas. So ein halbblöd ticken oder irgendetwas knuscht oder so. Das kleinste Geräusch, das ist, das kann immer manchmal fast in Wahnsinn treiben. Und jetzt müsst ihr euch noch vorstellen, wie wär's, wenn ihr jedes kleinste Geräusch immer hören könntet. Würdet ihr das eher als Superkraft oder als Fluch sehen? Bei mir eher als Fluch. Aber genau das kann der Nicky White im Film Tuner. Also eben noch so jedes kleinste Geräusch hören. Er hat ein außergewöhnliches, empfindliches Gehör. Und darum kann er Instrument so präzise stimmen wie fast niemand.
1: Das ist Nicky. Wir reparieren Klaviere. Er war ein Wunderkind. Und er hat ein sehr empfindliches Gehör. Er ist ein Virtuose. Harry, bitte, Sie können ihn inspirieren.
0: Zusammen mit seinem Mentor, Harry, dingelt er durch New York und stimmt Instrument.
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0: Ja, aber irgendwann merkt der Niki seine speziellen Fähigkeiten, die kann er auch für ganz andere Sachen brauchen.
3: Ich habe Hyperakusis, ich bin allergisch gegen laute Geräusche.
4: Hallo? Wie lange brauchen Sie noch? Es ist laut.
5: So lange, wie wir brauchen. Es sei denn, du öffnest den Safe.
0: Komische Typen, wie sie es gehört, nämlich dazu brauchen, um verschiedene Safes zu öffnen. Ja, und genau da wird der ruhige Niki zu einem Teil von einer ziemlich gefährlichen Geschichte.
5: Hey, Ohrenmann, wenn du Geld verdienen willst.
6: Mach keine Dummheiten.
3: Ich bin raus.
5: Ja? Deine Freundin. Sie hat wunderschöne Hände.
3: Ich hab Scheiße gebaut, es tut mir leid.
7: Ich hab mir Sorgen um dich gemacht.
5: Öffne den Safe.
0: Ihr Hauptrolle vom Film Tuner, der Leo Woodall, bekannt aus The White Lotus und die Hollywood-Legende Dustin Hoffman. Zu sehen gibt es den Streifen heute Abend im Cinete Open Air Kino im Biergarten vom Restaurant Schützenhaus zu Burgdorf. Der Film fährt eben dunkel an, plus minus 9. Eintritt kostet 17 Franken und die Vorstellung die läuft bei jedem Wetter. Also wenn ihr ein bisschen so Tröpfchen hin, Bäuerinnen mitnehmen. Und wer noch etwas will essen, dann kann das direkt vor Ort machen. Am besten hört ihr Funk geben vorher und heute reservieren.
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1: Einen schönen guten Freitagmorgen zusammen. 8:30 haben wir.
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3: Diesen Morgen mit dem Pascal Rupp. Der Iran-Krieg hat den Jungfraubahnen im ersten Halbjahr heuer zu arbeiten gemacht. Vor allem aus Asien sind deutlich weniger Gäste auf die Jungfraujoch gekommen. Die Jungfraubahnen machen darum weniger Umsatz und weniger Gewinn, melden sie heute. Unter dem Strich bleibt zwar ein Plus von 29 Millionen Franken, das sind aber 22% weniger als im ersten Semester fern. Armee aufrüsten, aber mit welchem Geld? Diese Frage ist die Schweizer Politik im Moment am Diskutieren. Der Verteidigungsminister Martin Pfister ist offen für einen Vorschlag der Finanzkommission vom Ständerat. Die Kommission will die Mehrwertsteuer um 0,2% statt um 0,5% lüpfen. Dazu soll es einen Rüstungsfonds geben. Der Pfister sagt zum SRF, der Bundesrat kann mit einer solchen Lösung auch erleben, wenn es genug Geld gibt für die Sicherheit. Als nächstes diskutiert die Sicherheitspolitische Kommission vom Ständerat den Vorschlag. Im Wiener Museum ist eine wertvolle Diamanthalskette gestohlen worden. Das Museum für angewandte Kunst bestätigt, dass etwas ist vorgekommen, gibt aber keine Details heraus. Die Polizei hat ein Bild von der Halskette veröffentlicht. Die Diamanthalskette ist vor 11 Jahren für umgerechnet knapp 3,5 Millionen Franken versteigert worden.
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1: Da kannst du dann alles noch zutun, durch den Tag, durch eine Woche und dann auf den Mittag her, auch langsam, aber sicher Regen und Gewitter auf den Nachmittag, wo genau die durchgehen, wo genau der Regen zuerst kommt, ist ein bisschen schwierig zu sagen, aber es sollte an den Orten zumindest ein bisschen annetzen im Neo-Island. Temperaturen der heute am Nachmittag etwas über 20 Grad weit hoch, gehen sie nicht oder grosse Gümpfe machen sie nicht mehr. Im Moment haben wir auch schon um die 19 Grad.
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1: Ja, der Unfall beschäftigt ging noch auf der A1 Bern Richtung Murten. Zwischen Bern-Bethlehem und dem Brunnentunnel ist die Spur gesperrt wegen diesem Unfall. Hier müsst ihr mit Verkehrsbehinderungen rechnen. Aktuell steht es aber nicht so wahnsinnig. Retour müsst ihr aufpassen, wie ihr nebendurch kommt. Sonst habe ich nichts zu melden von unterwegs. Sorge haben.
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1: Pesco, wir als absolute Musikprofis. Beim Stichwort Baschi. Was kommt jetzt hin? Komm mal, du schaffst das.
3: Ja, bring ihn heim.
1: Schön! Nicht einmal abgesprochen gehabt, das Zeug.
3: Nein, ja, ich musste gehirnt, aber ich habe es jetzt gleich
1: geschafft. Komm, bring ihn heim, ich grosse Hit von Baschi, wenn nicht der grösste, den er immer noch hat. Der Basler, ja, schon sehr lange unterwegs im Musikbusiness. Seit 20 Jahren, oder seit über 20 Jahren, seit er 17 ist, bei Casting Show Music Star eigentlich so berühmt worden, auch wenn er sie nicht gewonnen hat. Er hat mittlerweile 10 Studioalben aus. 10! Sein neuestes heisst Bürgin, wie er bürgerlich zum Nachnamen heisst, ist dementsprechend ein ziemlich persönliches Album. Und der Baschi ist vorbeigekommen bei uns im Studio, hat mit dem Jürgen Lehmann darüber geredet. Wir hören rein, geht als nächstes hier bei Neo 1. Mit noch unterwegs, an diesem Morgen, Pesco Rupp, Kabutimo, ciao zusammen.
3: Guten Morgen.

0: Schweizerisch, schottische, ja, was soll ich sagen, Co-Produktion. Argyle haben wir gehört, Blinded by the Sun hier bei Neois. Und wir bleiben bei Schweizer Musik beim Baschi. Der heisst mit bürgerlichem Namen Sebastian Bürgin. Hat sich vor über 20 Jahren quasi aus dem Schulzimmer raus für das Fernsehformat Music Star angemeldet und ist seitdem im Scheinwerferlicht, wo niemand aus dem raus hat sich eine Karriere aufbauen. Und man kann deutlich sagen, eine, wo man nicht unbedingt so planen könnte.
1: Der Baschi hat sicher auch ein bisschen Schwein gehabt, ist im richtigen Moment den richtigen Leuten begegnet, die ihn auch gefördert, herausgefordert und so weitergebracht. Aber der Baschi hat auch gebügelt, hat alles auf die Karte Musik gesetzt, hat sich getraut, hat es gewagt, auch plagiert und auch eingesteckt. Zum Beispiel mit so Zielen.
2: Oh, wenn das Gott wüsste, er wird vom Himmel fallen, mit der Sacklang.
1: Ein Song, der für Furore gesorgt hat.
3: Gegeißelt wird der Song auch von der gottesfürchtigen EDU. Das Lied sei blasphemisch.
4: Das sind ja zwei Sachen, die der Baschi einfach nicht versteht. Erstens, dass Gott sowieso alles zusammen weiss. Und zweitens, dass er nicht ein Gott ist, der strafen, sondern ein Gott, der liebt.
1: Und Baschi hat die Publicity genutzt. Das Kokettieren mit den Grenzen war etwa mal ein Stilmittel von ihm.
5: Ich würde nie Grenzen überschreiten, indem dass ich entweder diskriminierend wäre oder rassistisch in einem Song. Oder aber sich selber ein bisschen in einem Song abfeiern oder halt sich selber ein bisschen hochnehmen. Nein, das finde ich ganz wichtig. Ja.
1: Die Karriere von Baschi hat sie Lauf genommen. Mit seinem Gitarrist Philipp Merk hat er ein Studio bauen und neben der eigenen Musik auch Produktionen für andere Musikerinnen und Musiker gemacht.
5: Ich habe immer gewusst, was ich kann, aber ich habe gerade so gut gewusst, was ich nicht kann. Also ich bin nicht der Musiker, der ein Album einspielen kann, aber ich bin natürlich der vielleicht eine sehr gute Idee hat für ein Lied oder eine gute Textzeile oder eine schöne Melodie.
1: Mittlerweile hat er sich dort wieder zurückgezogen, etwa nach 10 Jahren. Baschi, sein Leben hat sich immer mehr zu Zürich angefangen abspielen. Der Baschi hat sich wieder ausschliesslich um sein eigenes Zeug gekümmert, seine jetzige Frau Talana lernen kennen und dem 2024 auch endlich einen Swiss Music Award gewonnen. Schon fast ein Running Gag, sei das gewesen.
5: So nach dem fünften Mal nominiert sein und wie die Jahre dann ins Land gestrichen sind, habe ich einfach langsam gefunden, so jetzt ist es von einem schlechten Witz wird es langsam zu einem guten Witz.
6: Und ich hätte nicht gedacht, dass ich das jemals mache, aber komm bringen, hey, komm bringen! Baschi!
5: Ich habe immer eine grosse Schnur, immer gesagt, ich brauche keinen Stein, bla bla bla. Aber jetzt habe ich mal einen und das bedeutet mir wirklich mega viel.
1: Es war ein guter Moment gewesen. Das 20-jährige Jubiläum, immer noch da, neue Musik am Start und eben der Preis. Es sei stimmig gewesen. Und sowieso, er sei schon entspannter und es sei jetzt halt auch anders wichtiger geworden.
5: Ich muss auch niemandem mehr etwas beweisen. Das muss ich auch immer wieder mal mir selber sagen. Jetzt habe ich schon so viele Hunderte von Konzerten gemacht, 10 Studioalben.
1: Und vor allem ist der Baschi vor 4 Monaten Vater geworden.
5: Das ist unglaublich. Ab der ersten Sekunde, wo der Lando war, gibt's ein nicht trennbares Band, wo ich nie gedacht habe, dass ich so Gefühle entwickeln könnte. Das ist unglaublich.
1: In diesem hippen, kurzlebigen, wilden Business sei es eine Reduktion auf das Wesentliche.
5: Das ist schon, das entschleunigt mich extrem, ja.
1: Und darum kein Wunder, taucht auf dem Album auch ein Song auf, wo der Baschi dem neuen Lebensabschnitt seinem Sohn, dem Lennon, widmet.
0: Ein Baschi, Sebastian Bürgin, sein 10. Album heisst wie er. Bürgin. Und darauf findet man den Song «Neues Leben», wo er das, was er erzählt hat, in einen Song packt.

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1: Ah du, gehört, bin ich auch eins. 10 Minuten noch und dann haben wir 9 Uhr an diesem Freitagmorgen. Kein Telefon, kein Internet, kein Auto, kein Flugzeug und, fast am schlimmsten, kein Radio. Kurz nachdem der Napoleon Bonaparte ist gestorben. Dann, 1826, vor 200 Jahren, ist die Albiro AG entstanden.
2: Wir haben probiert, die Geschichte ein bisschen aufzuschaffen und haben noch recht spannende Sachen herausgefunden. Also es hat auch für uns noch so ein bisschen neue Sachen gegeben, die wir irgendwie zuerst gar nicht so auf dem Schirm hatten. Also wir haben zum Beispiel als Leinwandhandel haben wir angefangen vor 200 Jahren und dann ist dann nachher erst weitergegangen, Gewebhandel und nachher irgendwann ist im Frottenbereich und dann als letztes ist dann eigentlich noch Arbeitskleider geworden.
1: Erzählt der Lukas Losli, heutiger Geschäftsführer von Albiro AG. Das Summiswalder Unternehmen, heute eben für die Arbeitskleider bekannt, es feiert 200 Jahre Jubiläum. Wie der Lukas Losli auf die letzten und die nächsten Herausforderungen zurück und vorher schaut, gehört er um 9 Uhr in den Nachrichten.
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1: Einen schönen guten Freitagmorgen zusammen, Zeit für einen Kaffee oder ein Gipfeli oder irgendetwas anderes zu schnauzen. Wir haben jetzt 9 Uhr Zeit, es ist 9 Uhr.
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3: Den Morgen mit dem Pascal Rupp. Albiro feiert das 200-Jahr-Jubiläum. Baden und Fischen ist im Kanton Solothurn wieder möglich. Und das Wetter zuerst noch trocken, es gibt aber gäng mehr Wolken, am Nachmittag regnet es gäng wieder. Im Leinwandhandel gestartet, bei Arbeitskleider gelandet. Seit 2 Jahrhunderten gibt es die Albiro AG. Der Metaller Buden mit Sitz Zumiswald feiert die Tage das 200-Jahr-Jubiläum. Früher war die Schweiz noch stark in der Textilindustrie und hat viel selber produziert, sagt der Geschäftsführer Lukas Losli.
4: Und das hat sich halt schon auch geändert. Und die letzten paar Jahre, ich glaube, das muss ich niemandem erzählen, mit den letzten 10 Jahren, was wir alles hatten mit Corona und Krieg und was so jetzt noch die Zukunft bringt. Ich glaube, es ist herausfordernd, in einem Gewerbe unterwegs zu sein, wo halt teilweise schon sehr prägt ist von Billigstware aus anderen Ländern.
3: Beim Blick gegen vorne denkt der Lukas Losli vor allem an die Technologie, die sich wird verändern. Der Geschäftsführer von Albiro AG redet dabei von Technologie in den Kleidern.
4: Wir reden von Heizwesten, von Kühlwesten. Es geht in die Richtung, dass Textilien messen können. Wie geht es ihm? Ist man gesund? Ist alles gut? Und ich glaube, dort wird viel passieren in den nächsten Jahren.
3: Albiro will weiter wachsen. Das Unternehmen hat im Moment rund 60 Mitarbeitende am Hauptsitz Zumiswald. Produziert wird in 4 Werken in Osteuropa und Marokko. Im Rahmen des 200-Jahr-Jubiläum ist bei Albiro Zumiswald morgen Tag der offenen Tür. Baden und Fischen ist im Kanton Solothurn ab sofort wieder möglich. Die Situation in den Solothurner Gewässern hat sich dank dem Regen in den letzten Tagen entspannt. Der Kanton streicht darum das Verbot nach 2 Wochen wieder, schreibt er in einer Mitteilung. Für die Fischbestände zu schonen, bleibt das Fischereiverbot in 4 Gewässern aber noch. In den Abschnitten, wo es ein Patent braucht, bei Dünneren, der Lüssel, der Lützel und dem Kastelbach, ist Fischen bis zum 1. Oktober nicht erlaubt. Ab dann startet dann die gesetzlich geregelte Schonzeit. Der Iran-Krieg hat den Jungfraubahnen im ersten Halbjahr heuer zu schaffen gemacht. Vor allem aus Asien sind deutlich weniger Gäste auf das Jungfraujoch gekommen. Die Jungfraubahnen machen darum weniger Umsatz und weniger Gewinn, melden sie heute. Unter dem Strich bleibt zwar ein Plus von 29 Millionen Franken, das sind aber 22% weniger als im ersten Semester fern. Der norwegische König Harald ist im Alter von 89 gestorben. Er sei am Morgen im Spital zu Oslo friedlich eingeschlafen, meldet das norwegische Königshaus. Der Harald war schon seit Anfang letzter Woche im Spital und dort wegen einer Bluterkrankung behandelt worden. Gesundheitlich war der norwegische König schon länger angeschlagen. Nach seinem Tod erbt sein Sohn Hakon den Thron.
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1: Da tust du gerne ein bisschen mehr zu über den Tag ein. Es kommt ja auch regnen, so auf den Mittag. Gut, und dann muss man damit rechnen. Ein paar Gewitter kannst du auch dabei haben, wo die genau durchziehen. Ist nicht klar, wie es halt bei Gewitter so ist. Dazu kannst du ja noch gehörig Luft, wenn die Gewitter kommen. Um die 20 Grad gibt es so plus minus heute am Nachmittag. Und morgen Samstag ist es dann eher um auf der freundlicheren Seite. Morgen geht es noch ein paar Wochen um. Am Nachmittag um die 23 Grad mit viel Sonne. Regen sollte es morgen keinen mehr geben.
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1: Da ist der Unfall geräumt auf der A1 Bär Richtung Murten. Der redet dort um eine freie Fahrt. Aus ist auch nichts zu melden. 4 Minuten nach der 9 Fahrt auf der Strasse im Neo 1 Land.
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1: Genau, bei uns fahrt so in diesem Freitagmorgen innen. Bist du so ein 9. Mensch? Hast du das 9. Zweig? Pascal?
5: Ja, ich habe es noch nicht Zweig, aber.
1: Noch nicht Zweig.
5: Aber ich nehme schon auf, zwischendurch ist das 9.
1: Noch ja. Arbeiten, einfach auch noch. Das für das 9. noch arbeiten, wo das 9. Zweig machen. Was gibt's?
5: Ein Müsli.
1: Ein Müsli.
5: Wie gäng?
1: Spannend. Hinschauen, dann wissen es gibt ja der, der noch sehr gut irgendwo hinter links im Kühlschrank.
5: Oh, das ist doch gut.
1: Ja, hinter links schauen, ob es noch gut ist. Aber es kommt schon gut. Es kommt schon gut. Irgendwie. Ich hoffe bei euch auch. dass ihr weiter gut durch den Freitagvormittag durchkommt. Mit euch unterwegs bin ich auch in unserer Mix-Bass-Gruppe. Kabutimo. Ciao.
5: Sally.

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0: Lisa, about them time. 4 Stunden nach der 9 haben wir den Freitagmorgen. Der Mountainbike-Tross, der ist im Moment bei unserem südlichen Nachbar zu Gast. Im italienischen Val di Sole laufen die Woche die Weltmeisterschaften. Zum Start hat es mit Ukaba schon eine Silbermedaille gegeben im Teamwettbewerb. Gestern bei den Shorttrack-Rennen noch eine Bronzene. Der nicht am Start war, ist der Matthias Flückiger. Der Leimis Wieler ist für das Cross-Country-Rennen am Sonntag gemeldet.
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0: Auf die WM hat er die Woche in Neo Ace Sport Story schon für geschaut. Heute macht er zusammen mit dem Neo Ace Sportredakteur, dem Janik Lanz, noch einen generellen Ausblick.
3: Und da stellt sich sofort die Frage, wie sieht es mit Olympia aus? Die nächsten Sommerspiele sind 2 Jahre im US-amerikanischen Los Angeles. Der Matthias Flückiger wird heuer 38 und hat nicht die einfachste Saison. Darum hat es mich Wunder genommen, ob er das überhaupt irgendwo im Kopf einen Platz hat bei ihm im Moment.
4: Wir nehmen zwar schon Saison für Saison, aber klar, wir machen gleich irgendwo mit dem Team zusammen, mit Sponsoren, eine Gesamtplanung. Und meine Karriereplanung, so wie es sich jetzt entwickelt hat, wo ich immer noch weiss und das auch erfahren habe, ich kann immer noch ganz vorne mitfahren. Darum wird ich sicher bis 2028 weiterfahren.
3: Von ihm her ist der Plan.
4: Ich kann erfahren, ich kann immer noch ganz vorne mitfahren. Darum wird ich sicher bis 2028 weiterfahren.
3: Von ihm her ist der Plan also klar. Es muss aber dann noch

0: Luxus. Ist es eine ganz moderne, schnelle Strecke? Muss ich zu mir selber auch ehrlich sein? Ja gut, dann liegt sie mir vielleicht nicht mehr so. Und dann ist so ein bisschen ein Gamble, sage ich jetzt einmal, ob du dort könntest performen.
1: Das sei das eine. Das andere sei der Fokus, den der Matthias Flückiger legt. Olympia sei bei weitem nicht das Einzige, das in den nächsten 2 Jahren ansteht.
0: Ich glaube, die einzelnen Weltcuprennen und vor allem die Weltmeisterschaften, wo wir in den nächsten 2 Jahren auch auf Strecken haben, wo wir eigentlich ja, sehr liegen. Das sind Strecken, wo ich schon je einen Weltcup gewinnen konnte. Nächstes Jahr sind die Weltmeisterschaft in Leger, ein Jahr später, also im 28. in Leogang. Und die Events motivieren mich noch fast mehr als jetzt die Olympischen Spiele.
1: Der Blick in
0: die
1: Zukunft bleibt auf alle Fälle ambitioniert beim Leimiswiler Mountainbike-Profi. Für ihn ist aber klar, dass es von selber nicht geht.
0: Ich muss mich sicher weiter anpassen, aber das müssen wir uns alle. Oder der Sport hat sich halt entwickelt. Und wenn du immer wieder anpassen musst, sind die ein bisschen mühsam, vor allem wenn du irgendwo mal gut bist und dann wird die Strecke vielleicht ein bisschen anders oder alles wird schneller und so weiter. Aber das kann ja auch eine zusätzliche Motivation sein oder eine zusätzliche Herausforderung, die einem eben nachher motivieren kann. Darum schaue ich eigentlich sehr positiv in die Zukunft und freue mich eigentlich auch.
1: Erzählt Matthias Flückiger bei seinem Ausblick auf seine sportliche Zukunft im Mountainbike-Zirkus.
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0: Der Freitag, 28. August, am Vormittag um 9:30 mit Neo Es unterwegs. Und wir machen jetzt heute eine kurze Zeitreise. Es ist nicht für sie Richtung Wochenende, sondern hinter sie. Und das erst noch toll zurück ins 19. Jahrhundert. Dann zumal hier Schönenstrasse zu Port auf drei Frauen gelebt. Alle zusammen mit sehr unterschiedlichen Geschichten. Um die geht es im Stationentheater Niemandsland, das noch bis morgen aufgeführt wird. Bei diesem Stationentheater erlebt das Publikum verschiedene Alltagsszenen, wo sich die drei Frauen begegnen. Und zwar nicht einfach auf einer Bühne, stationär, sondern an verschiedenen Orten, zu Burtauf, im Gärten, in Häusern, in Käskeller oder auch im Park vor Villa Schnell. Das Publikum bewegt sich während dem Theater also vom einen Ort zum anderen.
1: Am Anfang sieht man es zusammen, man lernt dann die Figuren kennen und nachher folgt das Publikum in Gruppen, also in drei Gruppen, zusammen mit dem Guide, diesen verschiedenen Figuren.
0: Das erzählt Simon Wali, der das Stück «Niemandsland» geschrieben hat. Dass die SchauspielerInnen nicht einfach auf einer Bühne spielen, das habe im Vorfeld viel Koordination gebraucht. Es hat in der Vorbereitung aber auch noch andere Herausforderungen gegeben für die Verantwortlichen.
1: Also, dass man sich auch immer richtig versteht. Oder man hat ja oft so ein bisschen unterschiedliche Bilder, wie die etwas aussehen. Ich finde, das ist etwas, man muss sehr sorgfältig kommunizieren. Und dass wir zum Teil auch zu wenig Zeit für Sachen haben eingeplant, jetzt die Arbeit mit den Guides oder wie fest dass wir jetzt irgendwie die Musik noch einbauen. Also es hat sicher Sachen gegeben, die wir jetzt rückblickend noch ein bisschen anders gemacht hätten.
0: Und gleich sind bei der Vorbereitung und bei den Proben sehr viel gut gelaufen, ergänzt Burgdorfer Simon Wali. Probet ist unter anderem auch bei ihr daheim geworden, wo die erste Station vom Theater ist. Sie sieht darum...
1: Auch wenn das Stück jetzt floppen sollte, das ist wirklich etwas, das werde ich nie vergessen. Das war so eine schöne Woche gewesen. Jetzt waren wir eigentlich wie ein Theater AG gewesen, bei uns im Haus und Garten und eben an all diesen Stationen. Und wenn ich kurz das Fenster aufgemacht habe, habe ich irgendjemanden gehört üben oder etwas trainieren, auch körperlich halt. So. Dann ist wieder jemand Kaffee machen zu unserer Küche und das war wirklich ganz, ganz eine schöne Woche gewesen.
0: Mittlerweile ist ein Stationentheater schon zweimal aufgeführt worden. Hinten und morgen geht es noch weiter mit den Aufführungen. Niemandsland entführt die Zuschauer zurück ins 19. Jahrhundert und nimmt sie gleichzeitig mit auf eine Reise. Der Burtauf.

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0: Justin Timberlake, Cry Me a River. Gehört BNRWs vierte Stunde vor der 10. Haben wir mittlerweile an diesem Freitagvormittag Schulferien. Die sind doch gern schön wandern, ins Meer oder auch einfach Ferien machen daheim. Für viele Kinder können Schulferien aber auch heissen. Endlich ein bisschen fort von daheim, von den Eltern und vielleicht in ein Lager gehen. Diese Möglichkeiten hätten sie zum Beispiel bei den MS Sports Camps.
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0: In diesen Camps können Kinder und Jugendliche zwischen 6 und 15 sich in der Schulferien viel bewegen und etwas Neues lernen. Die Eltern sind gleichzeitig ein bisschen entlastet, Manuel Bartlome.
2: Egal ob Schutten, Reiten oder auch Wandern, unter anderem das ist möglich an den MS Sport Camps. Und zwar schon fast seit 20 Jahren.
3: Wir sind in der ganzen Schweiz mit über 400 Sportcamps tätig. 2007 wurde MS Sports gegründet worden und nächstes Jahr dürfen wir das 20-Jahr Jubiläum feiern.
2: Früher waren sie aber noch kleiner. Wir haben Mario Sager auch gefragt, was im 2007 die Beweggründe waren für die Gründung der MS Sports Camps.
3: Für mich war wichtig, dass die Kinder in den Schulferien etwas Sinnvolles machen können, sich bewegen, Sport treiben können und Spass haben. Wir haben geschaut, dass für alle Kids etwas dabei ist.
2: Und darum haben sie verschiedene Sportarten und verschiedene Camp-Konzepte entwickelt.
3: Es gibt Fußballcamp, Tanzcamp, Racketcamps, Biken. Es gibt aber auch E-Sports in Kombination mit Bewegung oder im Winter Skilager. Wir haben so eine sehr grosse Vielfalt von Sportcamps.
2: Mittlerweile ist MS Sports AG ein grosses Unternehmen, sagt der Inhaber von MS Sports, der Mario Sager, und ergänzt.
3: Zusammen mit dem Radio Neo 1 motivieren wir alle Kinder in den Herbstferien, am Camp in Worb, Südere, Huttwil oder Burgdorf teilzunehmen.
2: Bei den MS Sportcamps können sich Kinder also in ihren Schulferien ganz viel bewegen, neue Sachen ausprobieren und etwas für das Leben lernen.
0: Mehr Infos zu den Sportcamps findet ihr auch auf der Webseite von www.mssports.ch.
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1: 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Diesen Morgen mit dem Pascal Rupp. Albiro feiert das 200-Jahr-Jubiläum. Baden und Fischen ist im Kanton Solothurn wieder möglich. Und das Wetter zuerst noch trocken, es gibt aber gäng mehr Wolken. Am Nachmittag regnet es gäng wieder. Im Leinwandhandel gestartet, bei Arbeitskleider gelandet. Seit 2 Jahrhunderten gibt es die Albiro AG. Der Metaller Bude mit Sitz Zumiswald feiert die Tage das 200-Jahr-Jubiläum. Früher war die Schweiz noch stark in der Textilindustrie und hat viel selber produziert, sagt der Geschäftsführer Lukas Losli.
2: Und das hat sich halt schon auch geändert. Und die letzten paar Jahre, ich glaube, das muss ich niemandem erzählen, mit den letzten 10 Jahren, was wir alles hatten mit Corona und Krieg und was so jetzt noch Zukunft bringt. Ich glaube, es ist herausfordernd, in einer Gewerbe unterwegs zu sein, wo halt teilweise schon sehr prägt ist von Billigstware aus anderen Ländern.
1: Beim Blick gegen vorne denkt der Lukas Losli vor allem an die Technologie, die sich wird verändern wird. Der Geschäftsführer von Albiro AG redet dabei von Technologie in den Kleidern.
2: Wir reden von Heizwesten, von Kühlwesten. Es geht in die Richtung, dass Textilien können messen können, wie geht es ihm, ist man gesund, ist alles gut. Und ich glaube, der Tief wird viel passieren in den nächsten Jahren.
1: Albiro will weiter wachsen. Das Unternehmen hat im Moment rund 60 Mitarbeitende am Hauptsitz Zumiswald. Produziert wird in 4 Werken zu Osteuropa und Marokko. Im Rahmen von 200-Jahr-Jubiläum ist bei Albiro Zumiswald morgen Tag der offenen Tür. Baden und Fischen ist im Kanton Solothurn ab sofort wieder möglich. Die Situation in den Solothurner Gewässern hat sich dank dem Regen in den letzten Tagen entspannt. Der Kanton streicht darum das Verbot nach 2 Wochen wieder, schreibt er in einer Mitteilung. Für die Fischbestände zu schonen, bleibt das Fischereiverbot in 4 Gewässern aber noch. In den Abschnitten, wo es ein Patent braucht, bei Dünneren, der Lüssel, der Lützel und dem Kastelbach, ist Fischen bis zum 1. Oktober nicht erlaubt. Ab dann startet dann die gesetzlich geregelte Schonzeit. Der Iran-Krieg hat den Jungfraubahnen im ersten Halbjahr heuer zu arbeiten gemacht. Vor allem aus Asien sind deutlich weniger Gäste auf die Jungfraujoch gekommen. Die Jungfraubahnen machen darum weniger Umsatz und weniger Gewinn, melden sie heute. Unter dem Strich bleibt zwar ein Plus von 29 Millionen Franken, das sind aber 22% weniger als im ersten Semester fern. Der norwegische König Harald ist im Alter von 89 gestorben. Er sei am Morgen im Spital zu Oslo friedlich eingeschlafen, meldet das norwegische Königshaus. Der Harald war schon seit Anfangs letzter Woche im Spital und dort wegen einer Bluterkrankung behandelt worden. Gesundheitlich ist der norwegische König schon länger angeschlagen gewesen. Nach seinem Tod erbt sein Sohn Hakon den Thron.
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0: Er tut jetzt noch ein mehr zu an diesem Freitagvormittag. Auf den Mittag her kann es durch die ersten Tröpfe schlenken, besonders so am Nordwestschweizer Rand vom Neo-Eisland. Da tut es schon recht gewittern. Gewitter kann es am Nachmittag auch bei uns geben. Hier umeinander, vor allem im Unterämmental, ist es möglich. Um die 20 Grad gibt es der Temperatur heute am Nachmittag. Der Montag, Samstag sollte immer trocken über die Bühne gehen. Morgen noch ein bisschen Wolken, am Nachmittag viel Sonne.
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0: Da habe ich nichts mehr zu melden von der Straße. Es läuft so wie es sollte unterwegs. Keine Störungen. In die freie Bahn. Fahren gut. Ja, jetzt gehen wir auf Finnisch in eine Stunde Musik. Ein bisschen. Einfach auf Finnisch ein bisschen, ja, für uns da hier, ein bisschen entspannen. Oder einfach auch nicht unbedingt ein Mix sein. Für euch ein bisschen Entspannung auf die Ohren. Vielleicht der Kobel oder Ruppe und irgendwie so alle 10 Minuten irgendetwas erzählen. Und dazu gibt es noch gute Schweizer Musik. Schulex, Wollensee-Problem oder Anfang 8. Eine Mail für Sie mit Jungen Beinach, Bessgrub, Kabutimo, das Morgenteam. Ciao zusammen.

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0: so schnell ist eine Stunde durch an diesem Freitagvormittag, Richtung Mittag zu, gehen wir schon mit Travis 3 Miles High, wo wir jetzt gehört haben.
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0: Jetzt ist Zeit für das Neueste vom Neuesten. 11 Uhr haben wir.
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2: Aus der Redaktion der Pascal Rupp. Elektra geht mit den Strompreisen runter. Mehr Passagiere, mehr Umsatz und mehr Gewinn für den Flughafen Zürich. Und das Wetter heute Mittag und Nachmittag regnet es und gibt auch Gewitter. Die Jägisdorfer Energieversorgerin Elektra geht mit den Strompreisen ab. Ein durchschnittlicher Haushalt zahlt nächstes Jahr 6% weniger. Das ist möglich, weil sie den Strom günstiger einkaufen können, schreibt Elektra heute in ihrer Medienmitteilung. Gleichzeitig passt die Genossenschaft ihr Angebot an. Statt 3 gibt es neu noch 1 Stromprodukt. Dazu startet Elektra ein Batterieförderprogramm. Wer einen Batteriespeicher für eine PV-Anlage neu baut oder erweitert und die Bedingungen erfüllt, bekommt von Elektra Geld. Der Flughafen Zürich hat im ersten Halbjahr heuer mehr umgesetzt und mehr verdient. Beim Umsatz gibt es ein Plus von 5%, beim Gewinn ein Plus von 1%, meldet der Flughafen Zürich heute. Unter dem Strich macht der Flughafen knapp 164 Millionen Franken Fürschi, so viel wie noch nie in einem halben Jahr. Knapp 16 Millionen Passagiere sind an oder vom Flughafen Zürich ausgeflogen, 6% mehr als im ersten Halbjahr fern und so viel wie noch nie in den ersten 6 Monaten eines Jahres. Die Komitees für die beiden nationalen Abstimmungen Ende September haben Budgets für ihre Kampagne von insgesamt fast 8 Millionen Franken. Rund die Hälfte des Geldes, knapp 4 Millionen Franken, investiert das Ja-Komitee für Neutralitätsinitiativen. Die Gegnerschaft hat etwas mehr als 1,5 Millionen Franken angemeldet. Das zeigen die Zahlen, die die eidgenössische Finanzkontrolle heute herausgegeben hat. Bei der Ernährungsinitiative hat das Neilager das grössere Budget, gut 1,5 Millionen Franken. Das Ja-Lager meldet 700'000 Franken Budget. Verglichen mit der Initiative «Keine 10 Millionen Schweiz» sind die Kampagnenbudget das mal deutlich kleiner. Für die Kampagne bei der Abstimmung im Juni sind insgesamt über 16 Millionen Franken ausgegeben worden. Die Schweizer Wirtschaft kann wieder etwas zuversichtlicher in die Zukunft schauen. Die Aussichten haben sich bessert, zeigt das Konjunkturbarometer von ETH Zürich. Das Barometer ist neu auf 106,7 Punkte, meldet die ETH Zürich. Über 100 bedeutet, dass die Wirtschaft wächst. Der europäische Schuldverband UEFA macht gegen Schweizer FIFA-Chef Gianni Infantino ein Strafverfahren zu Weg. Es geht um einen gescheiterten WM-Investorendeal von Infantino. Die UEFA fordert von FIFA, dass sie Dokumente rund um das Projekt herausgibt. Die UEFA hat ein entsprechendes Gesuch bei einem Gericht in Florida abgegeben.
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0: Auf heute Mittag kommt es in den Orten schon feierlich regnen und vor allem auch Gewitter. Die können teilweise feierlich kräftig sein, die Gewitter. Dazu noch feierlich eine taue Luft mit dabei haben. Die Temperaturen die machen heute nicht mehr so einen Riesengump. Wir haben 20 Grad plus minus den meisten Orten im Neo 1 Land. Es geht ein bisschen hoch, noch, aber nicht mehr so wahnsinnig. Morgen Samstag ist es ein bisschen durch mit diesen Gewittern. Am Vormittag kann es noch ein bisschen Wolken haben. Vielleicht auch dann noch heute annetzen. Durch den Tag durch sollte es aber ein bisschen auflockern, Sonne geben. Und Temperaturen bis zu ungefähr 23 Grad.
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0: Da ist eine Sache unterwegs. Es hat Unfall gegeben auf der A2. Zwar Sissach in die Richtung Basel, aber es mal zurückgestoßen bis auf Herkingen. Der geht dort Richtung Bauchuchen feierlich länger. Vor allem, weil der Bauchentunnel zwischen den Gängen gesperrt wird, dass sich im Tunnel innen nicht staut. Der müsste mit feierlich länger rechnen als normal. Und er hat es noch am Rand vom Neuesland einen Unfall gegeben. A12 Freiburg-Bern zwischen Freiburg-Nord und Düdingen. Der müsste aufpassen wegen dem Unfall. Und da ist man sowieso noch zurückgestellt, Bern Richtung Zürich, von Lauterbach bis Herkingen. Hier ging um ein Stop-and-Go-Verkehrsüberlastung auf mehreren Abschnitten. Dort müsst ihr etwa 10-15 Minuten mehr rechnen als gewöhnlich. Es ist auch noch nichts zu melden von der Hauptstrasse. Dort fahrt es, hier die Sorge unterwegs. und hat weiterhin ganz einen guten Freitag, 28. August. Darf jetzt abgeben, zuerst einfach noch eine halbe Stunde Musik, ein bisschen. Und dann kommt jetzt Sarah Berner hier zum Mikrofon. Ab der halben 12 ist er da und kommt mit dem Pascal Rupp. Zusammen durch den Freitagmittag mit. Ich jetzt zuerst aber noch der Falco Vienna Calling. Dann macht der Anfang von der halben Stunde Musik, ein bisschen. Schön, seid ihr mit uns den Freitagmorgen gekommen. Mein Name ist Kobutimo. Ciao zusammen. Ciao.

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1: Freitag, der 28. August. Schon gleich ist Mittagspause. Jetzt ist 11:30 Uhr.
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1: Ein gemütlicher Sommer oben. Es ist lang hell draussen, schön warm, mit ein paar Freunden, etwa noch ein bisschen Musik und einem Feuerchen, für die Wurst zu bröteln, einfach ein bisschen draussen sein. Diesen Sommer, schwierig. Es wäre zwar eigentlich alles gegeben gewesen, aber wegen der Hitze hat der letzte Monat im ganzen Kanton Bern ein Feuer für Gott geboten. Guten Pascal Rupp.
3: Ja, bis jetzt, ab 12 Uhr heute Mittag, ist das Feuerverbot im Wald und in der Nähe vom Wald im ganzen Kanton Bern aufgehoben. Feuern geht also wieder. Dafür ist es halt nicht mehr so warm für einen gemütlichen Abend draussen. Ja, vorhin mit der Emmentaler Regierungsstatthalterin Alexandra Grossenbacher geredet, wie sie und ihre Kolleginnen und Kollegen zum Entscheid kommen, das Feuerverbot aufzuheben. Das gehört um 12 Uhr in den Nachrichten.
1: Und dann geht um 4 Uhr ab 12 Uhr geht es nochmal um ein Verbot. Ab morgen gilt in 5 Berner Gewässern nämlich ein Fischereiverbot. Wir hören dann in einem Beitrag, was sich der Kanton davon erhofft.
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1: Hier habe ich noch zwei Meldungen von den Autobahnen. Auf der A12 Freiburg Richtung Bern hat es einen Unfall gegeben. Zwischen Freiburg Nord und Tüdingen geht es darum im Moment gerade ein bisschen länger. Und dann noch die A1 Bern Richtung Zürich. Dort stauen sie im Moment zwischen der Verzweigung Lauterbach und Herkingen. Dort geht auf mehreren Abschnitten immer mal wieder ein bisschen abbremsen. Ich wünsche viel Geduld unterwegs.
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1: Ab jetzt für euch im Studio bin ich, Sarah Berner, zusammen mit dem Pascal Rupp. Wir begleiten euch durch den Freitagmittag und jetzt kommt gerade noch der Shawn Mendes dazu mit «Treat You Better». Hallo zusammen.
3: Salut zusammen.

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0: Die deutsche Musikgruppe Freundeskreis mit einem Song aus den 90er. Habt ihr gehört, hier auf Neo 1. Ende dieser Arbeitswoche und auch schon Ende dieses Monats August. Und das heisst, alle die gerade ihre Lehre angefangen haben, haben schon gleich den ersten Monat geschafft. Während die einen gerade angefangen haben, sind die anderen, also alle 9. Klässler, schon fleissig nach einer Lehrstelle für im Sommer am Suchen. Um genau denen ein bisschen nachzuhelfen, ist diese Woche die Lehrstellenbörse Emmental zu Langnau. Die ist heute und morgen in der Emmental Versicherung Arena im Tigersaal. Der Margot Piani ist der Präsident der Lehrstellenbörse und sagt über die 2 Tage.
1: Es ist das Ziel sicher, dass offene Fragen geklärt werden können. Auf der einen Seite für die Schüler, aber auf der anderen Seite auch für die Anbieter. Oder? Dass sie auch sehen, ja, welche Jugendlichen in der Region aktuell überhaupt auf der Suche sind.
0: An die heurige Lehrstellenbörse kommen rund 50 Betriebe aus der Region Emmental. Darunter zum Beispiel die Stiftung Lebensart aus dem Berau, die unter anderem Kauffrauen und Männer ausbildet, oder auch Gärtnerinnen und Gärtner. Oder aber auch die Rötlisberger AG aus Schüppach, die Schreinerinnen und Schreiner ausbildet. Und dann kommen natürlich viele Schülerinnen und Schüler. Etwa 1000, sagt der Marco Piani. Darunter vor allem 7., 8., 9., aber auch 10. Klässler. Wobei jede Stufe ein bisschen mit einem anderen Ziel kommt.
1: 7. sind mehr zur Berufswahl da. 8. Klässler schauen auch mehr für die Schnupperlehre. Und die 9. Klässler, bei denen ist es dann sicher sehr konkret. Und die irgendwas 10 machen, sind auch sehr konkret unterwegs.
0: Gerade der Austausch zwischen den Betrieben und den Schülerinnen und Schülern sei eigentlich das Wichtigste an diesem Anlass.
1: Hier treffen sie Leute, die am Schluss ihre Ausbildner sind, die im HR arbeiten oder die sogar ihre Oberstifte, ihre Oberlehrlinge sind, ein Lehrjahr weiter.
0: So kommen die einen oder die anderen heute oben vielleicht mit einer abgemachten Schnupperlehre haben oder dann einfach mit der Idee, was sie dann später mal lehren wollen.

0: Die deutsche Band Silbermond mit «Das Beste» hat er gehört, hier auf Neo 1.
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0: Das ist der Freitagmittag auf Neo 1. Wir haben Punkt 12.
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4: Am Mikrofon ist der Pascal Rupp. Ab jetzt darf die Berner Bevölkerung im Wald wieder feuern. Die Schweiz landet bei den erneuerbaren Energien im europäischen Vergleich auf Platz 5 und das Wetter, Regen und Gewitter dann am bei um die 20 Grad. Seit gut anderthalb Monaten gilt im Emmental, Oberaargau und anderen Teilen des Kantons Bern ein Feuerverbot. Bis jetzt. Ab heute ist Feuern im Wald und in der Nähe vom Wald im ganzen Kanton Bern wieder erlaubt. Das Feuerverbot ist aufgehoben, meldet Regierungsstatthalterämter den Morgen. Der Emmentaler Regierungsstatthalter Alexandra Grossenbacher erklärt.
5: Man hat natürlich jetzt so gesehen, dass es jetzt vermehrt eben hätte Niederschlag gegeben. Und jetzt ist ja auch der Wetterwechsel. Wir rechnen jetzt auch wieder mit Niederschlag. Und dann sind wir eigentlich der Meinung gewesen, dass wir das so nicht aufrechterhalten können. Selbstverständlich ist es ganz wichtig, dass man immer noch mit der nötigen Vorsicht feuern, sei es im Wald oder in Waldesnähe.
4: Die Waldbrandgefahr ist zwar abgestuft, aber gäng noch erheblich. Also Stufe 3 von 5, betont Alexandra Grossenbacher.
5: Die Bevölkerung hat jetzt sehr sorgfältig mit Feuer umgehen in den letzten Wochen, weil es ja so ein heisser Sommer war. Und man hat eigentlich gesagt, wir wollen wirklich, wenn es jetzt auch nicht einen Schlag gibt, dann wollen wir das so probieren, wieder ein bisschen runterzustufen und die Leute nicht allzu fest einzuschränken. Aber es ist einfach auch wichtig, dass man auch ganz klar überbringt, dass immer noch Vorsicht geboten ist.
4: Wenn es zum Beispiel fest luftet, soll man nicht feuern und gerade in der Nähe vom Wald nur fest eingerichtete Feuerstellen brauchen. Die Eggisdorfer Energieversorger Elektra geht mit den Strompreisen ab. Ein durchschnittlicher Haushalt zahlt nächstes Jahr 6% weniger, schreibt Elektra heute in einer Medienmitteilung. Das Stromnetz zu betreiben sei zwar teurer geworden, vor allem weil sie das Netz ausbauen. Sie können dafür den Strom aber günstiger einkaufen. Solar holt auf, Wind bleibt das Sorgenkind. Eine neue Studie von der Schweizerischen Energiestiftung zeigt, wo die Schweiz bei den erneuerbaren Energien vorankommt und wo sie verglichen mit der EU hinterher ist. Was Strom aus erneuerbaren Energien angeht, landet die Schweiz fern auf dem 5. Platz von 28 europäischen Ländern. Gerechnet ist hier die Stromproduktion pro Kopf. Geht es nach der Fläche vom Land, ist die Schweiz sogar dritt. Vor allem bei Wasserkraft schneidet die Schweiz gut ab. Bei Solarenergie ist sie im vorderen Mittelfeld, bei Windkraft dafür weit hinten. Chefwechsel bei Valora. Der Firmenchef Michael Müller verlässt den Kiosk-Konzern auf Ende Oktober auf eigenen Wunsch, meldet Valora. Der Müller arbeitet seit 14 Jahren für Valora, die letzten 12 als Chef. Ab dem 1. November übernimmt der Roger Vogt die Valora-Gruppe auf einmal. In den nächsten Wochen wird das Unternehmen definieren, wie es sich in Zukunft aufstellt und organisiert.
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0: Es ist der ganze Morgen schon fein im Gewitter in der ganzen Schweiz. Und jetzt langsam aber sicher kommt die Störung auch zu uns ins Emmental. Den ganzen Nachmittag ist es darum bewölkt und mehrheitlich nass. Es kann immer mal wieder ein Gewitter geben und die können es dann auch teilweise recht in sich haben. Die Temperaturen heute die bewegen sich so um die 20 Grad. Morgen und das ganze Wochenende wird es freundlicher. Samstag und Sonntag sollten mehrheitlich trocken bleiben. Und auch die Sonne kommt immer mal wieder ein bisschen vor. Höchstens mal ein paar Wolkenfelder, die könnten verdecken könnten. Das bei rund 24 Grad.
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0: Hier habe ich drei Meldungen von den Autobahnen. Auf der A12 Freiburg Richtung Bern hat es einen Unfall gegeben. Zwischen Freiburg Nord und Düdingen geht es darum gerade ein bisschen länger. Und dort A1 Bern Richtung Zürich, dort stauen im Moment zwischen der Verzweigung Lutherbach und Herkingen. Dort müssen auf mehreren Abschnitten immer mal wieder ein bisschen abbremsen. Und auch die Gegenrichtung, dort braucht es Augenduld. A1 Zürich Richtung Bern, es klemmt zwischen Önsingen und der Verzweigung Lutherbach. Habt Sorge unterwegs.
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0: 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Wir haben es gerade gehört im Wetter. Den ganzen Tag kann es gebig nass werden. Und man muss ja sagen, das war in den letzten Wochen doch eher eine Seltenheit gewesen. Wir haben eher immer vom Gegenteil berichtet, von Trockenheit. Und genau wegen dieser Trockenheit geht es darum auch vielen Gewässern im Kanton Bern nicht so gut. Darum hat der Kanton jetzt das Fischen in Emmen, in Ilfis, im Lombach, in Teilen von Gürben und im Schwarzwasser verboten. Mehr zu diesem Verbot, das erfahren wir dann etwa nach drei Songs. Der Pascal Rupp und ich, Sarah Berner, kommen mit euch durch den Freitagmittag. Heute Gute, wenn es etwas Feines gibt.
4: Ciao zusammen.

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0: Was eine Wahnsinnsstimme. Meatloaf mit «I'd Live For You» habt ihr gehört hier auf New Ways. Die Fischereisaison für die Bachforellen, die geht im Normalfall bis Ende September. Für heuer ist die in 5 Bächen im Kanton Bern aber schon morgen durch.
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0: Der Kanton Bern hat das Fischen in der Emme, in der Ilfis, im Lombach, in Teilen von Gürben und im Schwarzwasser ab morgen verboten.
2: Damit möchten wir die Tiere, die den Sommer überlebt haben und sich demnächst werden fortpflanzen, schonen.
0: Erklärt durch Andreas Knutti, der Leiter vom Kantonalen Fischereiinspektorat. Der Kanton Bern hat das Verbot am Mittwoch rausgegeben. Wir haben jetzt nachgefragt, was sich der Kanton davon erhofft. Der Jonas Wüthrich weiss es.
3: Viele Bäche und Flüsse im Kanton Bern hatten kaum mehr Wasser diesen Sommer, oder sie waren ganz trocken. Einheimische Fische wie die Bachforellen haben gelitten. Der Kanton hat mehr als 100'000 Fische müssen umsiedeln. Ganz ein Haufen Tiere haben diese extremen Bedingungen aber gar nicht überlebt.
2: Wir müssen davon ausgehen, dass wir in vielen Gewässern im Kanton Bern, wo es Bachforellen hat, dass wir dort einen Einbruch vom Fischbestand erwarten müssen.
3: Erzählt Andreas Knutti, Leiter vom Kantonalen Fischereiinspektorat. Das Fischereiverbot soll jetzt die Fische, die den heutigen Sommer überlebt haben, schonen und helfen, dass sie sich im Herbst und Winter fortpflanzen können.
2: Aber längerfristig geht es natürlich darum, dass wir die Lebensräume klimafit machen, dass die besser mit so Hitzesommer umgehen. Das bedeutet in vielen Fällen, dass wir schauen, dass es genug Büsche und Bäume an diesen Gewässern hat, dass es Schatten gibt. Es geht auch darum, dass wir verbaute Gewässer weiter renaturieren, dass wir tiefe Stellen schaffen, wo die Fische sich zurückziehen können. Und es geht auch darum, dass wir Gewässer vernetzen. Das bedeutet, dass wir Wanderhindernisse wie Schwellen so umgestalten, dass die Fische durchwandern können.
3: Und dass die Fische so in einem heissen Sommer kühle Orte suchen können und nicht gefangen sind, erklärt Andreas Knutti. Wie lange es geht, bis sich der Fischbestand in den Berner Bächen und Flüssen nach diesem Hitzesommer erholt, das ist schwierig zu sagen.
2: Ein Fisch muss so 2, 3, 4 Jahre alt werden, damit er sich fortpflanzen kann. Und dort, wo quasi nur ganz kleine Fische wieder einschwimmen, dann geht es natürlich mehrere Jahre, bis sich ein Bestand wieder erholen kann. In Strecken, wo es vielleicht noch ältere Fische hat, geht das ein bisschen schneller.
3: Wenn es in Zukunft immer mehr so heisse Sommermonate gibt wie heuer, dann wird es für die Fische in Emmen, Ilfis, Gürben und so weiter schwierig.
2: Wir haben den letzten Starkhitzesommer im 2022 gehabt, aber auch zwischendrin hat es immer wieder
3: Gürben und so weiter schwierig.
2: Wir haben den letzten Starkhitzesommer im 2022 gehabt, aber auch zwischendrin hat es immer wieder warme Monate gegeben. Oder wenn sich das häuft,

0: es am Wald, den Gewässern und den Tieren bei dieser Hitze geht oder auch auf was die Bodies müssen schauen bei so langen Hitzephasen. Alles das gibt es zum Nachhören auf neo1.ch.
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1: Das ist der Freitagmittag auf Neo 1. Wir haben 12:30. Und alles Wichtige, das gibt es jetzt kurz zusammengefasst vom Pascal Rupp.
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3: Umknickte Strommasten, Turnhallen, die Teile vom Dach hat gelöpft und Züge, die nicht mehr fahren. Eine Gewitterfront ist am Morgen über die West- und Nordwestschweiz gezogen und hat Schäden gemacht. Unter anderem fahren die Züge zwischen Biel und Olten wegen dem Unwetter im Moment nicht, heisst es von SBB. SRF Meteo hat in kurzer Zeit 46'000 Blitze gezählt. Dazu hat es gehagelt. Besonders bereicht hat es der Kanton Solothurn. Am Morgen sind laut der Solothurner Kantonspolizei über 200 Meldungen zu Schäden reingekommen. Heute in einer Woche ist auf dem Bundesplatz der 10. Berner Biomerit. Es gibt rund 30 Meritstänge, meldet der Verein Bio Bern heute. Der Jubiläumsmerit setzt einen Fokus auf Protein. Die Genfer Privatbank Pictet hat im ersten Halbjahr hier deutlich mehr verdient. Der Reingewinn klettert um 12% auf 371 Millionen Franken, meldet die Bankengruppe. Dazu verwaltet Pictet im Vergleich zu Ende letzten Jahr mehr Geld von Kunden.
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1: Wir haben es gerade gehört in den Nachrichten von Pascal Rupp. In der ganzen Schweiz hat es schon heftig geregnet und auch gewittert. Jetzt langsam, aber sicher, kommt es auch bei uns im Emmental an. Es ist am Regnen und es kann auch den ganzen Nachmittag noch so bleiben. Dazu ist es bewölkt und eben mehrheitlich nass. Es kann immer mal wieder ein Gewitter geben und das zum Teil auch recht heftig. Die Temperaturen die bewegen sich um die 20 Grad. Am Wochenende wird es aber dann wieder ein bisschen freundlicher. Am Samstag und am Sonntag sollte es mehrheitlich trocken bleiben und auch die Sonne die kommt immer mal wieder ein bisschen vorne. Höchstens ein paar Wolkenfelder, die dann ab und zu vorbeiziehen. Die Temperaturen dann auch ein bisschen höher, etwa 24 Grad.
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1: Und hier habe ich gerade ein paar Meldungen von den Autobahnen. Auf der A12 Freiburg Richtung Bern hat es einen Unfall gegeben. Zwischen Freiburg Nord und Düdingen geht es darum ein bisschen länger. Dann auch ein Unfall auf der A1 Bern Richtung Zürich zwischen Wankdorf und Schönbühl ist ein kaputter Lastwagen auf der Spur. Dort darum ein bisschen säuferlich fahren. Dann auch A1 Bern Richtung Zürich stauet im Moment zwischen der Verzweigung Lauterbach und Herkingen. Dort müsst ihr auf mehreren Abschnitten immer mal wieder ein bisschen abbremsen. Und auch die Gegenrichtung braucht Geduld. A1 Zürich Richtung Bern. Dort klemmt es zwischen Önzigen und der Verzweigung Lauterbach. Kommt gut und sicher euer Ziel. Ja, ein verregneter Freitagmittag ist das heute. Darum schicken wir euch den Sonnenschein in Form von Musik. Der Sommerhit «Die Die» von Shakira, den gibt es jetzt für euch auf Neo 1. Aus dem Studio grüßen der Pascal Rupp und ich, Zara Berner. Oh.

0: Freitag, der 28. August. Schön, dass ihr Neo 1 an diesem letzten Tag dieser Arbeitswoche.
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0: Heute deutlich kühler als noch gestern und es kommt, glaube ich, fein ein bisschen etwas auf uns zu, Mario Rindlisbacher vom Meteotestbüro zu Bern.
3: Ja, heute am Nachmittag da ist das Wetter unbeständig und die ganze Gewitteraktivität die kommt jetzt näher an die Alpen an. Und dementsprechend jetzt heute am Nachmittag doch recht häufig bewölkt. Immer wieder Regengüsse, zum Teil auch Gewitter, die auch noch stärker sein können, die dann durchkommen, wo der Wind kann auffrischen kann. Allenfalls könnte auch noch Hagel dabei sein und Temperaturen noch so bei knapp 20 Grad.
0: Es tönt ein bisschen straub. Wird es dann aufs Wochenende her ein bisschen freundlicher?
3: Ja, es ist dann wieder deutlich freundlicher. Schon in der Nacht auf morgen, da trocknet es dann langsam ab. Morgen da haben wir dann und auch am Sonntag trocken. Wetter zu erwarten und über den Tag aus da gibt es zeitweise auch sonniges Wetter mit ein paar Wolkenfeldern, die es rum hat und auch Quellwolken. Aber eben, vor allem am Samstag ist es überall trocken, am Sonntag da könnte es dann sein, dass gegen Abend oder in der Nacht auf dem Montag mal ein Regenguss durchkommt. Die Temperatur am Samstag 23, am Sonntag 25 Grad.
0: Werfen wir noch schnell einen Blick auf Anfangs nächste Woche. Ist ja der letzte Tag vom August am Montag. Wie sieht es dort aus?
3: Jawohl, dort sieht es nach recht freundlichem Wetter aus. Allenfalls hat es am Morgen noch zum Teil ein paar Wolken rum und ganz vereinzelt auch ein bisschen Regen über den Tag. Da gibt es dann aber recht freundliches, zeitweise sonniges Wetter bei etwa 23 Grad.
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0: Musik aus den 80er, David Bowie mit Modern Love. Habt ihr gehört an diesem Freitagmittag? Ja, und Freitagmittag, wir gehen langsam aber sicher am Wochenende entgegen. Am Wochenende, wo wieder viele Schuttvereine Matches spielen, entweder ein Auswärtsmatch oder dann vielleicht ein Heimmatch. Nur eben der FC Grosshöchstädter Schlosswil, der spielt im Moment keine Heimmatch. Ihren Fußballplatz, der Arni Acher, hat nämlich unter der Trockenheit gelitten. Statt grün ist er braun, statt grad hat er überall Löcher. Der Platz ist so schlecht zu Weg, dass nicht die Gemeinde musste sperren. Und zwar gerade bis nächsten Frühling. Ausgerechnet jetzt, wo die Schutzsaison ja eigentlich erst angefangen hat. Joy Lara Walker ist die Vizepräsidentin des FC Grosshöchstädter Schlosswil und hat kurzum alle Heimmatches verschieben. Dank Vereinen wie Konufingen, Biglen und Oberdiessbach kann der FC Grosshöchstädter Schlosswil seine Heimspiele jetzt aber gleich durchführen, und zwar bei diesen Vereinen.
1: Es war natürlich für uns heute ein grosser Mehraufwand, zu schauen, wo kann man welche Spiele spielen kann.
0: Wir haben aber genug schnell reagiert und für alle Matches eine Lösung gefunden. Langfristig müssen wir sich aber schon ein bisschen Gedanken machen, wie man den Arni Acher für die Zukunft möchte rüsten.
1: Wir haben aber dort auch schon Gespräche geführt mit der Gemeinde, wie das aussieht in Zukunft, weil es ist ja eigentlich ihr Platz. Er ist 28-jährig, was macht man da?
0: Die Vizepräsidentin Joy Lara Walker könnte sich gerade mehrere Optionen vorstellen.
1: Tut man einfach jetzt alle zwei Jahre oder alle Jahre die Massnahmen machen, wo man kann den Platz aufrechterhalten kann? Oder geht man dort all in und sagt, irgendwann ist so, jetzt müssen wir das Ganze neu aufbauen, müssen neue Rasen her tun, Rollrasen oder wieder ansäen oder ich weiß auch nicht genau. Heisst aber, dass das dann vor die Turnen kam, und das ist dann manchmal wieder ein anderes Thema, ob das durchkommt.
0: Wie der Betrieb auf dem Arni Achers Grosshöchstädten weitergeht, bleibt also offen. Für die diesjährige Saison ist Joy Lara Walker aber noch zuversichtlich.
1: Ich bin positiv, dass wir das jetzt gut über die Runde bringen und dann vielleicht auch in der Rückrunde oder in zukünftigen etwas zurückgeben an anderen Gruppierungsvereinen.
0: Was die Platzsperre für einen Verein finanziell bedeutet und wie sie alle Matches so kurzfristig können umdisponieren, über das haben wir schon berichtet. Ihr findet es auf neo1.ch zum Nachhören.

0: brandneue Musik vom amerikanischen Sänger Noah Kahan. Doors heisst einer von seinen neuesten Hitter. Gehört auf New Ways.
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0: Freitag, der 28. August, jetzt ist 1, Zeit für die Nachrichten.
3: 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Am Mikrofon ist der Pascal Rupp. Ab jetzt darf die Berner Bevölkerung im Wald wieder feuern. Die Schweiz landet bei den erneuerbaren Energien im europäischen Vergleich auf Platz 5 und das Wetter, Regen und Gewitter dann nahm bei um die 20 Grad. Seit gut anderthalb Monaten gilt im Emmental, Oberaargau und anderen Teilen des Kantons Bern ein Feuerverbot. Bis jetzt. Ab heute ist Feuern im Wald und in der Nähe vom Wald im ganzen Kanton Bern wieder erlaubt. Das Feuerverbot ist aufgehoben, melden die Regierungsstatthalterämter diesen Morgen. Demmitaler Regierungsstatthalter Alexandra Grossenbacher erklärt.
4: Man hat natürlich jetzt so gesehen, dass es jetzt vermehrt eben hat Niederschlag gegeben. Und jetzt ist ja auch der Wetterwechsel. Wir rechnen jetzt auch wieder mit Niederschlag. Und da sind wir eigentlich der Meinung gewesen, dass wir das so nicht aufrechterhalten können. Selbstverständlich ist es ganz wichtig, dass man immer noch mit der nötigen Vorsicht führen, sei es im Wald oder in Waldesnähe.
3: Die Waldbrandgefahr ist zwar abgestuft, aber ging noch erheblich, also Stufe 3 von 5, betont Alexandra Grossenbacher.
4: Die Bevölkerung hat jetzt sehr sorgfältig mit Feuer umgehen in den letzten Wochen, weil es ja so ein heisser Sommer war. Und man hat eigentlich gesagt, wir wollen wirklich, wenn es jetzt auch Niederschlag gibt, dann wollen wir das so probieren, wieder ein bisschen abzustufen und die Leute nicht allzu fest einzuschränken. Aber es ist einfach auch wichtig, dass man auch ganz klar überbringen, dass immer noch Vorsicht geboten ist.
3: Wenn es zum Beispiel fest luftet, soll man nicht feuern und gerade in der Nähe vom Wald nur fest eingerichtete Feuerstellen brauchen. Die Eggisdorfer Energieversorgerin Elektra geht mit den Strompreisen ab. Ein durchschnittlicher Haushalt zahlt nächstes Jahr 6% weniger, schreibt Elektra heute in ihrer Medienmitteilung. Das Stromnetz zu betreiben sei zwar teurer geworden, vor allem weil sie das Netz ausbauen. Sie können dafür den Strom aber günstiger einkaufen. Solar holt auf, Wind bleibt das Sorgenkind. Eine neue Studie von der Schweizerischen Energiestiftung zeigt, wo die Schweiz bei den erneuerbaren Energien vorankommt und wo sie verglichen mit der EU hinterher ist. Was Strom aus erneuerbaren Energien angeht, landet die Schweiz fern auf dem 5. Platz von 28 europäischen Ländern. Gerechnet ist hier die Stromproduktion pro Kopf. Geht es nach der Fläche vom Land, ist die Schweiz sogar dritt. Vor allem bei Wasserkraft schneidet die Schweiz gut ab. Bei Solarenergie ist sie im vorderen Mittelfeld, bei Windkraft dafür weit hinten. Chefwechsel bei Valora. Der Firmenchef Michael Müller verlässt den Kiosk-Konzern auf Ende Oktober auf eigenen Wunsch, meldet Valora. Der Müller arbeitet seit 14 Jahren für Valora, die letzten 12 als Chef. Ab dem 1. November übernimmt der Roger Vogt die Valora-Gruppe auf einmal. In den nächsten Wochen wird das Unternehmen definieren, wie es sich in Zukunft aufstellt und organisiert.
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0: Ja, und da regnet es den ganzen Nachmittag. Dazu gibt es immer mal wieder ein paar Wolken und es können auch heftige Gewitter aufziehen in der ganzen Schweiz und jetzt eben auch bei uns im Emmental. Das bringt einen grauen und nassen Nachmittag, das bei um die 20 Grad. Aufs Wochenende her sollte sich das Wetter aber ein bisschen besser, es wird ein bisschen freundlicher, Samstag und Sonntag mehrheitlich trocken. Dazu kommt die Sonne, nur manchmal ein paar Quellwolken, die vorbeiziehen könnten. Sonst bleibt es recht freundlich, das mit rund 24 Grad.
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0: Und hier habe ich gerade ein paar Meldungen von den Autobahnen. Es hat einen Unfall gegeben auf der A1 Bern Richtung Zürich. Zwischen Wankdorf und Schönbühl ist ein kaputter Lastwagen auf der Spur. Dort drüben drum ein bisschen Säuferli fahren und dann die gleiche Richtung. Dort stauen es im Moment zwischen Kriegstätten und Herkingen. Der verlieren dort gerade etwa 40 Minuten. Dann auch in die Gegenrichtung braucht es Geduld. A1 Zürich Richtung Bern. Dort klemmt es zwischen Önsingen und der Verzweigung Lutherbach. Und dann noch ein bisschen weiter vorne zwischen Herkingen und Önsingen. Auch dort braucht es im Moment ein bisschen Geduld. Ja, für viele ist das der letzte Arbeitstag von dieser Woche und dann heisst es schon gleich, es ist Wochenende. Und genau in diesem Schlusssport geht es mit euch den Nachmittag mit der Selina Klötzli und dem Jonas Wüterich. Ich, Zara Berner, tue mich jetzt von euch verabschieden. Es gibt eine Stunde Musik am Bitz für euch. Ich wünsche euch einen ganz gebigen Freitagnachmittag und dann natürlich ein wunderschönes Wochenende.

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1: Guten Freitagnachmittag, es ist 2. Und das Nachrichtenupdate den Nachmittag gehört von Jonas Wüthrich.
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3: Konufingen arbeitet an Landschaftsplanung. Bis Ende September läuft die öffentliche Mitwirkung. Im Kanton Freiburg ist gestern Milch ausgelaufen und in einem Bach gelandet. Und das Wetter am Freitag, Nami ist grau und nass, es sind auch gröbere Gewitter mit Hagel möglich. Seit einer Woche läuft die Gemeinde Konufingen die öffentliche Mitwirkung zur Landschaftsplanung. Der Kanton Bern gibt mit seinem Richtplan einen groben Rahmen vor, welche Gebiete zum Beispiel sollen geschützt oder geschont werden. Die Gemeinde will die Planung konkretisieren und festlegen, wie genau sie mit ihren Landschaftsräumen umgehen will, erklärt der Gemeindepräsident von Konufingen, der Jonas Rohrer.
4: Es geht sicher darum, dass man es optimiert, dass man probiert, die Anliegen zu berücksichtigen, indem dass man eigentlich dort, wo klar Ackerfläche ist, wo sehr gutes Land ist, dass man das eigentlich in eine Landschaftsschutzzone, Landschaftsschongebiet einzonen und durch das eigentlich die landwirtschaftlichen Anliegen probieren, bestmöglich zu berücksichtigen.
3: Bauen in Landwirtschaftszonen ist immer schwieriger, erklärt Jonas Rohrer. Mit den neuen Einzonungen von diesen Gebieten auf Gemeindesebene werden dann mehr Aufgaben bei der Gemeinde und nicht mehr beim Kanton. So könnte die Gemeinde in Zukunft unter anderem Baugesuche bearbeiten und den Prozess vereinfachen. Gestern Abend hat die Gemeinde einen Infoanlass zur Landschaftsplanung und zur Mitwirkung gehabt. Rund 40 Leute seien zuhören und mitreden. Es sei ein konstruktiver Anlass gewesen, sagt Jonas Rohrer.
4: Vor allem Landwirte sind gekommen, also Betroffene, die das interessiert. Und wir ihnen können aufzeigen, was das für Konsequenzen hat, wieso dass wir das machen und auch die Vorteile, die das hat, in dem Sinn, dass wir jetzt ein Zepter ein bisschen näher bei der Gemeinde haben als bei kantonalen Behörden.
3: Bis zum 24. September können die Leute von Konufingen in öffentlicher Mitwirkung sagen, was sie von der Landschaftsplanung halten. Dann schaut der Gemeinderat, was alles ist reingekommen, gibt die Planung dann für eine Prüfung weiter an Kanton. Im freiburgischen Vaurue sind gestern Morgen rund 250 Liter Milch in den Bach gelaufen. Die Milch ist offenbar wegen einem Bedienungsfehler ausgelaufen und über einen Regenwasserschacht in den Bach gekommen. Das heisst vor der Freiburger Kantonspolizei. Der Vorfall hat das Ökosystem vom Bach Le Diron gestört. Ein spezialisiertes Unternehmen hat das verschmutzte Wasser abgepumpt. Bis jetzt haben die Einsatzkräfte nicht gemerkt, dass Fische wegen der Milch im Bach wären gestorben. Der Kanton Graubünden darf ab September einen Haufen Wölfe abschiessen. Der Bund hat es bewilligt, wie der Kanton meldet. Mindestens 12 Rudel dürfen Wölfe geschossen werden. Dazu darf Graubünden ein Rudel komplett ausrotten. Das betroffene Rudel hat fachgerecht geschützte Nutztiere gerissen, heisst es. Bei der letzten Wolfsjagd hat Graubünden mit 35 am meisten Wölfe schweizweit geschossen. Bis Ende Juli haben Wölfe im Graubünden 30 Nutztiere gerissen. Fern waren es noch 68 gewesen. Der Rückgang im Graubünden passt zum schweizweiten Trend. Ins Ausland. Die Zahl der Todesopfer ist nach der Flutkatastrophe in Nepal im Himalaya-Gebirge weiter gestiegen. Laut aktuellen Angaben vom Katastrophenschutz sind mehr als 500 Menschen in der Flut gestorben. Weiter werden nebst den 538 Toten und nach wie vor fast 1000 Menschen vermisst. Darunter mehr als 500 AusländerInnen. 5 weitere Todesopfer sind in China geborgen worden.
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1: Heute am Nachmittag stehen immer wieder Gewitter und auch Regen auf dem Programm. Auch Hagel ist möglich, je nach je. Die Orte verwünscht es ein bisschen härter, die ein bisschen weniger hat. Die Temperaturen sind auch deutlich frischer als die letzten paar Tage. So um die 20 Grad haben wir den Nachmittag. Und der Blick auf das Wochenende, morgen und auch am Sonntag ist eigentlich trockenes und auch freundliches Wetter auf dem Plan. Die Temperaturen sind so um die 23 bis 25 Grad. Am Sonntag am Abend, da kann es aber dann wieder regnen.
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1: Ich habe euch vor allem Meldungen von den Autobahnen auf der A1 Bern Richtung Zürich zwischen Wankdorf und Schönbühl. Da stockt es aktuell wegen Verkehrsbelastung auf der A1 Bern Richtung Zürich zwischen Kriegstetten und Herkingen. Da stockt es wegen Verkehrsbelastung, geht etwa 25 Minuten länger. Dann in die Gegenrichtung auf der A1 Richtung Bern zwischen der Raststätte Gunzgenort und Önsingen. Auch da ist im Moment ein bisschen schwierig, genau das gleiche Spiel, ebenfalls auf der A1 Richtung Bern zwischen Herkingen und Önsingen. Dann auf der A2 Basel Richtung Luzern zwischen Egerkingen und Herkingen, da stockt so in die Richtung A1. Ebenfalls auf der A2 Basel Richtung Luzern zwischen der Verzeigung Wickertal und Reiden, da hat es einen Unfall gegeben. Dort muss man Rettungsgasse bilden für die Fahrzeuge, also für die Ambulanz und so, die dort durch müssen. Und dort muss man etwa 10 Minuten mehr Zeit rechnen. Und darum stehen sie auf der A2 Luzern Richtung Basel zwischen Dagmersellen und Wickertal. Und dort ein defekter Bus auf der rechten Fahrstreife, der ist blockiert und man muss ebenfalls eine Rettungsgasse bilden. Zeitverlust dort etwa eine Viertelstunde. Dafür auf der Hauptstrasse im Neo1-Land. Aktuell keine Verkehrsmeldungen. Wünsche gute und sichere Fahrt.
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1: Ja, da ist mir der Knopf ein bisschen zu früh ab. Im Moment, ja. So kann es manchmal gehen, beim Arbeiten, im Auto, daheim, für den Haushalt zu machen. Egal, wo ihr seid, an diesem Freitagnachmittag. Hier auf Neo1 begleitet euch ab jetzt eine Stunde lang einfach gute Musik und startet immer mit dieser jungen Dame da. Lola Young ist das mit From Down Here. Mit dem aktuellen Hit von britischen Sängern legen wir direkt los. An den Mix für euch, den Nachmittag, Triona Süderich und ich, Zerina Klötzli. Ab der 3 sind wir wieder für euch im Studio.

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4: Heute einen schönen Tag.

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4: Ja, super.

0: The Voice Within von Christina Aguilera ist das da hier gewesen, hier bei uns auf Neo Ace an dem Freitagnachmittag, 28. August, jetzt sind wir liegen 3. Und das Nachrichtenupdate, den Nachmittag, gehört von Jonas Wüttrich.
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2: Konufingen arbeitet er Landschaftsplanung. Bis Ende September läuft die öffentliche Mitwirkung. Im Kanton Freiburg ist gestern Milch ausgelaufen und in einem Bach gelandet. Und das Wetter am Freitag, Nami ist grau und nass, es sind auch gröbere Gewitter mit Hagel möglich. Seit einer Woche läuft die Gemeinde Konufingen die öffentliche Mitwirkung zur Landschaftsplanung. Der Kanton Bern gibt mit seinem Richtplan einen groben Rahmen vor, welche Gebiete zum Beispiel sollen geschützt oder geschont werden. Die Gemeinde will die Planung konkretisieren und festlegen, wie genau sie mit ihren Landschaftsräumen umgehen will, erklärt der Gemeindepräsident von Konufingen, der Jonas Rohrer.
3: Es geht sicher darum, dass man es optimiert, dass man probiert, die Anliegen zu berücksichtigen, indem dass man eigentlich dort, wo klar Ackerfläche ist, wo sehr gutes Land ist, dass man das eigentlich in eine Landschaftsschutzzone, Landschaftsschongebiet einzonen und dadurch das eigentlich die landwirtschaftlichen Anliegen probieren, bestmöglich zu berücksichtigen.
2: Bauen in Landwirtschaftszonen ist immer schwieriger, erklärt Jonas Rohrer. Mit den neuen Einzonungen von diesen Gebieten auf Gemeindesebene werden mehr Aufgaben bei der Gemeinde und nicht beim Kanton. So könnte die Gemeinde in Zukunft unter anderem Baugesuch bearbeiten und den Prozess vereinfachen. Gestern Abend hat die Gemeinde einen Infoanlass zur Landschaftsplanung und zur Mitwirkung gehabt. Rund 40 Leute seien zuhören und mitreden. Es sei ein konstruktiver Anlass gewesen, sagt Jonas Rohrer.
3: Vor allem Landwirte sind gekommen, also Betroffene, die das interessiert. Und wir ihnen können aufzeigen, was das für Konsequenzen hat, wieso wir das machen und auch die Vorteile, die das hat, in dem Sinn, dass wir jetzt ein Zepter ein bisschen näher bei der Gemeinde haben als bei kantonalen Behörden.
2: Bis zum 24. September können die Leute von Konufingen in der öffentlichen Mitwirkung sagen, was sie von der Landschaftsplanung halten. Dann schaut der Gemeinderat, was alles ist reingekommen, gibt die Planung dann für eine Prüfung weiter an Kanton. Im freiburgischen Vaurus sind gestern Morgen rund 250 Liter Milch in einen Bach gelaufen. Die Milch ist offenbar wegen einem Bedienungsfehler ausgelaufen und über einen Regenwasserschacht in den Bach gekommen. Das heisst von der Freiburger Kantonspolizei. Der Vorfall hat das Ökosystem vom Bach Le Diron gestört. Ein spezialisiertes Unternehmen hat das verschmutzte Wasser abgepumpt. Bis jetzt haben die Einsatzkräfte nicht gemerkt, dass Fische wegen der Milch im Bach wären gestorben. Der Kanton Graubünden darf ab September einen Haufen Wölfe abschiessen. Der Bund hat es bewilligt, wie der Kanton meldet. Mindestens 12 Rudel dürfen Wölfe geschossen werden. Dazu darf Graubünden ein Rudel komplett ausrotten. Das betroffene Rudel hat fachgerecht geschützte Nutztiere gerissen, heisst es. Bei der letzten Wolfsjagd hat Graubünden mit 35 am meisten Wölfe schweizweit geschossen. Bis Ende Juli haben Wölfe im Graubünden 30 Nutztiere gerissen. Fern waren es noch 68 gewesen. Der Rückgang im Graubünden passt zum schweizweiten Trend. Ins Ausland. Die Zahl der Todesopfer ist nach der Flutkatastrophe in Nepal im Himalaya-Gebirge weiter gestiegen. Laut aktuellen Angaben vom Katastrophenschutz sind mehr als 500 Menschen in der Flut gestorben. Weiter werden nebst den 538 Toten und nach wie vor fast 1000 Menschen vermisst. Darunter mehr als 500 AusländerInnen. 5 weitere Todesopfer sind in China geborgen worden.
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0: Ja, der Nachmittag, da ist alles irgendwie ein bisschen möglich, von ruhigen, sonnigen Momenten bis zur Weltuntergangsstimmung mit heftigem Regen, Gewitter und sogar Hagel. Temperaturen dazu sind auch ein bisschen frischer als die letzten paar Tage. So um die 19, 20 Grad haben wir den Nachmittag. Das Wetter, das beruhigt sich aber dann wieder in der Nacht auf den Samstag. Und das Wochenende selber ist eigentlich freundlich bei einem Mix aus Sonne und Wolken. Am Samstag bei Temperaturen um die 23 Grad, am Sonntag sind es dann um die 25 Grad. In der Nacht auf dem Montag kann es dann aber wieder regnen.
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0: Ja, da meine Verkehrskarte, die sieht ziemlich schitter aus. Auf der A1 Bern Richtung Zürich zwischen Wankdorf und Schönbühl. Da braucht es ein bisschen mehr Geduld. Ebenfalls auf der A1 Bern Richtung Zürich zwischen Kriegstetten und Herkingen. Da braucht es aktuell etwa 30 Minuten länger Geduld wegen Verkehrsbelastung. Dann auch auf der A1 Bern Richtung Zürich zwischen A2, der Raststätte Gunzgen Süd und der Verzeigung Witt. Eggetal. Da staut es aktuell an. Dann auf der A1 Zürich Richtung Bern zwischen der Raststätte Gunzgenort und Niederbipp. Auch da braucht es 10 Minuten länger Geduld. Dann auf der A2 Basel Richtung Luzern zwischen Egerkingen und Herkingen. Da staut es wegen Verkehrslastung in die Richtung A1. Auf der A2 ebenfalls Richtung Basel zwischen Reiden und der Verzeigung Wickertal. Da staut es wegen einem defekten Bus. Der blockiert da den rechten Fahrstreifen. Man muss dort ein Gas für Rettungsfahrzeuge bilden. Da geht es sicher 20 Minuten länger im Moment. Ebenfalls auf der A2 Richtung Basel zwischen Dagmersellen und Reiden. Da hat es einen Unfall gegeben. Da ist die linke Spur blockiert im Moment. Ebenfalls auf der A2 Richtung Luzern zwischen der Verzeigung Wickertal und Reiden. Auch da hat es einen Unfall gegeben. Auch da sollte man bitte ein Gas für Rettungsfahrzeuge bilden. Es geht sicher 10 Minuten länger dort. Und ebenfalls auf der A2 Basel Richtung Luzern zwischen der Verzeigung Wickertal und Reiden gibt es auch eine Verkehrsbehinderung. Respektive muss man ein bisschen aufpassen, weil es eine Ölspur hat auf der Strasse. Genau. Von der Hauptstrasse aus dem Neueisland habe ich aber aktuell keine Meldungen. Da sollte darüber auch gut vorwärts kommen.
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0: 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Mit 9-jährig hat er seinen Papi verloren. Seine Mom war alkoholabhängig. Und mit 17 war er obdachlos und hat in seinem Auto gelebt. Das hier, ein Lied von Alex Warren. Sie hat Ordinary, der anfangs letztes Jahr rausgekommen. Da ist richtig durch die Decke gegangen. Und seine schwierige Teenie-Zeit verarbeitet er eben mit seinen Songs. Und da davon sind jetzt 13 neue Stücke rausgekommen auf seinem neuen Album Wild Child, das seit heute draussen ist. Wir hören dann natürlich 3 plus minus am 4. ab 3. Am Mikrofon für euch Janina Klötzli und bevor wir in neue Musik reinhören, habe ich ein bisschen altbewährte Musik parat für den Start in die nächste halbe Stunde. Das ist Red Hot Chili Peppers mit Danny California.

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0: Some Kind of Heaven von Hurt, sagt gehört hier bei uns auf Neowaves. Und musikalisch gesehen sind wir die letzten Jahre auf keinen Fall an ihm hier vorbeikommen. Der Alex Warren im 24 ist mit Carry You Home sicher bei jedem Radio gelaufen. Und spätestens seit letztem Jahr kennt man einfach. Taking me out of the ordinary. Der amerikanische Sänger ist richtig durch die Decke gegangen mit dem Hit Ordinary, der Anfang 2025 rausgekommen. Aber auch Hits wie Fever Dream oder der hier Passenger. Sie haben doch jetzt feierlich geläufig. Die laufen regelmässig hier bei uns auf Neo 1 und sie auch ein Teil von seinem neuen Album, das jetzt heute draussen ist. Wild Child ist die zweite Scheibe von Alex Warren und das Album, das hat eine tiefe Bedeutung. Als der Sänger 9 war, ist sein Papi an Krebs gestorben. Dann zumal hat der Alex das Ganze nicht so begriffen, hat nicht so realisiert, was genau passiert ist.
1: When my dad died, I didn't feel like that was real. I felt like, yes, my dad was gone, but I didn't understand what that meant, right? Yeah.
0: Erzählt er in einem neuen Interview mit CBS Mornings, einer amerikanischen Morgensendung. Erst Jahre später, in seinen Teenie-Zeiten, hat er dann nach dies nach anfangen begreifen, dass sein Papi tot ist und vor allem, was das heisst.
1: I was 13 or 14 when it hit me that my dad was gone. I watched my little sister go to a daddy-daughter dance without her dad. And I started to think about how different my life was from the people that I went to school with.
0: Er war so 13, 14, als er es realisiert hat, als seine kleine Schwester an einen Vater-Tochter-Tanz gegangen ohne ihren Papi. Dann hat Alex Warren angefangen darüber nachzudenken, wie anders sein Leben eigentlich sei im Vergleich zu seinen Gespännchen vor Schule. Und dann hat er dann auch angefangen, Songs zu schreiben, seine Gefühle in der Musik zu verarbeiten.
1: I don't do therapy, I write songs. And I have a book and I write down how I feel.
0: Er mache keine Therapie, er schreibe Songs. Für das hat er ein Buch, wo er eben all die Sachen, die er fühlt, kann reinschreiben und er zusammen mit seinem Team Musik daraus macht. Genau so ist auch sein neues Album Wild Child entstanden. Da geht es auch viel um den Tod von seinem Papi.
1: Wild Child itself is what he used to call me, yeah, as a kid.
0: Der Name vom Album Wild Child, so hat ihm sein Papi gern gesagt. Der Alex lacht und sagt von sich selber, er sei wirklich ein wildes Kind gewesen.
1: I wanted to be the attention guy. So I would climb everything, I would jump off stuff. Yeah. He'd put a camera on me and I was doing a flip onto flat ground and eating crap. Yeah. Like, I was a wild kid and I definitely gave my parents a lot of trouble.
0: Er hat immer auch im Mittelpunkt stehen, hat immer ein bisschen seich gemacht und seine Eltern, ja, die haben ihn auch gerne auf Trab gehalten.
2: Oh my, wild child, you were born to
0: drum der Titel von seinem neuen Album Wild Child, Wilds King. Und auch wild tönt dieser neue Song da. Won't go back again. Im Lied geht es darum, dass er viel erlebt hat, viel hat durchgemacht, aber sich von dem nicht zurückhält. Er schaut vor, zieht weiter und wird immer wie stärker. Und genau diese Ausstrahlung hat der Song irgendwie auch. Tönt nach einer Ansage von Alex Warren, wo sonst eher so auf der soften, weichen Balladenseite steht. Und ja, ich würde sagen, wir hören jetzt einfach. Das ist der Alex Warren mit Won't Go Back Again, einer der 13 neuen Songs auf dem neuen Album Wild Child, das seit heute draussen ist. Wir hören jetzt das erste Mal hier bei uns auf Neo 1.

0: Musik von Eminem heute gehört hier bei uns auf Neo 1 an diesem Freitagnachmittag. Und so kurz vor dem Wochenende machen wir euch noch ein bisschen lustig.
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0: Vor allem sportlich gesehen ist das Wochenende schon ein bisschen ein Highlight. Der Timo Kobu hat uns da die Übersicht.
2: Das letzte Wochenende von diesem Sommer fangen wir morgen an. Alles, was näher kommt, das ist schon bald Herbst. Und das letzte Sommerwochenende, das hat es in sich. Jubiläen, Anlässe, Events und. Morgen wird zum Beispiel das Winterthur um den allerersten Titel der Unihockey-Saison gespielt. Der Super Cup. Meister gegen Cup-Sieger spielen dort gegeneinander. Bei Männern wie bei den Frauen, unter anderem auch die Wizards Bern Burdorf, amtierende Schweizer Meisterinnen.
3: Ich glaube, das ganze Team freut sich mega auf das Spiel am Samstag, dass es endlich wieder losgeht und wir noch vor dem Saisonstart um den ersten Titel zu spielen, ist natürlich mega cool.
2: Freut sich die Stürmerin Miriam Weiss. Wir schauen morgen und morgen mit ihr führen auf das Spiel. Dann eben Anlässe. Das Entenrennen auf der Ilfis zu Langnau ist auch noch morgen.
4: Wir haben 500 Enten, die wir dürfen ins Rennen schicken. Und davon haben wir jetzt gut 350 Enten verkauft.
2: Zu gewinnen gibt es unter anderem ein paar Gramm Gold, wie eure Plastikenten da als erstes durch das Ziel schwadern. Nicht mehr nichts hier. Aber auch bei uns gibt es attraktive Preise zu gewinnen morgen zwischen 9 und 10. Gutscheine im Wert von 200 Franken für die oberländische Herbstausstellung zu tun.
5: Also einerseits ist das der Eintritt und in der Messe haben wir von der Firma Duvon AG haben wir verschiedene Essstände und überall von denen kann man dann in der restlichen Höhe des Gutscheins etwas zu essen holen.
2: Ab der 7. sind wir morgen Morgen weggeraten, um mit einem Samstag zu starten. Ganz nach dem Motto «Never change a winning team». Das Morgen-Duo heisst morgen gleich wie heute. Bass-Grupp und Kobu-Timo.
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0: Need Your Love von One Republic war das unterwegs mit Neo Ace an diesem Freitagnachmittag, 28. August. Trocknige Felder, Bäume, die schon jetzt ein Laub verlieren oder Fische, die gestorben sind. Das sind nicht die einzigen Spuren, die die heissen Temperaturen und das trockene Wetter von diesem Sommer hinterlässt. Das Wetter diesen Sommer, ja, das hat vielen Sorgen gemacht und hat die Schweizer Bevölkerung stark belastet, schreibt die Schweizer Nachrichtenagentur STA. Viele haben gefunden, dass die Temperaturen unangenehm waren oder haben sogar gesundheitliche Auswirkungen gemerkt. Und eben, Sorgen machen vor allem die Auswirkungen auf die Natur, Sarah Berner.
1: 74%, also fast 3/4 der Schweizer Bevölkerung, hat der Sommer 2026 als sehr oder eher belastend wahrgenommen. Das zeigt eine Umfrage, die 20 Minuten und Tamedia heute herausgegeben haben. Dementsprechend hat eigentlich nur 1/4 der Leute den Sommer als sehr oder eher angenehm empfunden.
0: Ja, das ist ja also schon eher ein recht eindeutiges Ergebnis in dieser Umfrage zum Hitzesommer. Und gleich gibt es auch deutliche Unterschiede in der Gesellschaft.
1: Genau, zum Beispiel, dass sich Frauen deutlich mehr beeinträchtigt haben gefühlt wegen der Hitze als die Männer. Und interessanterweise spielt auch die politische Einstellung eine Rolle. Die Hälfte der Wählerinnen und Wähler der Grünen haben die Hitze als sehr belastend wahrgenommen. Die Wählerschaft der SVP wiederum ist zufriedener durch den Sommer gegangen. Ein bisschen mehr als ein Drittel von ihnen hat den Sommer als angenehm erlebt. Und auch das Geld hat einen Unterschied gemacht. Leute im Haushalt mit einem Einkommen von bis 4'000 Franken haben mehr gelitten diesen Sommer. Fast die Hälfte von ihnen hat angegeben, dass sie den Sommer als sehr belastend haben erlebt. Noch schnell das andere Extrem. Menschen, die über 16'000 Stutz haben, die haben die Hitze besser überstanden. In dieser Gruppe hat nicht mal ein Drittel angegeben, dass sie das Wetter belastet haben.
0: Gut, ja, also wenn du 16 mit heimnimmst monatlich, dann hast du vielleicht auch ein bisschen die ein oder andere Möglichkeiten mehr, dass eben nicht so viel merkst von der heissen Temperatur, sage es mal so. Was ist sonst noch so rausgekommen bei dieser Umfrage zum Hitzesommer 2026?
1: Ja, immerhin in einem Punkt sind sich die meisten Leute einig gewesen, und zwar ist das bei der Umwelt, respektive bei den Folgen von diesem Hitzesommer für die Umwelt. Das beschäftigt einen grossen Teil der Bevölkerung. 84% der Befragten machen sich Gedanken, was das jetzt für die Natur und für die Landwirtschaft heisst in der Schweiz. Und auch die Angst vor den Folgen des Klimawandels sind stark verankert bei den Leuten, heisst es. Auf einer Skala von 0, gar keine Angst, bis 10, sehr beängstigend, ist die durchschnittliche Zukunftsangst etwa bei 7.
0: Ja, ich muss sagen, das macht mir auch ein bisschen Bauch. Was die Natur den Sommer da hat abbekommen, ja, ist eh nicht ganz unbedenklich. Aber noch fast mehr Gedanken haben wir gemacht zur Trinkwasserversorgung.
1: Ja, auch du bist nicht die Einzige. 2/3 der Bevölkerung macht sich Sorgen wegen dem. Vor allem eben, dass wir in den nächsten Jahren vielleicht zu wenig Trinkwasser werden haben in der Schweiz. Genau wegen solchen Bedenken hat es sogar auch Leute gegeben, die ihr Verhalten verändert haben. Sei das zum Beispiel gerade im Haushalt mit Energie oder eben Wasser sparen.
0: Vielleicht noch schnell zur Information. An dieser Umfrage von 20 Minuten und Tamedia haben am 19. und 20. August dieses Jahr 12'780 Personen aus der ganzen Schweiz teilgenommen.

0: Poison vom Alice Cooper in der gehört. Hier bei uns auf Neo 1 an diesem Freitagnachmittag, 10 vor 4 haben wir jetzt. Kaum ist der Schulstart geschafft, geht schon wieder ab in die Ferien. Oder schon gleich wieder. Zwischen Sommer- und Herbstferien ist eine relativ kurze Zeit. Und wer weiss, vielleicht haben sie in den nächsten Schulferien endlich mal vorgehen von daheim. Ab ins Lager. Und genau diese Möglichkeit gibt es bei den MS Sportcamps.
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0: In diesen Camps können Kinder und Teenies zwischen 16 und 15 sich in der Schulferien viel bewegen und etwas Neues lernen. Die Eltern sind gleichzeitig mal auch etwas entlastet, Manuel Bartlomé.
2: Egal ob Schutten, Reiten oder auch Wandern, unter anderem das ist möglich an den MS Sportcamps. Und zwar schon fast seit 20 Jahren.
3: Wir sind in der ganzen Schweiz mit über 400 Sportcamps tätig. 2007 wurde MS Sports gegründet worden und nächstes Jahr dürfen wir das 20-Jahre Jubiläum feiern.
2: Früher waren sie aber noch kleiner. Wir haben Mario Sager auch gefragt, was im 2007 nicht Beweggründe waren für die Gründung der MS Sports Camps.
3: Für mich war es wichtig, dass die Kinder in den Schulferien etwas Sinnvolles machen können, sich bewegen, Sport treiben können und Spass haben. Wir haben geschaut, dass für alle Kids etwas dabei ist.
2: Und darum haben sie verschiedene Sportarten und verschiedene Camp-Konzepte entwickelt.
3: Es gibt Fußballcamp, Tanzcamp, Racketcamps, Biken. Es gibt aber auch E-Sports in Kombination mit Bewegung oder im Winter Skilager. Wir haben so eine sehr grosse Vielfalt von Sportcamps.
2: Mittlerweile ist MS Sports AG ein grosses Unternehmen, sagt der Inhaber von MS Sports, der Mario Sager, und ergänzt.
3: Zusammen mit dem Radio Neo 1 motivieren wir alle Kinder in den Herbstferien, am Camp in Worb, Südere, Huttwil oder Burgdorf teilzunehmen.
2: Bei den MS Sportcamps können sich Kinder also in ihren Schulferien ganz viel bewegen, neue Sachen ausprobieren und etwas für das Leben lernen.
0: Die Kinder bewegen sich, können sich so richtig austoben und die Eltern, ja, die einfach mal Ruhe daheim, können ein bisschen entspannen auf der anderen Seite. Mehr Infos findet ihr übrigens auch auf ihrer Webseite www.mssports.ch.
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1: Grüß euch zusammen, es ist 4 Uhr.
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3: Mit Jonas Wüttrich. Ein grosses Bauprojekt in Könitz nimmt den nächsten Schritt. Wegen dem Gewitter der Vormittag gibt es überall in der Schweiz viele Meldungen zu Schäden. Und das Wetter ist schon am Nachmittag zum Teil nass. Es ist frischer als in den letzten Tagen, knapp 20 Grad. Das Grossprojekt auf dem Rappentöri-Areal zu Könitz macht einen Schritt vorwärts. Der Gemeinderat hat die Überbauungsordnung für das rund 1 Hektar grosse Areal im Ortszentrum beschlossen. Während der öffentlichen Auflage vor der Überbauungsordnung sind 2 Einsprachen reingekommen, die mittlerweile bereinigt sind. Planen sie neue Wohnungen, Gewerbfläche und öffentliche Grünfläche. Dazu will die Gemeinde Sulgenbach auf dem Areal offenlegen und revitalisieren, also wieder mehr zurück in seine ursprüngliche und natürliche Form bringen. Jetzt muss der Kanton die Überbauungsordnung vom Areal noch durchwinken. Wenn der Kanton grünes Licht gibt, kann die Gemeinde loslegen mit dem Bewilligungsverfahren. Die Kantone Aargau, Luzern, Schaffhausen, Watt und Zug vermuten Missbrauch von Fahrzeughalterdaten. Auf dem Online-Portal e-Auto-Index sind ein Haufen Daten aus diesen 5 Kantonen automatisiert abgerufen worden. Betroffen sind öffentlich zugängliche Daten wie Autonummer und Namen und Adressen der HalterInnen. Das schreiben die 5 Kantone heute. Die Kantone vermuten, dass jemand die Daten hat zusammengesucht und sie jetzt missbrauchen will, z.B. für falsche Zahlungsaufforderungen. Dazu haben sie auch Erpressungsversuche gegen die Betreibenden vom Online-Portal, gegen Kanton Watt. Die 5 Kantone haben zum Teil schon oder machen noch eine Anzeige. Am Vormittag hat sie im Kanton Solothurn grob gewittert. Laut einer Mitteilung von Solothurner Polizei sind bei Alarmzentralen zwischen 9 und 12 Uhr rund 290 Meldungen wegen Wassereinbrüchen und Schäden wegen Luft gegeben. Die Feuerwehr sei im Dauereinsatz gewesen. Eine 42-jährige Frau hat sich im Kanton Solothurn schwer verletzt. Ein Baum, der umgefallen hat, sie getroffen. Sie hat mit der Ambulanz ins Spital müssen. Besonders stark sind im Kanton Solothurn die Region um Olt und Gösgen betroffen gewesen. Auch aus anderen Kantonen gibt es viele Schadensmeldungen wegen der Gewitter den Vormittag. Im Aargau meldet die Behörde 240 Schadensmeldungen, mehr als 40 Feuerwehren seien im Einsatz gewesen. Auf der Autobahn A1 bei Birfeld hat eine Windböe diesen Morgen einen Lastwagen im stockenden Kolonnenverkehr gebracht. Er ist auf einen Lieferwagen neben ihm gekippt. Verletzt hat sich dort niemand. Und auch der Kanton Thurgau meldet einen Haufen Schäden. Die Behörden melden vor allem viele Schadensmeldungen wegen Bäumen, die sie umgehen. Dann wechseln wir noch zum Sport. Shooten. Seit heute Nami sie im FC Thun seiner Gegner in der Liga-Phase der Conference League klar. Die Berner Oberländer spielen im dritthöchsten europäischen Clubwettbewerb auswärts gegen holländischen Rekordmeister Ajax Amsterdam. Und auch in Holland spielt der FC Thun gegen Twente Enschede. Der dritte Auswärtsgegner ist ZSK Sofia aus der bulgarischen Hauptstadt. Daheim treffen Thuner auf Kent aus Belgien und Hearts of Midlothian aus Schottland und aufs kroatische Hajduk Split. Die erste Runde ist am 15. Oktober. Die Spielpläne und die Anspielzeiten, die kommen dann am Sonntag aus.
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1: Zum Teil hat es schon recht gestürmt heute Nachmittag und auch jetzt kann es immer mal noch regnen oder sogar gewittern. Die Temperaturen dazu sind aktuell so um die 19-20 Grad hier bei uns im Neo 1 Land. Das Wetter, das Unruhige, das beruhigt sich aber dann wieder in der Nacht auf einen Samstag. Und das Wochenende ist eigentlich alles in allem gesehen auch recht freundlich bei einem Mix aus Sonne und Wolken. Am Samstag sind die Temperaturen am Nachmittag um die 23 Grad, am Sonntag haben wir dann sogar 25 Grad. In der Nacht auf dem Montag kann es aber dann wieder regnen.
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1: Da habe ich immer noch Meldungen, vor allem von den Autobahnen auf der A1 Bern Richtung Zürich zwischen Wankdorf und Schönbühl. Dort stockt es immer noch, so wie auch vor einer Stunde noch. Ebenfalls auf der A1 Bern Richtung Zürich zwischen Kriegstetten und Herkingen. Da braucht es etwa eine halbe Stunde länger Geduld. Und auch in der Gegenrichtung auf der A1 in Richtung Bern zwischen der Raststätte Gunzgenort und Niederbipp. Auch da stauen sagen, Verkehrsbelastung braucht etwa 10 Minuten länger dort. Dann auf der A2 Luzern Richtung Basel zwischen Dagmarsellen und der Verzeigung Wicker. Da stocken so wegen Verkehrsbelastung, geht plus minus 20 Minuten länger. Ebenfalls auf der A2, aber in Richtung Luzern, zwischen der Verzeigung Wickertal und Reiden. Da hat es einen Unfall gegeben, der Standstreifen ist blockiert. Man soll dort immer noch ein Gas bilden für die Rettungsfahrzeuge. Und ebenfalls auf der A2, Richtung Luzern, zwischen der Verzeigung Wickertal und Reiden, gibt es auch noch eine Verkehrsbehinderung wegen einer Ölspur. Also dort ein bisschen aufpassen im Moment. Von der Hauptstrasse aus dem Neo-Eisland habe ich aktuell Kennengräber und Verkehrsmeldungen. Ich wünsche eine gute und eine sichere Fahrt.
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1: So langsam aber sicher denken wir etwa alle mal so an Feierabend und sicher auch ans Wochenende. Aber in der nächsten Viertelstunde machen wir nochmal einen Abstecher in den Start des Tages. Und zwar auf der Alp Breitwang im Eritz am Fuss des Hogant. Im Rahmen von unserem Wochenthema haben wir dort nämlich die Familie Reusser einen Tag lang dürfen begleiten in ihrem Morgen mit Kühe melken, Käse machen und selbstverständlich auch beim Zmörgeln. Nach drei Songs hören wir dort rein. An dem Mikrofon für euch Jonas Wüthrich und ich, Zerina Klötzli. Ciao zusammen.
3: Salut zusammen.

0: Marina Entertainment, Power and Control. Neo Eis begleitet euch durch den Freitagnachmittag. Auf einer Alp kann es gemütlich, aber auch streng sein. So tun es zum Beispiel, wenn die Kühe vor einem Milchstang warten am Morgen. Und so tun es nach dem Melken. Beim Zmörgen läuft der Alp Breitwang im Eritz.
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0: Diana Weiss hat im Juli die Familie Reusser einen Tag begleiten und hat auch beim Zmorgen zuhause hocken. Kaffee, feines Brot mit Anke, Gonfi und Alpkäse hat es gegeben. Ein Tür weiter, in der alten Rauchküche verändert sich währenddessen etwas.
2: Vor dem Zmorgen hat Vreni Reusser die frische Milch im Käsekessi eingelabert, aus La Ruie. Genau 30 Minuten lässt sie die Milch sein, einen guten Moment für das Morgen zu nehmen. Und wenn wir zurückkommen von Kaffee und Ankenbock, sehen wir, was das Lab hat gemacht. Die Milch ist dick geworden. Das Vreni Reusser kann anfangen schneiden.
3: Und das mache ich jetzt hier mit den Harfen. Ein Metallgestell mit ganz vielen feinen Drähten drin.
2: Vorkäse sieht man dem Ganzen, was jetzt passiert. Das machen das Vreni und der Ueli zusammen.
4: Das Vorkäse, das ist auch die Arbeit, die wirklich wichtig ist oder was auf kleine Nuancen ankommt. Und die behalten wir für uns. Wir müssen ja zuletzt auch wirklich für die Qualität selber gerade stehen. Und darum gehen zumindest sicher eins von uns dabei.
3: Jetzt sieht man da hier beim Vorkäse, beim Schneiden, dass die Käsekörnchen immer wie kleiner werden. Weil wir Hartkäse machen, schauen wir, dass wir einen feinen Brauch herbringen. Der ist nachher schlussendlich etwa so gross wie ein Reiskorn.
2: Es geht ein Zeitchen, bis die Körnchen genug klein sind. Dann wird der Bruch nochmal über dem Feuer erhitzt, auf 52 Grad. Dazu arbeitet das Rührwerk. Das geht wieder etwa eine Stunde. Käse brauche ich Geduld, höre ich vom Ueli. Und spüre ich.
4: Also wir müssen einfach schauen, ob der Bruch trocken genug ist, also ob das Bruchhorn reif ist. Dann nehme ich so einen Hang von außen. Zusammendrücken, muss er schön kleben und nachher muss er dann reissen. Das tut er jetzt auch schon. Dann ist es schön am Käse. Dann kommt er ein bisschen schnauzen. Dann muss er schön also gixen zwischen den Zähnen. Das erinnert jetzt auch ein bisschen, wie wenn man Styropor beißen würde. Und nachher, wenn man ihn zwischen den Hängen verreibt, sollte er um die einzelnen Bruchkörnchen verkeilen. Das macht er jetzt noch nicht, also braucht er noch ein bisschen Zeit. Sind hier noch ein bisschen zu wenig reif. Das tun wir jetzt hier kontrollieren, dass wir eben diesen Zeitpunkt nicht verpassen. Ich laufe eigentlich auch nicht mehr davon.
3: Also ist das Zeitpunkt. Hier der Heikelspunkt?
4: Nein, der Heikelspunkt würde ich nicht sagen, aber wir haben noch einen relativ grossen Einfluss auf die Beschaffenheit vom Käse. Und darum ist es schon der Wert, hier dabei zu bleiben und nicht davon zu laufen, dass man eben den Punkt verwünscht, den man eigentlich will. Ja.
2: Und dann stimmt der Zeitpunkt. Der Ueli und das Vreni sind parat.
3: Wir ziehen den ganzen Käse mit einem grossen Tuch alle und reinisch raus. Dann kommt er in einen Vorpressrahmen, tun ihn dort vorpressen und dann wird er in Blöcke geschnitten.
2: Geschafft. Der Käse ist im Vorpressrahmen. Dort ist er ein Moment, bevor das Vreni in 6 gleiche Stücke schnitt. Die kommen dann in die runden Formen, wo sie gepresst werden, bis am nächsten Morgen.
0: Und er ist fertig Käse für heute. Am 5 Uhr morgens sind sie dahin gegangen, etwa um 9:30 ist die Milch fertig verarbeitet. Heisst aber noch lange nicht, dass es fertig gewerkt ist. Etwa um 20:05 hören wir dann rein, was sonst noch alles ansteht an so einem Tag auf der Alp.
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6: Mit Neo Ace sind wir unterwegs an diesem Freitagnachmittag, es ist 16:30.
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6: Was will ich nach der Schule machen? Welchen Beruf will ich lernen? Und wenn ich das weiss, wo will ich meine Lehre machen? All diese Fragen beschäftigen wahrscheinlich im Moment einen Haufen SchülerInnen in der Oberstufe. Jonas Wüttrich, machst du dich noch so an die Zeit zurück erinnern? Hat es dich gestresst oder hast du schnell gewusst, was, wie, wenn und wo?
8: Ja, so gestresst ist, glaube ich, ein bisschen das falsche Wort. Aber schnell gewusst, was ich will, habe ich im Fall schon nicht. Wir haben da schon ein bisschen Zeit gebraucht, eben so Sachen, wie jetzt an diesem Wochenende lang noch, haben wir schon geholfen.
6: Sehr gut. Für verschiedene Leute, was eben nicht so klar ist, wie vielleicht für dich dann zumal, gibt es die verschiedenen Angebote, die du vorhin schon hast angesprochen, die einem durchaus helfen können. Und so eins gibt es eben seit dem Morgen zu Langnau.
8: Genau, bei der Emmittal Versicherung Arena zu Langnau ist seit heute Morgen wieder die Lehrstellenbörse. Einmal im Jahr können dort Schülerinnen und Schüler schauen, was es alles so für Berufe gibt überhaupt. Daneben gibt es aber auch andere Angebote an der Lehrstellenbörse. Welcher das seid, das hören wir dann ab der 5 auf Neo 1.
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6: So, jetzt geht's. Mein Mikrofon hat irgendwie da ein bisschen umspinnen und ein bisschen spinnen tut auch das Wetter. Gewitter und Regen sind immer wieder möglich heute Abend. Im Verlauf der Nacht sollte es aber dann gängig ruhiger werden. Und das Wetter am Wochenende, das ist eigentlich relativ freundlich. Wir haben eine Mischung aus Sonne und Wolken. Am Samstag bei Temperatur um die 23 Grad. Am Sonntagnachmittag ist es dann um die 25 Grad. Das trockene Wetter, das könnte aber das Ende finden in der Nacht auf dem Mänti. Da ist dann durchaus wieder Regen möglich im Neo-Eisland.
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6: Auch ein bisschen Sturm ist es auf der Strasse, wenn ich das so darf sagen darf. Auf der A1 Bern Richtung Zürich zwischen Wankdorf und Schönbühl. Da steht es im Moment wegen Verkehrsüberlastung. Dann ebenfalls auch in die Richtung Zürich zwischen Kriegstetten und Herkingen. Da geht es plus minus eine halbe Stunde länger im Moment. Ebenfalls auf der A1, aber in die Richtung Bern. Auch da steht es zwischen Rotrist und Niederbipp. Plus minus eine Viertelstunde länger geht es dort im Moment. Und ebenfalls auf der A1 Zürich Richtung Bern zwischen Kilberg und Schönbühl. Auch da stockt es aktuell gerade ein bisschen. Nachher A2 Luzern Richtung Basel zwischen Dagmersell und der Verzeihung Wickertal. Auch da geht es sicher eine Viertelstunde länger. Und ebenfalls auf der A2 Basel Richtung Luzern zwischen der Verzeihung Wickertal und Reiden. Da gibt es im Moment eine Verkehrsbehinderung wegen einer Ölspur. Also da muss man gerade ein bisschen schauen. Von der Hauptstrasse aus dem Neo-Eisland habe ich im Moment keine gröberen Verkehrsmeldungen. Da sollte ihr nie länger müssen anstehen als 5 Minuten.
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6: Etwa am 10.05 machen wir nochmal einen kurzen Abstecher auf die Alp Breitwang im Eritz. Wir begleiten die Familie Reusser nach dem Melken und Käse noch durch den Rest von ihrem Alpalltag. Und auch noch vor der 5 geht es um das Thema Köder, respektive um Leute, die Köder wegräumen. Morgen ist der Emmentaler Gewässerputztag geplant, wo der Fischereiverein Oberemmental zusammen mit freiwilligen Helfenden Köder sammelt. Ihr und Ar Emmen und Ar Ilfis. Wie lange dass sie das schon machen, wie so ein Gewässerputztag abläuft und was sie alles schon herausgefischt haben aus diesen 10 Flüssen, das gehört ihr plus minus um 10:50. Mit euch zusammen unterwegs, richtig für Abend, Jonas Wüttrich und ich, Selina Klötzli, und gleich als nächstes für die nächsten 5,5 Minuten.

0: Ihr hört Neo 1 an diesem Freitagnachmittag. Und so langsam, aber sicher, sehen wir ein Ende von diesem Tag, vielleicht sogar von dieser Woche. Das Wochenende, das kommt näher. Aber in unserem Wochenthema, da haben wir erst angefangen. Mit Melken und Käse auf der Alp Breitwang im Eritz, gerade unter dem Hogant.
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0: Diana Weiss hat die Familie Reusser, die Vreni, der Uli und ihre zwei Gielen begleitet. Am Morgen um 5 Uhr im Stall, am 7 Uhr beim Zmorgen, um 7:30 Uhr beim Vorkäse und um 9 Uhr beim Käse rausnehmen. So gegen die 10 Uhr gibt es auf der Alpbreitwang dann nochmal eine Kaffeepause. Die Familie, die zwei Angestellten, der Lehrling, hocken auf der Laube aussen, hurt ein bisschen ab.
2: Das sind irgendwann voll 5 Minuten, die es herhocken. Das braucht es schon. Aber es manchmal nach dem Mittag ist, oder? Aber die Pause, die wir dann eingeführt haben, wegen etwas ist sie da, ja, die braucht es.
0: Hier sind alle seit dem 5 Uhr dran. Und der Tag ist noch lang.
3: Nachher koche ich anfangen mit dem Mittag kochen für alle. Und jetzt, heute Nachmittag mache ich dann noch Käsebrat. Es sind noch Käsebestellungen reingekommen. Und dann gehe ich das noch machen in den Talbetrieb. Wir kommen immer wieder hier hoch zum Melken, etwa um 5 Uhr. Wir essen dann immer alle miteinander die Nacht, bis es fertig ist. Wir hoffen, dass das auch so um die 7 Uhr der Fall ist. Das kann natürlich auch ein bisschen abweichen, gerade wenn es Erntewetter ist, dann wird es für ein bisschen später.
4: Und wann geht es dann ab ins Bett?
3: Ich gehe immer recht früh ins Bett und tue aber oben noch etwas lesen. Dann habe ich noch etwas Zeit für mich. Die Männer bleiben meistens noch auf der Laube hocken. Aber gleich merkt man auch da, dass die etwa einmal ins Bett gehen, weil halt gleich der Arbeitstag streng ist.
0: Vor dem Mittag wird gekäset. Am Nachmittag stehen die Gänge verschiedenes an. Im Talbetrieb, wo eine Viertelstunde weg ist mit dem Auto, oder auch oben auf der Alp. Die Weidpflege mache ich da einen grossen Teil aus, erzählt mir der Ueli.
5: Wir sind also auf einer blöden Höhe bei uns, kommt fast alles. Das Unruhen kommt noch gerade und das Obachen kommt eben auch schon gerade. Und da gibt es einen Haufen verschiedene Unkräuter, die man gerne ein bisschen zurückdrücken muss. Sonst manchmal lässt der Baum irgendwo die Zaun gehen oder so, dann muss man den Daumen flicken. Und dann, wenn es schön ist, gehen wir von den Talbetrieb heuen. Da gehen wir irgendwie auch alle miteinander.
0: Gäng etwas zu tun. Vom Morgen bis am Abend, den ganzen Sommer lang. 7 Tage in der Woche sind der Ueli und die Vreni Reusser dran. Viel Zeit für Hobbys bleibt da nicht. Aber das Vreni hat sich einrichten.
3: Mein Hobby ist zu jodeln, zu singen. Ich tue auch einen Club dirigieren. Aber es ist einfach die Abmachung mit ihnen, dass sie einmal im Monat kommen sie zu mir im Sommer. Und dann ja, gibt es dann noch so einen gemütlichen Tee, ein bisschen Käse und Kaffee und so. Das ist dann schön. Und so passt es auch für mich, weil ich möchte es gar nicht. Also da jede Woche im Sommer so viel spät ins Bett.
0: Auch wenn die Familie Reusser den Sommer auf der Alp verbringt und viel zu tun hat, sie sind nicht nur für sich.
3: Wir sind auch sehr gesellige Leute und das ist auch gut so. Letzte Woche war ein Dorffest vom Homburg und dort haben wir auch mitgeholfen. Ja, das war zweimal sehr spät gewesen, am Morgen. Aber da hilft man einfach mit und ich finde das auch wichtig. Es tut dem dann auch wieder gut, wenn man so in eine andere Gesellschaft kommt und ja, einfach mal etwas anderes auch erleben kann.
0: Das ist es wert, auch wenn es dann eine kurze Nacht gibt. Weil egal, was am Abend vorher war, am nächsten Tag, am Morgen um 5 Uhr, steht Vreni und Ueli Reusser wieder parat, dass es läuft auf der Alp Breitwang. Die ganze Woche haben wir die Familie Reusser auf der Alp Breitwang im Eritz dürfen begleiten. Wie der Tag startet bei ihnen und wie die Alp aussieht, das könnt ihr alles schauen und hören auf unserer Webseite neo1.ch unter Region im Fokus.
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0: ACDC war das hier auf Neo1 an diesem Freitagnachmittag. Zusammen für eine saubere Emme und Ilfis. Das ist das Motto des Emmentaler Gewässerputztag, der morgen geplant ist. Seit etwa 20 Jahren organisiert das der Fischereiverband Oberemmental immer am letzten Samstag vom August. Der Vizepräsident des Fischereiverband Oberemmental, der Stefan Hildbrunner, erzählt, wie so ein Gewässerputztag abläuft.
1: Nicht die Emme und Ilfis. Vom Plastik, Eisen, einfach solche Zeug, die wirklich nicht in unser Gewässer gehört oder auch die Ufer der Gewässer nicht gehört, befreien.
0: Ganzen Samstagvormittag sind sie da oben dran.
1: Vom 7:30 bis ca. zum Mittag um 11:30 tun wir das mit extrem vielen Helfern machen. Und das sind Helfer aus verschiedenen Positionen aus dem Bau gesagt. Das sind Privatleute, das sind Vereine, die uns helfen können.
0: Und natürlich helfen auch die Mitglieder des Fischereivereins Oberemmental selber mit, ergänzt Stefan Hildbrunner. Durchschnittlich kommen da so zwischen 70 und 90 Helfende zusammen.
1: Wo wirklich der ganze Ilfislauf vom Ursprung, das heisst vom Emmerspitz, bis in die Schalen weichen, durch das Zeug zusammenlesen, das super trennen, dass man das, was ins Köder gehört, zum Köder tut und das Eisen tut man zum Eisen, dass das fachgerecht entsorgt wird und nicht so, wie es jetzt im Moment ist.
0: Gleichzeitig sind sie auch ihr und ARM dran am Köder zusammenlesen.
1: Das heisst, von Zollbrücke an, also Gemeinde Rüderswil, tun wir hoch bis eigentlich hinterher, einen Ursprung hinterher, tun wir auch die ganzen Gewässer ablaufen.
0: Und da kommen Jahr für Jahr auch immer recht viel zusammen. Je nach je, so um eine Tonne Köder und dann vielleicht noch mal so viel Eisen. Der Stefan Hildbrunner hat da schon Diverses gesehen.
1: Da kommen manchmal Autopneu führen, es kann Kühlschränke führen, da kommt Silobauen, Plastik bis Getränkedosen oder Fläschchen oder Petgötter, die einfach die Leute nachtsam irgendwo herschiessen oder halt manchmal auch der Bauwetter in die Gewässer gelangen.
0: Morgen ist also wieder der Emmentaler Gewässerputztag, wo der Fischereiverein Oberemmental zusammen mit vielen freiwilligen Helfenden Ar und ihr Emmen und Ilfis Köder sammelt, für der Natur etwas Gutes zu tun. Ja, nachdem, wie es heute gewittert und Straub rauset, könnte es aber auch sein, dass der Emmentaler Gewässerputztag morgen ins Wasser fällt, weil wenn die zwei Flüsse Hochwasser haben, dann wird der Einsatz abgesetzt.

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2: Guten Abend zusammen, es ist Fifi. Und das Update von den Nachrichten gehört ihr den Abend von Jonas Wüthrich.
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3: Fast 1000 SchülerInnen gehen heute und morgen an die Emmitaler Lehrstellenbörse zu Langnau. Das Küchlihaus zu Langnau wird heuer 500-jährig. Es ist eines der ältesten Häuser in der Region. Und das Wetter auch hinten ist es noch nass. In Nacht trocknet es dann ab. Das Wochenende wird trocken und zum Teil gibt es auch ein bisschen Sonne. Wie soll es nach der Schule weitergehen? Unter anderem diese Frage ist heute und morgen im Tigersaal vor Emmital Versicherung Arena zu Langnau Thema. Betriebe aus der Region stellen sich dort vor. Die Schülerinnen und Schüler können in verschiedene Lehrberufe hineinschauen oder zum Beispiel eine Schnupperlehre abmachen. Seit 13 Jahren gibt es die Emmitaler Lehrstellenbörse. Der Marco Piani, Präsident der Lehrstellenbörse, sagt:
4: Es ist wirklich eine etablierte Angelegenheit. Die Thematik ist mehr, dass wir auch irgendwo Kapazitätslimiten haben. Die haben wir auch etwa seit 8 Jahren ausgereizt. Und zwar kommen immer rund 50 Anbieter auf der einen Seite und auf der anderen Seite fast 1000 Schüler, die vor allem am Freitag kommen.
3: Das Erfolgsrezept von Emmitaler Lehrstellenbörse ist unter anderem, dass sie nicht digital arbeiten. Es gibt einen direkten Kontakt zwischen Betrieb und Schülerinnen.
4: Und ich glaube am Schluss, dass nichts das mehr könnte schmälern, als wenn man jetzt das digital machen möchte, sondern dort hier treffen sie Leute, die am Schluss ihre Ausbildner sind, die im HR arbeiten oder die sogar ihre Oberstifte sind, ein Lehrjahr weiter. Bindung und Verbindung geht einfach viel einfacher vonstatten.
3: Erzählt Marco Piani, Präsident der Emmitaler Lehrstellenbörse. Die läuft noch bis morgen Mittag in der Emmital Versicherung Arena zu Langnau. Das Regionalmuseum Küchlihaus zu Langnau feiert heuer das 500-jährige Bestehen vom historischen Haus, das das Museum drin ist. Zu diesem Jubiläum hat Denkmalpflege und der Archäologische Dienst vom Kanton Bern das Haus genau angeschaut. Die Fachleute haben unter anderem die Jahresringe vom Holz genau untersucht und recherchiert und haben einen Haufen über die Baugeschichte des Hauses herausgefunden. Teile des Hauses sind tatsächlich noch aus dem Baujahr 1526. Das Küchlihaus ist eines der ältesten Häuser in der Region. Zum Jubiläum gibt es im Museum neue Spurensuche für Besucherinnen und Besucher. Sie zeigt besondere Details zum Bau des Hauses und zu seiner Geschichte, das heisst zu ihrer Medienmitteilung vom Küchlihaus. Gefeiert wird das Jubiläum vom Haus am Küchlihaus-Sonntag am 6. September. Die Gewitterfront, die diesen Morgen über Teile der Schweiz ist, hat grosse Schäden gemacht. Auch mehrere Menschen haben sich verletzt wegen dem Unwetter. Die Kantonspolizei Zürich berichtet unter anderem von Hagelschäden an einem Schulhaus. 40 Menschen, mehrheitlich Kinder, sind verletzt. Dazu ist das Gewitter für viele kaputte Fenster, Autos und Dächer verantwortlich. Im Kanton Solothurn meldet die Polizei eine schwer verletzte Frau wegen einem Baum, der ist umgekehrt. Am Flughafen Zürich ist der Betrieb wegen dem Gewitter den Vormittag eingeschränkt, schreibt die Fluggesellschaft Swiss. Bis am Mittag hat Swiss 27 Abflüge müssen streichen. Es kommen voraussichtlich noch mehr dazu. Über 3000 PassagierInnen sind betroffen. Viele müssen ja mit Verspätungen von bis zu 3 Stunden rechnen. Und noch Meldung vom Sport Tennis. Der Roger Federer ist zurück auf dem Tennisplatz und zurück im Rampenlicht. Nach einem Showmatch in New York wird er morgen im Nobu-Ferienort Newport in die Tennis-Ruhmeshalle aufgenommen. Zum ersten Mal wählbar für die Hall of Fame vom Tennis ist ein Spieler 5 Jahre nach seinem Rücktritt, respektive nach seinem letzten Wettkampfeinsatz. Der Roger Federer hat seinen letzten Ernstkampf vor Karriere im 21. im Viertelfinale von Wimbledon gehabt.
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2: Diesen Nachmittag war es vielen Orten in der Schweiz gar nicht mehr lustig gewesen. Es hat feierlich Tatel noch Orte hier im Neo 1 Land. Regen und auch Gewitter sind weiterhin noch möglich an diesem Freitag am Abend. Die Temperaturen dazu sind so um die 20 Grad. In Nacht auf morgen beruhigt sich aber die Wettersituation wieder ein bisschen. Das Wochenende selber ist dann meistens trocken und freundlich bei einem Gemisch aus Sonne und Wolken. Temperaturen am Samstag bei 23, am Sonntag bei 25 Grad.
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2: Sarah Berner, schon den ganzen Nachmittag beschäftigen uns diverse Verkehrsmeldungen. Aktuell, wie sieht es da aus auf den Strassen?
5: Ja, gäng noch ein bisschen gleich. Es ist wirklich viel los an diesem Freitagfeuerabend. Angefangen vielleicht gerade bei A1, es ist nämlich ein bisschen Sorgenkind. A1 Bern Richtung Zürich, da steht im Moment zwischen Wankdorf und Schönbühl. Das wegen Verkehrsüberlastung, dann immer noch gleiche Richtung A1 Bern Richtung Zürich, braucht es Geduld zwischen Kriegstätten und Herkingen. Dort müssen auf mehreren Abschnitten immer mal wieder ein bisschen abbremsen und verlieren gut 30 Minuten dort durch. Und dann gleiche Richtung auf der Höhe Rotrist steht es, geht bei der Autobahnausfahrt. Die Gegenrichtung A1 Zürich Richtung Bern, dort braucht es Geduld zwischen Rotrist und Niederbipp. Auch dort geht auf mehreren Bitzen immer mal wieder ein bisschen abbremsen, etwa 15 Minuten länger einrechnen, wenn ihr dort unterwegs seid. Und dann noch zwischen Köchberg und Schönbühl, auch dort geht es im Moment länger. Dann noch der Blick auf die Hauptstrasse, da sieht es zwar ein bisschen besser aus, nur gerade 2 Meldungen. Von Belp auf Lubigen rein geht es im Moment ein bisschen länger und dann braucht es Geduld, wenn ihr oder um die Stadt Thun unterwegs seid, vor allem von Hünibach her in die Innenstadt und auch vom Seefeld her.

sicher den letzten Augustentag entgegen und dann herbstellt es dann schon wieder recht. Und Herbst heisst nicht nur farbige Wälder, neblige Tage und wieder die Winterkleider für einen Schreiss aus dem Keller. Herbst heisst auch für alle Schülerinnen und Schüler, die in ihrem letzten Schuljahr sind, Lehrstellen suchen für nächsten Sommer. Auf der anderen Seite suchen auch viele Betriebe junge Leute, die nächstes Jahr die Ausbildung bei ihnen anfangen. Dass sich die beiden Seiten finden, gibt es verschiedene Angebote, wie zum Beispiel die Emmentaler Lehrstellenbörse zu Langnau. Die ist seit heute Morgen in der Emmental Versicherung Arena. Wie viele Stände es dort hat und was die Schülerinnen und Schüler alles sehen können, das besprechen wir nach drei Songs, etwa am 4.5. Am Mikrofon für euch Jonas Wüthrich und ich, Zerina Klötzli. Und bevor dass wir uns hier wieder unseren Themen widmen, gebe ich euch noch ein bisschen guten Sound mit auf den Weg für in den Freitag für Abend starten. Don't You Worry Child von Swedish House Mafia geht als nächstes für euch parat.

0: Neo Eis begleitet euch durch den Freitagabend, durch euren Feierabend. Es war 4:15 Uhr.
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0: Nächste Woche, da haben wir schon den 1. September und so starten wir dann im ersten Herbstmonat von diesem Jahr. Für einen Haufen Schülerinnen und Schüler startet im September aber nicht nur der Herbst, sondern auch die Zeit vor Lehrstellensuche. Und auch ein Haufen Betriebe suchen nach Lernenden, die nächsten Sommer die Lehre anfangen wollen. Für die beiden Gruppen zusammenzubringen, gibt es Angebote wie dem mit aller Lehrstellenbörse zu Langnau. Seit heute Morgen ist die Emmetal Versicherung Arena zu Langnau. Jasmin Wüttrich.
2: Rund 50 Betriebe zeigen sich in Lehrstellenbörse. Die Schülerinnen und Schüler können an den Ständen schnäuken, sie können aber ohne Termin zum Schnuppern abmachen oder dann auch eine Bewerbung abgeben, wenn sie in der Berufswahl schon etwas weiter sind. Neben der Suche bietet die Emmetaler Lehrstellenbörse aber auch noch anders an, erzählt der Marco Piani, Präsident der Lehrstellenbörse.
3: Wir haben eben noch die Dossierprüfung, die das BITS anbietet und das schon seit dem Anfang.
2: Seit 2013, bei der ersten Ausgabe der Lehrstellenbörse, können sich die SchülerInnen also auch Hilfe vom Berufsinformationszentrum BITS holen und Fragen zu ihren Bewerbungsunterlagen stellen.
3: Dass Jugendliche beim BITS vorbeikommen an diesem Tag und auch Termine können machen vorgängig und ihr Dossier können checken. Und was wir nachher von der Lehrstellenbörse vom Verein her anbieten, ist, dass sie ein Probevorstellungsgespräch machen können bei mal jemand Wildfremdem.
2: Um mal zu spüren, wie das so ist oder was da für Fragen auf einem zukommen in einem Bewerbungsgespräch.
3: Und man aufzeigt, wie sie auftreten, wie sie gewirkt haben und auf was sie vielleicht noch ein bisschen schauen könnten.
2: Neben den bewährten Sachen gibt es heuer aber auch Änderungen, erklärt der Marco Piani. Von denen sollten die SchülerInnen oder ihre Eltern, die sie begleiten und die Betriebe, die ausstellen, aber gar nichts merken.
3: Die Gründung hat ja stattgefunden bei jungen Wirtschaftskammern im Metall. Die hat sich aber aufgelöst Ende letztes Jahr. Und nachher hat es ein paar ehemalige junge Wirtschaftskammermitglieder gegeben, die das Gefühl hatten, das ist doch ein Projekt, das sollte man weiterführen. Und wir haben jetzt aus dem heraus einen neuen Verein, Lehrstellenbörse Emmental, gegründet.
2: Und der hat die Organisation der Emmentaler Lehrstellenbörse übernommen. Für den Verein ist es die erste Ausgabe, die sie hier auf die Beine stellen, sagt Marco Piani, Präsident der Emmentaler Lehrstellenbörse.
3: Aber unser grösstes Ziel war eigentlich auch mal, dass man das eigentlich gar nicht merkt und gar nicht spürt, wer das jetzt da effektiv der Veranstalter ist.
2: Auch wenn im Hintergrund darum ganz viel neu ist, ist vordurch alles wie ging.
0: Bis morgen läuft die Emmentaler Lehrstellenbörse noch. Bis Mittag um 12 Uhr können die Schülerinnen und Schüler in der Emmental Versicherung Arena zu Langnau neue Lehrprüfe reinschneiden.
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2: Guten Freitagabend zusammen, es ist 17:30 Uhr.
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4: Hinnach mit Jonas Wüttrich. Pflanzen haben offenbar eine Art zweite Nase. Forschende aus Bern haben herausgefunden, dass Pflanzen Duftstoffe nicht nur über kleine Poren in den Blättern aufnehmen, sondern noch direkt über die Oberfläche von Blättern. Das schreibt die Universität Bern heute. Auch wenn die Poren in den Blättern komplett zu sind, nimmt die Pflanze über seine Blätter noch 20-30% der Duftstoffe auf. So können die Pflanzen offenbar auch in der Nacht oder bei trockenem Wetter Warnsignale von befallenen Nachbarspflanzen aufnehmen. Die Erkenntnis könnte in Zukunft helfen, Nutzpflanzen umweltfreundlicher von Schädlingen zu schützen. Rund um das Kolosseum zu Rom gibt es in den nächsten Monaten mehr Polizeipatrouillen. Die Behörden haben das Gebiet rund um das bekannte Amphitheater zu einer Zone mit verstärkter Kontrolle gemacht. Der Grund für das ist, dass es dort immer wieder Diebstähle, Raubüberfall, Drogenhandel und andere Vorfälle gibt. Die Gegend gehört zu den meistbesuchten Orten von Rom. Solche Sicherheitszonen gibt es in Rom auch schon rund um den Bahnhof. Und noch Sport Schutten. Seit heute Nachmittag im FC Thun sind der Gegner in der Liga-Phase der Conference League klar. Die Berner Oberländer spielen im dritthöchsten europäischen Clubwettbewerb auswärts gegen holländischen Rekordmeister Ajax Amsterdam. Und auch in Holland spielt der FC Thun gegen Twente Enschede. Der dritte Auswärtsgegner ist ZSK Sofia aus der bulgarischen Hauptstadt. Daheim treffen Thuner auf Kent aus Belgien, die Heart of Midlothian aus Schottland und auf das kroatische Hajduk Split. Die erste Runde ist am 15. Oktober. Die Spielpläne und die Anspielzeiten kommen dem Sonntag aus.
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2: Es gibt einen Abend, um daheim die Füsse ein bisschen aufzuhauen. Es kann nämlich immer wieder sein, dass es gewittert oder regnet hier bei uns im Neo 1 Land. Wenn das sich das Wetter beruhigt und wie das Wochenende dann aussieht, das erzählt uns Mario Rindlisbacher vom Meteotest Bern, dann etwa um 20:40 Uhr.
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2: Sarah Berner, vor einer halben Stunde hat es da vor allem Geduld gebraucht. Auf der A1 hat sich das ein bisschen beruhigt.
5: Ja, die A1 ist immer noch ein bisschen Sorgenkind, braucht gerne noch Geduld dort. Gerade A1 Bern Richtung Zürich steht zwischen Wankdorf und Schönbühl, deswegen Verkehrsüberlastung. Dann in gleicher Richtung, Bern Richtung Zürich, braucht es Geduld zwischen Kriegstätten und Herkingen. Dort müsst ihr gerade auf mehreren Abschnitten immer mal wieder ein bisschen abbremsen und verliert alles Jahr um gut 30 Minuten. Dann stauet es auf der Höhe Rotrist, das dort gerade bei der Autobahn ausfahrt. Dann auch die Gegenrichtung, A1 Zürich Richtung Bern, dort braucht es Geduld zwischen Rotrist und Niederbipp. Auch dort gerade auf mehreren Bitten immer mal wieder ein bisschen abbremsen. Etwa 15 Minuten geht es länger dadurch. Und dann zwischen Kirchberg und Schönbühl auch dort ein bisschen mehr Zeit rechnen. Dafür sieht es auf der Hauptstrasse besser aus. Dort hat er nie länger als 5 Minuten.
2: In diesem Fall wünsche ich eine gute und eine sichere Fahrt.
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2: An dem Mix für euch bis um 7 Uhr hinein Jonas Wüttrich und ich, Zerina Klötzli. Und die nächste Halbstunde die nehmen wir mit Schweizer Musik in Angriff. Das ist für dich von Wurz 5. Schönen Hinein wünsche ich.

0: hinein, gemütlich daheim, auf dem Sofa plegern, vielleicht noch ein bisschen schnauzen, draussen regnet es. Ja, das könnte bei den einen oder anderen genauso aussehen heute Abend.
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0: Starke Gewitter, heftiger Regen, starke Luft, teilweise sogar Hagel. Den Nachmittag abends ist stillen Orten Weltuntergangsstimmung angesagt. Mario Rindlisbacher vom Meteotest Bern. Wie sieht der Abend aus? Beruhigt sich das Wetter wieder ein bisschen?
3: Ja, das Wetter, das beruhigt sich dann tendenziell in den Abendstunden und auch in der Nacht auf morgen geht die Beruhigung dann weiter, es trocknet ab. In der zweiten Nachthälfte ist das Wetter dann trocken, die Wolken locken zum Teil auch schon ein bisschen auf, die Temperatur die sinkt auf etwa 10 bis 11 Grad, ist also recht frisch morgen und morgen.
0: Nach einem frischen Start in den Tag, wie sieht der Samstag dann aus, wettertechnisch?
3: Der kommt recht freundlich daher. Wir haben dann über den Tag aus doch immer wieder sonnige Phasen. Die Luft ist aber einigermaßen angefeuchtet und dementsprechend gibt es dann recht schnell mal Quellwolken, vor allem über den Bergen und auch ein paar hohe Wolkenfelder können dann über den Himmel ziehen. Aber Regen gibt es nie noch und die Temperatur am Nachmittag dann wieder recht angenehm, 22 bis 24 Grad.
0: Also so ein bisschen Sonnenwolkenmisch am Samstag. Am Sonntag sieht es da gleich aus oder deutlich freundlicher?
3: Nein, es sieht ganz ähnlich aus. Auch dann haben wir zeitweise sonniges Wetter, aber nicht gerade die ganze Zeit. Dort ist es dann so, dass dann vor allem so gegen späteren Nachmittag oben ein bisschen mehr Wolkenfelder aufziehen und in der Nacht auf dem Montag kannst du und dort auch kurz regnen. Temperaturen noch mal ein bisschen höher. Wir haben dann am Nachmittag rund 25 Grad.
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0: Jetzt hat es da wieder ein bisschen gesponnen bei uns, wettertechnisch und auch technikmässig haben wir heute einen kleinen Taucher hier bei uns von uns. Musikalisch bleiben wir aber auf Kurs an diesem Freitagabend. Das hier ist als nächstes für euch parat. How deep is your love? Ein Hit aus dem 2015. Einen schönen Abend wünsche ich.

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0: Video killed the radio star. Ein Klassiker aus dem 79. Ihr hört Neo 1 an diesem Freitagabend. Und jetzt da schauen wir in die Sportwelt.
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0: 0-7, so hat die Bilanz für FC Thun nach dem Hinspiel gegen Lech Posen in der Europa League Playoff letzte Woche ausgesehen. Thun hat nach im Rückspiel das 0-7 müssen kehren, um in die Europa League zu kommen. Ja, das war schier unmöglich gewesen. Schlussendlich hat es nach ein 2-2 gegeben. So ist jetzt klar, dass Thuner im dritthöchsten europäischen Clubwettbewerb spielen, in der Conference League. Jonas Wüthrich.
2: Ja, seit der Auslosung heute Nami ist auch klar, gegen wen der FC Thun spielt. In der Liga-Phase vor Conference League auswärts gegen holländischen Rekordmeister Ajax Amsterdam. Und auch in Holland spielt der FC Thun gegen Twente Enschede. Der dritte Auswärtsgegner ist ZSK Sofia aus der bulgarischen Hauptstadt. Daheim trifft der Thuner auf Kent aus Belgien, die Hearts of Midlothian aus Schottland und aufs kroatische Hajduk Split.
0: Nebst Thun spielt auch der FC Lugano in der Conference League Liga-Phase. Lugano spielt daheim gegen Roterstern Belgrad aus Serbien, gegen das belgische Sint-Trödense und gegen Kauno Zalgiris aus Litauen.
2: Auswärts geht es für Lugano auf Dänemark zum FC Kopenhagen, auf Spanien zu Getafe und auf Tschechien zu Jablonec. Die erste Runde ist am 15. Oktober. Die Spielpläne und die Anspielzeiten die kommen dann den Sonntag aus.
0: Und zum Schauten haben wir noch zwei Meldungen aus der Super League. Wegen der Europa League Qualifikation hat der FC Thun den Match vor der vierten Super League Runde gegen Servette verschoben. Jetzt ist klar, wenn der Nachholtermin ist. Thun spielt am 16. September am 7. Abend gegen Servette.
2: Eine Änderung gibt es auch beim Match Lugano gegen IB vom 12. September. Der Match ist schon am 7. statt am 8.30 Uhr.
0: Und noch Transfermeldung von Servette. Nach nur einem Jahr geht der Franzose Florian Aye wieder. Der 29-jährige Stürmer wechselt von Servette in die Türkei, heisst es heute in ihrer Meldung. Der Aye ist seit dem Sommer fern bei Servette gewesen.
2: Und dann wechseln wir noch zum Tennis. Der Roger Federer ist zurück auf dem Tennisplatz und zurück im Rampenlicht. Nach einem Showmatch in New York wird er morgen im Nobu-Ferienort Newport in die Tennis-Ruhmeshalle aufgenommen.
0: Zum ersten Mal wählbar für die Hall of Fame vom Tennis ist ein Spieler 5 Jahre nach seinem Rücktritt, respektive nach seinem letzten Wettkampfeinsatz. Der Roger Federer hat seinen letzten Ernstkampf vor Karriere im 2021 im Viertelfinale von Wimbledon gehabt.
2: Der Roger Federer ist erst der zweite Schweizer in Hall of Fame nach der Martina Hingis 2013.
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3: Ihr hört Neo 1 an diesem Freitagabend, 28. August. Jetzt haben wir gegen 6. Und das Update der Nachrichten gehört den Abend von Jonas Wüthrich.
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5: Fast 1000 SchülerInnen gehen heute und morgen an die Emmitaler Lehrstellenbörse zu Langnau. Das Küchlihaus zu Langnau wird heuer 500-jährig. Es ist eines der ältesten Häuser in der Region. Und das Wetter auch hinten ist es noch nass. In der Nacht trocknet es dann ab. Das Wochenende wird trocken und zum Teil gibt es auch ein bisschen Sonne. Wie soll es nach der Schule weitergehen? Unter anderem diese Frage ist heute und morgen im Tiggersaal vor Emmital Versicherung Arena zu Langnau Thema. Betriebe aus der Region stellen sich dort vor. Die Schülerinnen und Schüler können in verschiedene Lehrberufe hineinschauen oder zum Beispiel eine Schnupperlehre abmachen. Seit 13 Jahren gibt es den Emmitaler Lehrstellenbörse. Der Marco Piani, Präsident der Lehrstellenbörse, sagt,
6: es ist wirklich eine etablierte Angelegenheit. Die Thematik ist mehr, dass wir auch irgendwo Kapazitätslimiten haben. Die haben wir auch etwa seit 8 Jahren ausgereizt. Und zwar kommen immer rund 50 Anbieter auf der einen Seite und auf der anderen Seite fast 1000 Schüler, die vor allem am Freitag kommen.
5: Das Erfolgsrezept von Emmitaler Lehrstellenbörse ist unter anderem, dass sie nicht digital arbeiten. Es gibt einen direkten Kontakt zwischen Betrieb und Schülerinnen.
6: Und ich glaube am Schluss, dass nichts das mehr könnte schmälern, als wenn man jetzt das digital machen möchte, sondern hier treffen sie Leute, die am Schluss ihre Ausbildner sind, die im HR arbeiten oder die sogar ihre Oberschriften sind, das Lehrjahr weiter. Bindung und Verbindung geht einfach viel einfacher vonstatten.
5: Erzählt Marco Piani, Präsident der Emmitaler Lehrstellenbörse. Die läuft noch bis morgen Mittag in der Emmital Versicherung Arena zu Langnau. Das Regionalmuseum Küchlihaus zu Langnau feiert heuer das 500-jährige Bestehen vom historischen Haus, das Museum drinnen ist. Zu diesem Jubiläum hat die Denkmalpflege und der archäologische Dienst vom Kanton Bern das Haus genau angeschaut. Die Fachleute haben unter anderem die Jahresringe vom Holz genau untersucht und recherchiert und haben einen Haufen über die Baugeschichte vom Haus herausgefunden. Teile vom Haus sind tatsächlich noch aus dem Baujahr 1526. Das Küchlihaus ist eines der ältesten Häuser in der Region. Zum Jubiläum gibt es im Museum neue Spurensuche für Besucherinnen und Besucher. Sie zeigt besondere Details zum Bau vom Haus und zu seiner Geschichte. Das heisst, heute ihre Medienmitteilung vom Küchlihaus. Gefeiert wird das Jubiläum vom Haus am Küchlihaus-Sonntag am 6. September. Die Gewitterfront, die diesen Morgen über Teile der Schweiz ist, hat grosse Schäden gemacht. Auch mehrere Menschen haben sich verletzt wegen dem Unwetter. Die Kantonspolizei Zürich berichtet unter anderem von Hagelschäden an einem Schulhaus. 40 Menschen, mehrheitlich Kinder, sind verletzt. Dazu ist das Gewitter für viele kaputte Fenster, Auto und Dächer verantwortlich. Im Kanton Solothurn meldet die Polizei eine schwer verletzte Frau wegen einem Baum, der ist umgekehrt. Am Flughafen Zürich ist der Betrieb wegen dem Gewitter den Vormittag eingeschränkt, schreibt Fluggesellschaft Swiss. Bis am Mittag hat Swiss 27 Abflüge müssen streichen. Es kommen voraussichtlich noch mehr dazu. Über 3000 PassagierInnen sind betroffen. Viele müssen ja mit Verspätungen von bis zu 3 Stunden rechnen. Und noch Meldung vom Sporttennis. Der Roger Federer ist zurück auf dem Tennisplatz und zurück im Rampenlicht. Nach einem Showmatch in New York wird er morgen im Nobu-Ferienort Newport in die Tennis-Ruhmeshalle aufgenommen. Zum ersten Mal wählbar für die Hall of Fame vom Tennis ist ein Spieler 5 Jahre nach seinem Rücktritt, respektive nach seinem letzten Wettkampfeinsatz. Der Roger Federer hat seinen letzten Ernstkampf vor Karriere im 21. im Viertelfinale von Wimbledon gehabt.
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3: Gewitter und auch Regengürtel sind immer mal wieder möglich an diesem Freitagabend, aber spätestens in der Nacht auf Samstag lädt das Wetter langsam aber sicher nach. Das Wochenende, das ist eigentlich alles in allem recht freundlich und auch trocken. Regen gibt es erst wieder in der Nacht auf den Montag. Die Temperaturen am Wochenende, die sind so zwischen 23 und 25 Grad.
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3: Sarah Berner, du hast uns da das Update von der Strassenregion.
7: Es hat einfach ein bisschen geruhigt. A1 ist im Moment gerade ein bisschen das Problem, und zwar A1 Bern Richtung Zürich. Dort staut es im Moment zwischen Wankdorf und Schönbühl, deswegen Verkehrsüberlastung. Weiter vorne, gleiche Richtung, braucht es gerade auch zwischen Kriegstätten und Herkingen. Dort müssen gerade auf mehreren Abschnitten immer mal wieder ein bisschen auf die Bremse stehen und verlieren alles ja um etwa 20 Minuten. Dann auch in der Gegenrichtung braucht es Geduld. A1 Zürich Richtung Bern, dort staut es im Moment zwischen Rotrist und Niederbipp. Etwa 15 Minuten länger, wenn ihr dort unterwegs seid. Und dann auch zwischen Köchberg und Schönbühl. Auch dort geht es im Moment etwas länger. Auf der Hauptstrasse sieht es aber gut aus. Dort geht es im Moment nie länger als 5 Minuten.
3: Leo Eis. Mit euch zusammen unterwegs an diesem Freitagabend. Jonas Wüthrich und ich, Zanina Klötzli. Schönen Feierabend und einen guten Start ins Wochenende wünsche ich. Geht als nächstes für euch am Start Musik aus den 60er Jahren.

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0: 16 Minuten nach 6. Ihr hört Neo 1 an diesem Freitagabend, wo wir noch einen Abstecher machen in die Sportwelt.
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0: Im italienischen Val di Sole laufen die Woche die Mountainbike-Weltmeisterschaften. Der Lämiswiler Matthias Flückiger ist gemeldet für das Cross-Country den Sonntag. Auf das hat er schon vorgeschaut, zusammen mit unserem Neo1-Sportredakteur Janik Lanz. Heute machen wir jetzt einen generellen Ausblick.
3: Und da stellt sich sofort die Frage, wie sieht es mit Olympia aus? Die nächsten Sommerspiele sind 2 Jahre im US-amerikanischen Los Angeles. Der Matthias Flückiger wird heuer 38 und hat nicht die einfachste Saison. Darum hat es mich Wunder genommen, ob das überhaupt irgendwo im Kopf einen Platz hat bei ihm im Moment.
4: Wir nehmen zwar schon Saison für Saison, aber klar, wir machen gleich irgendwo mit dem Team zusammen, mit Sponsoren, eine Gesamtplanung. Und meine Karriereplanung, so wie es sich jetzt entwickelt hat, wo ich immer noch weiss und das auch erfahren habe, ich kann immer noch ganz vorne mitfahren. Darum wird ich sicher bis 2028 weiterfahren.
3: Von ihm her ist der Plan also klar. Es muss aber dann natürlich auch sportlich noch aufgehen.
4: Wir haben viele Junge, die nachrücken und ob ich zu denen gehören kann, die einer von diesen 2 begehrten Plätzen holen kann, das werden wir sehen. Es ist ja niemand jetzt von uns Schweizer mega dominierend und vorne, also es wechselt immer ein bisschen. Zwischen ihnen gehören ja auch zu den 2 Besten.
3: Sagt Matthias Flückiger. Ein weiterer Faktor sind die Strecke.
4: Wir haben noch keine Ahnung, wie eine Strecke in Los Angeles im 28 wird aussehen. Sagen wir, es wäre eine Strecke mit mega vielen Höhenmetern, eine natürliche Strecke, da sehe ich sicher meine Ambitionen und Motivation noch ein bisschen anders aus. Ist es eine ganz moderne, schnelle Strecke, muss ich zu mir selber auch ehrlich sein, ja gut, dann liegt sie mir vielleicht nicht mehr so. Und dann ist so ein bisschen ein Gamble, sage ich jetzt einmal, ob du dort könntest performen.
3: Das sind das eine. Das andere sind der Fokus, den der Matthias Flückiger legt. Olympia sind bei weitem nicht das Einzige, das in den nächsten 2 Jahren ansteht.
4: Ich glaube, die einzelnen Welten brennen und vor allem die Weltmeisterschaften, wo wir in den nächsten 2 Jahren auch auf Strecken haben, wo wir eigentlich ja, sehr liegen. Das sind Strecken, wo ich schon je eine Welt gewinnen konnte. Nächstes Jahr sind die Weltmeisterschaft in Leger, ein Jahr später, also im 28 in Leogang. Und diese Events motivieren mich noch fast mehr als jetzt die Olympischen Spiele.
3: Der Blick in
4: die
3: Zukunft bleibt auf alle Fälle ambitioniert beim Lämiswiler Mountainbike-Profi. Für ihn ist aber klar, dass es von selber nicht geht.
4: Ich muss mich sicher weiter anpassen, aber das müssen wir uns alle. Oder der Sport hat sich halt entwickelt. Und wenn du immer wieder anpassen musst, sind die ein bisschen mühsam, vor allem wenn du irgendwo mal gut bist und dann wird die Strecke vielleicht ein bisschen anders oder alles wird schneller und so weiter. Aber das kann ja auch eine zusätzliche Motivation sein oder eine zusätzliche Herausforderung, die einem eben nachher motivieren kann. Darum schaue ich eigentlich sehr positiv in die Zukunft und freue mich eigentlich auch.
3: Erzählt Matthias Flückiger bei seinem Ausblick auf seine sportliche Zukunft im Mountainbike-Zirkus.
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0: Ja, eins, halb sieben, haben wir jetzt.
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2: Hinnach mit Jonas Wüttrich. Pflanzen haben offenbar eine Art zweite Nase. Forschende aus Bern haben herausgefunden, dass Pflanzen Duftstoffe nicht nur über kleine Poren in den Blättern aufnehmen, sondern auch direkt über die Oberfläche von Blättern. Das schreibt die Universität Bern heute. Auch wenn die Poren in den Blättern komplett zu sind, nimmt eine Pflanze über seine Blätter noch 20-30% der Duftstoffe auf. So können Pflanzen offenbar auch in Nacht oder bei trockenem Wetter Warnsignale von befallenen Nachbarspflanzen aufnehmen. Die Erkenntnis könnte in Zukunft helfen, Nutzpflanzen umweltfreundlicher von Schädlingen zu schützen. Rund um das Kolosseum zu Rom gibt es in den nächsten Monaten mehr Polizeipatrouillen. Die Behörden haben das Gebiet rund um das bekannte Amphitheater zu einer Zone mit verstärkter Kontrolle gemacht. Der Grund für das ist, dass es dort immer wieder Diebstähle, Raubüberfall, Drogenhandel und andere Vorfälle gibt. Die Gegend gehört zu den meistbesuchten Orten von Rom. Solche Sicherheitszonen gibt es in Rom auch schon rund um den Bahnhof. Und auch Sport Schutten sind heute Namens im FC Thun seiner Gegner in der Liga-Phase der Conference League klar. Die Berner Oberländer spielen im dritthöchsten europäischen Clubwettbewerb auswärts gegen holländischen Rekordmeister Ajax Amsterdam. Und auch in Holland spielt der FC Thun gegen Twente Enschede. Der dritte Auswärtsgegner ist ZSK Sofia aus der bulgarischen Hauptstadt. Daheim treffen die Thuner auf Kent aus Belgien, die Heart of Midlothian aus Schottland und auf das kroatische Hajduk Split. Die erste Runde ist am 15. Oktober. Die Spielpläne und die Anspielzeiten kommen dem Sonntag aus.
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0: Der Regen und auch Gewitter sollten im Verlauf des Abends und in der Nacht auf morgen ein bisschen nachlassen. Das Wochenende selber, das ist freundlich mit ein bisschen Sonne und Wolken. Temperatur am Samstag 23, am Sonntagnachmittag 25 Grad. In der Nacht auf dem Montag kann es aber dann wieder nass werden, hier bei uns im Neo 1 Land.
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0: Immer noch die Autobahnen sind Thema da bei uns am 2.30 Uhr auf der A1 Bern Richtung Zürich zwischen Wankdorf und Schönbühl. Stocken sie immer noch wegen Verkehrsüberlastung. Auch auf der A1 in Richtung Zürich zwischen der Verzweigung Lauterbach und Herkingen. Da muss man etwa 4 Stunden länger einrechnen im Moment wegen viel Verkehr. Auch in der Gegenrichtung auf der A1 in Richtung Bern zwischen Herkingen und der Verzweigung Lauterbach. Da geht es etwa 1/2 Stunde länger auf mehreren Abschnitten, da so wegen zu viel Verkehr. Und auch auf der A2 Basel Richtung Luzern habe ich eine Meldung, und zwar zwischen der Verzweigung Wickertal und Reiden. Da muss man ein bisschen aufpassen wegen einer Ölspur auf der Strasse. Von der Hauptstrasse in der Region habe ich dafür keine gröberen Verkehrsmeldungen mehr. Ich wünsche eine gute und eine sichere Fahrt.
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0: Ein 30-jähriges Jubiläum, das unter anderem auch zu Langnau gefeiert wird. Das Comedy-Duo Schilbert und Oleg haben das Wochenende Vorstellungen auf dem Viehmarktplatz. Die zwei Männer sind auf Tournee mit ihrem Jubiläumsprogramm Lehrgang für Hofnarren. Wie alles ist ins Rollen gekommen vor 30 Jahren, das lassen wir dann nach zwei Songs. Am Mikrofon für euch Zerina Klötzli und das hier, das sind Backstreet Boys. Die lassen wir jetzt mit «As Long As You Love Me» aus dem 79. Ich wünsche euch einen schönen Freitagabend und einen guten Start ins Wochenende.

0: Tastes Like Summer, ein neuer Hit von James Blunt. Der hat ihn gehört hier bei uns auf Neois an diesem Freitagabend. Ein rundes Jubiläum feiert man regelrecht gross. Mit einem Fest und einem Geburtstagskuchen. Schilberg und Oleg sehen das aber ein bisschen anders. Das Comedy-Duo das feiert ihr 30-jährigen Bühnenjubiläum auf ihre eigene Art. Aktuell sind sie im Kanton Bern unterwegs mit ihrem neuen Stück «Lehrgang für Hofnarren», was sie extra für ihr Jubiläum haben entwickelt.
1: Ja, Schilber und Oleg, die probieren das mal eine Universität einzuführen eigentlich. Also es geht darum, dass Zuschauer in zwei einführende Lektionen kommen zum Studium für Hofnarren, also eigentlich ein Infonabend.
0: Erzählt Dominik Rentsch, auf der Bühne ist er der Oleg. Der Infoabend ist aber natürlich lustig gestaltet, mit vielen Geschichten, Liedern und Zaubereien. So wie man die zwei schon seit 30 Jahren kennt. Wobei, vor 30 Jahren hat alles angefangen, weil die zwei Männer gemerkt haben, dass sie beide gerne jonglieren, erzählt uns der Andreas Fettiger, der den Schilberg spielt. Aber auch sonst haben die zwei viel gemeinsam gehabt. Die Leidenschaft für alles, was mit Theater und Zirkus zu tun hat.
2: Und wo uns dann ein Freund gefragt hat, ob man nicht an einem Unifest in Fribourg eine Vorstellung könnte machen, haben wir dann ja gesagt und eine Vorführung vorbereitet. Und das ist so gut angekommen, dass man das Gefühl hat, wir machen das weiter.
0: Die Anfänge mit den ersten Auftritten aus Schilberg und Oleg waren eine spannende Zeit gewesen, sagt Dominik Rentsch.
1: Weil wir eben selber noch nicht so genau gewusst haben, ja, wie entwickelt sich das, aber durch die ersten Vorstellungen haben wir gemerkt, dass es kommt an, das funktioniert.
0: Ah, schon bei den ersten Vorstellungen war klar, mal, das funktioniert. Und je mehr, dass die beiden sie auftreten, desto mehr haben sie gemerkt.
1: Ja, wir können aus dem unseren Beruf machen oder wir wollen da den Weg weiterverfolgen. Und für uns eigentlich persönlich kann man sagen, haben wir das Gefühl, ja mal, wir haben dort einen Weg angefangen, wo es eigentlich sehr viel gegeben hat, für, dass wir so nach 30 Jahren immer noch zusammen arbeiten können, dass das ein Geschenk ist.
0: Sagt Dominik Rentsch im Neo Ace Interview. Aktuell sind Schilberg und Oleg unterwegs mit ihrem neuen Programm «Lehrgang für Hofnarren» zum 30. Jubiläum. Seit gestern und noch bis zum Sonntag haben sie jeden Abend eine Vorstellung hier in Langnau auf dem Viehmeritplatz.

0: Feels like heaven, ein Hit aus dem 1983. Das ist Neo Ace am Freitagabend, 10 vor 7 Uhr. Das Leben mit einem Haustier, das ist etwas vom Schönsten, was es gibt. Aber es gibt auch eine Zeit, nach all diesen schönen Momenten mit unserem Vierbeiner, wo wir müssen Abschied nehmen.
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0: Seit 25 Jahren gibt es das Rosengarten Tierkrematorium zu Kilpirk. Morgen feiern sie das Jubiläum. Vom 11. bis 4. sind die Türen vom Tierkrematorium zu Kilpirk offen. Beim Tierkrematorium Rosengarten können Tierbesitzerinnen und Besitzer Abschied nehmen von ihren liebsten Haustieren. Von Katzen und Hunden bis zu Grosstieren wie zum Beispiel Ross kremieren sie alles, erzählt die Geschäftsführerin Brigitte Hartmann. Wenn sie zurückschaut auf die letzten 25 Jahre, merken sie, es hat sich viel verändert.
2: Es ist ganz sicher so, dass das Tier mittlerweile den Stellenwert als Familienmitglied ganz offiziell hat. Früher ist das so, teilweise hat man es getraut zu sagen, heute ist es ganz klar, das Tier ist ein Familienmitglied.
0: Und Kremationen nehmen auch zu, heisst es von Brigitte Hartmann weiter. Aber nicht aus allen Regionen kommen gleich viele Anfragen.
2: Dort haben wir noch so ein bisschen Stadt-Land-Gefälle. Das ist aber auch teilweise darauf zurückzuführen, dass man auf dem Land natürlich auch sein Tier noch eher vergraben kann als in der Stadt.
0: Was das Tierkrematorium ihren Kundinnen und Kunden genau anbietet und was die schönen wie auch schwierigen Momente sind im Tierkrematorium, hören wir den morgen von Geschäftsführerin der Brigitte Hartmann im Neo 1 Wochengespräch. Gäng wie gäng, gerade nach dem Mittag, hier bei uns auf Neo 1.
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1: Das ist der Freitagabend, 28. August. 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Guten Abend zusammen, es ist 7 Uhr. Und das Update der Nachrichten gehört ihr den Abend von Jonas Wüthrich.
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3: Fast 1000 SchülerInnen gehen heute und morgen an die Emmitaler Lehrstellenbörse zu Langnau. Das Küchlihaus zu Langnau wird heuer 500-jährig. Es ist eines der ältesten Häuser in der Region. Und das Wetter auch hinten ist es noch nass. In der Nacht trocknet es dann ab. Das Wochenende wird trocken und zum Teil gibt es auch ein bisschen Sonne. Wie soll es nach der Schule weitergehen? Unter anderem diese Frage ist heute und morgen im Tiggersaal vor Emmital Versicherung Arena zu Langnau Thema. Betriebe aus der Region stellen sich dort vor. Die Schülerinnen und Schüler können in verschiedene Lehrberufe hineinschauen oder zum Beispiel eine Schnupperlehre abmachen. Seit 13 Jahren gibt es die Emmitaler Lehrstellenbörse. Der Marco Piani, Präsident der Lehrstellenbörse, sagt:
4: Es ist wirklich eine etablierte Angelegenheit. Die Thematik ist mehr, dass wir auch irgendwo Kapazitätslimiten haben. Die haben wir auch etwa seit 8 Jahren ausgereizt. Und zwar kommen immer rund 50 Anbieter auf der einen Seite und auf der anderen Seite fast 1000 Schüler, die vor allem am Freitag kommen.
3: Das Erfolgsrezept von Emmitaler Lehrstellenbörse ist unter anderem, dass sie nicht digital arbeiten. Es gibt einen direkten Kontakt zwischen Betrieb und Schülerinnen.
4: Und ich glaube am Schluss, dass nichts das mehr könnte schmäler, als wenn man jetzt das digital machen möchte, sondern hier treffen sie Leute, die am Schluss ihre Ausbildner sind, die im HR arbeiten oder die sogar ihre Oberstifte sind, das Lehrjahr weiter. Bindung und Verbindung geht einfach viel einfacher vonstatten.
3: Erzählt Marco Piani, Präsident der Emmitaler Lehrstellenbörse. Die läuft noch bis morgen Mittag in der Emmital Versicherung Arena zu Langnau. Das Regionalmuseum Küchlihaus zu Langnau feiert heuer das 500-jährige Bestehen vom historischen Haus, das Museum drin ist. Zu diesem Jubiläum hat die Denkmalpflege und der Archäologische Dienst vom Kanton Bern das Haus genau angeschaut. Die Fachleute haben unter anderem die Jahresringe vom Holz genau untersucht und recherchiert und haben einen Haufen über die Baugeschichte vom Haus herausgefunden. Teile vom Haus sind tatsächlich noch aus dem Baujahr 1526. Das Küchlihaus ist eines der ältesten Häuser in der Region. Zum Jubiläum gibt es im Museum neue Spurensuche für Besucherinnen und Besucher. Sie zeigt besondere Details zum Bau vom Haus und zu seiner Geschichte. Das heisst, heute ihre Medienmitteilung vom Küchlihaus. Gefeiert wird das Jubiläum vom Haus am Küchlihaus-Sonntag am 6. September. Die Gewitterfront, die diesen Morgen über Teile der Schweiz ist, hat grosse Schäden gemacht. Auch mehrere Menschen haben sich verletzt wegen dem Unwetter. Die Kantonspolizei Zürich berichtet unter anderem von Hagelschäden an einem Schulhaus. 40 Menschen, mehrheitlich Kinder, sind verletzt. Dazu ist das Gewitter für viele kaputte Fenster, Auto und Dächer verantwortlich. Im Kanton Solothurn meldet die Polizei eine schwer verletzte Frau wegen einem Baum, der ist umgekehrt. Am Flughafen Zürich ist der Betrieb wegen dem Gewitter den Vormittag eingeschränkt, schreibt Fluggesellschaft Swiss. Bis am Mittag hat Swiss 27 Abflüge müssen streichen. Es kommen voraussichtlich noch mehr dazu. Über 3000 PassagierInnen sind betroffen. Viele müssen ja mit Verspätungen von bis zu 3 Stunden rechnen. Und noch Meldung vom Sporttennis. Der Roger Federer ist zurück auf dem Tennisplatz und zurück im Rampenlicht. Nach einem Showmatch in New York wird er morgen im Nobu-Ferienort Newport in die Tennis-Ruhmeshalle aufgenommen. Zum ersten Mal wählbar für die Hall of Fame vom Tennis ist ein Spieler 5 Jahre nach seinem Rücktritt, respektive nach seinem letzten Wettkampfeinsatz. Der Roger Federer hat seinen letzten Ernstkampf vor Karriere im 21. im Viertelfinale von Wimbledon gehabt.
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1: Regen und auch Gewitter sind weiterhin noch möglich an diesem Freitagabend. Die Temperaturen dazu sind so um die 19 bis 20 Grad aktuell. In der Nacht auf morgen sollte sich aber die Wettersituation langsam aber sicher ein bisschen beruhigen. Das Wochenende selber, das ist dann meistens trocken und auch freundlich bei einem Gemisch aus Sonne und Wolken. Temperatur am Samstag bei 23, am Sonntag bei 25 Grad.
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1: Immer noch Meldungen von den Autobahnen sind da aktuell am 4 ab 7 bei uns. A1 Bern Richtung Zürich zwischen Wankdorf und Schönbühl. Da stocken sie immer noch wegen Verkehrsüberlastung. Ebenfalls auf der A1 in Richtung Zürich zwischen Wangen, Aderaren und Önsingen. Auch da stocken sie aktuell immer noch auf mehreren Abschnitten. Auch auf der A1 in Richtung Bern zwischen Herkingen und der Verzeigung Lauterbach braucht es recht Geduld. Eine 3-4 Stunden länger geht es dort auf verschiedenen Abschnitten, da so wegen zu viel Verkehr. Und dann habe ich noch eine neue Meldung von der A8 Interlaken Richtung Spiez. Zwischen Derligen Ost und Einfahrt Derligen West ist aktuell dort alles gesperrt. Da sagen wir Unfall, der Verkehr wird aktuell umgeleitet. Von der Hauptstrasse aus der Region habe ich dafür im Moment keine gröberen Verkehrsmeldungen mehr. Da sollte ihr eigentlich im Großen und Ganzen gut vorwärts kommen. Grüße ins Auto, habt Sorge unterwegs.
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1: Ab jetzt läuft bei uns nonstop gute Musik, das bis morgen Morgen um 7 Uhr. Dann nehmen wir euch den Timo Kobu und Pascal Ruppi Empfang und starten euch mit euch in das letzte Sommerwochenende. Mein Name ist Elina Klötzli, habt einen gebigen Abend und ein schönes Wochenende. Ich verabschiede mich. Ciao zusammen.
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1: Unsere nonstop Musikzeit, die starten wir mit der Alex Hepburn und ihrem Hit Under aus dem Jahr 2012.

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0: letzte Wochenende von diesem Sommer fangen wir morgen an. Alles, was näher kommt, das ist schon bald Herbst. Und das letzte Sommerwochenende, das hat es in sich. Jubiläen, Anlässe, Events und. Morgen wird zum Beispiel das Winterthur um den allerersten Titel der Unihockey-Saison gespielt. Der Super Cup. Meister gegen Cup-Sieger spielen dort gegeneinander. Bei Männern wie bei den Frauen, unter anderem auch die Wizards Bern Burtauf, amtierende Schweizer Meisterinnen.
1: Ich glaube, das ganze Team freut sich mega auf das Spiel am Samstag, dass es endlich wieder losgeht und wir noch vor dem Saisonstart um den ersten Titel zu spielen, ist natürlich mega cool.
0: Freut sich die Stürmerin Miriam Weiss. Wir schauen morgen und morgen mit ihr vor auf das Spiel. Näher eben Anlässe. Das Entenrennen auf der Ilfis-Langnau ist auch noch morgen.
2: Wir haben 500 Enten, die wir dürfen ins Rennen schicken. Und hier davon haben wir jetzt gut 350 Enten verkauft.
0: Zu gewinnen gibt es unter anderem ein paar Gramm Gold, wie eure Plastikenten hier als erstes durch das Ziel schwadern. Nicht mehr nichts hier. Aber auch bei uns gibt es attraktive Preise zu gewinnen morgen zwischen 9 und 10. Gutscheine im Wert von 200 Franken für die oberländische Herbstausstellung zu tun.
3: Also einerseits ist das der Eintritt und in der Messe haben wir von der Firma Duvon AG haben wir verschiedene Essstände und überall von denen kann man dann in der restlichen Höhe des Gutscheins etwas zu essen holen.
0: Ab der 7. sind wir morgen weggeraten, für mittendurch in Samstag zu starten. Ganz nach dem Motto «Never change a winning team». Das Morgen-Duo heisst morgen gleich wie heute Bass-Gruppe und Kobu-Timo.
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0: Das letzte Wochenende von diesem Sommer fangen wir morgen an. Alles, was näher kommt, das ist schon bald Herbst. Und das letzte Sommerwochenende hat es in sich. Jubiläen, Anlässe, Events und. Morgen wird zum Beispiel das Winterthur um den allerersten Titel der Unihockey-Saison gespielt. Der Super Cup. Meister gegen Cup-Sieger spielen dort gegeneinander. Bei Mann wie bei den Frauen. Unter anderem auch die Wizards Bern Burtauf. Amtierende Schweizer Meisterinnen.
1: Ich glaube, das ganze Team freut sich mega auf das Spiel am Samstag, dass es endlich wieder losgeht und wir noch vor dem Saisonstart um den ersten Titel verspielen, ist natürlich mega cool.
0: Freut sich die Stürmerin Miriam Weiss. Wir schauen morgen und morgen mit ihr führen auf das Spiel. Näher eben Anlässe. Das Entenrennen auf der Ilfis zu Langnau ist auch noch morgen.
2: Wir haben 500 Enten, die wir dürfen ins Rennen schicken dürfen. Und hier davon haben wir jetzt gut 350 Enten verkauft.
0: Zu gewinnen gibt es ja unter anderem ein paar Gramm Gold, wie eure Plastikenten hier als erstes durch das Ziel schwadern. Nicht mehr nichts, da. Aber auch bei uns gibt es attraktive Preise zu gewinnen morgen zwischen 9 und 10. Gutscheine im Wert von 200 Franken für die oberländische Herbstausstellung zu tun.
3: Also einerseits ist das der Eintritt und in der Messe haben wir von der Firma Duvant AG haben wir verschiedene Essstände und überall von denen kann man dann in der restlichen Höhe des Gutscheins etwas zu essen holen.
0: Ab der 7. sind wir am Morgen weggeraten, für mittendurch in Samstag zu starten. Ganz nach dem Motto «Never change a winning team». Das Morgenduo heisst morgen gleich wie heute «Bassgrupp» und «Kobutimo».
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0: Das letzte Wochenende von diesem Sommer fangen wir morgen an. Alles, was näher kommt, das ist schon bald Herbst. Und das letzte Sommerwochenende hat es in sich. Jubiläen, Anlässe, Events und. Morgen wird zum Beispiel das Winterthur um den allerersten Titel der Unihockey-Saison gespielt. Der Super Cup. Meister gegen Cup-Sieger spielen dort gegeneinander. Bei Mann wie bei den Frauen, unter anderem auch die Wizards Bern Burtauf, amtierende Schweizer Meisterinnen.
1: Ich glaube, das ganze Team freut sich mega auf das Spiel am Samstag, dass es endlich wieder losgeht und wir noch vor dem Saisonstart um den ersten Titel verspielen, ist natürlich mega cool.
0: Freut sich die Stürmerin Miriam Weiss. Wir schauen morgen und morgen mit ihr führen auf das Spiel. Näher eben Anlässe. Das Entenrennen auf der Ilfis zu Langnau ist auch noch morgen.
2: Wir haben 500 Enten, die wir dürfen ins Rennen schicken dürfen. Und hier davon haben wir jetzt gut 350 Enten verkauft.
0: Zu gewinnen gibt es den unter anderem ein paar Gramm Gold, wie eure Plastikenten hier als erstes durch das Ziel schwadern. Nicht mehr nichts, da. Aber auch bei uns gibt es attraktive Preise zu gewinnen morgen zwischen 9 und 10. Gutscheine im Wert von 200 Franken für die oberländische Herbstausstellung zu tun.
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0: Ab der 7. sind wir am Morgen weggeraten, für mittendurch in Samstag zu starten. Ganz nach dem Motto «Never change a winning team». Das Morgen-Duo heisst morgen gleich wie heute Baskerup und Kabutimo.
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